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2: In Sachsen erinnert der Landtag an das Ende des Zweiten Weltkrieges. Laut Landtagspräsident Alexander Dirks markiert der 8. Mai das Ende von Terror und Krieg in Europa. Eine Gedenkstunde findet am Freitag in der Staatskanzlei statt, bei der auch Ministerpräsident Michael Kretschmer und Ex-Bundespräsident Joachim Gauck sprechen. Der Tag wird seit letztem Jahr offiziell als Gedenktag begangen, um die Erinnerung an die Befreiung vom Nationalsozialismus wachzuhalten. Eine Explosion hat in der Nacht die Bewohner eines Mehrfamilienhauses in Weifa, einem Ortsteil von Steinicht-Wolmsdorf nahe der Grenze zu Tschechien, aus dem Schlaf gerissen. Die Polizei teilte mit, dass niemand verletzt wurde, jedoch Schäden an Tür und Fassade entstanden sind. Die Ursache des Vorfalls ist noch unklar und Ermittlungen laufen. Der Zoll hat bei einer Kontrollaktion gegen Schwarzarbeit in Sachsen Unregelmäßigkeiten bei Paketzustellern festgestellt. Laut den Hauptzollämtern Dresden und Erfurt gab es bei 65 von etwa 480 kontrollierten Beschäftigten Verdachtsfälle auf Verstöße. Besonders häufig fehlte die Anmeldung bei der Rentenversicherung. Weitere Prüfungen sind nun geplant, um diese Verstöße genauer zu untersuchen.

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5: Nachrichten. In Sachsen erinnert der Landtag an das Ende des Zweiten Weltkrieges. Laut Landtagspräsident Alexander Dirks markiert der 8. Mai das Ende von Terror und Krieg in Europa. Eine Gedenkstunde findet am Freitag in der Staatskanzlei statt, bei der auch Ministerpräsident Michael Kretschmer und Ex-Bundespräsident Joachim Gauck sprechen. Der Tag wird seit letztem Jahr offiziell als Gedenktag begangen, um die Erinnerung an die Befreiung vom Nationalsozialismus wachzuhalten. Eine Explosion hat in der Nacht die Bewohner eines Mehrfamilienhauses in Weifa, einem Ortsteil von Steinicht-Wolmsdorf nahe der Grenze zu Tschechien, aus dem Schlaf gerissen. Die Polizei teilte mit, dass niemand verletzt wurde, jedoch Schäden an Tür und Fassade entstanden sind. Die Ursache des Vorfalls ist noch unklar und Ermittlungen laufen. Der Zoll hat bei einer Kontrollaktion gegen Schwarzarbeit in Sachsen Unregelmäßigkeiten bei Paketzustellern festgestellt. Laut den Hauptzollämtern Dresden und Erfurt gab es bei 65 von etwa 480 kontrollierten Beschäftigten Verdachtsfälle auf Verstöße. Besonders häufig fehlte die Anmeldung bei der Rentenversicherung. Weitere Prüfungen sind nun geplant, um diese Verstöße genauer zu untersuchen.

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2: Ich habe so ein bisschen Probleme gehabt, diese Bilder aus dem Kopf zu bekommen, also auch von den zugedeckten Leichen, und man fühlt sich so machtlos, so hilflos.
3: Nach der Amokfahrt vom Montag steht Leipzig weiter unter Schock. Die Tat hat viele Menschen hier tief erschüttert und wirkt sich nun auch auf die kommenden Veranstaltungen in der Stadt aus. Denn am Wochenende sind mehrere größere Events geplant, darunter das Konnewitzer Straßenfest, der Leipziger Frauenlauf und das Heimspiel von RB Leipzig gegen den FC St. Pauli. Viele Veranstalter wollen ihre Events wie geplant durchführen, reagieren aber mit angepassten Sicherheitsmaßnahmen. Beim Frauenlauf sollen zusätzliche Zäune an der Strecke aufgebaut werden. Außerdem ist vor dem Hauptlauf eine Gedenkminute geplant. Auch beim Wings for Life World Run an der Red Bull Arena werden die Vorkehrungen verschärft. Dort sind zusätzliche Durchfahrtssperren vorgesehen. Ein sichtbares Zeichen des Mitgefühls soll es auch im Fußball geben. RB Leipzig wird am kommenden Wochenende im Heimspiel gegen den FC St. Pauli mit Trauerflor auflaufen. Zudem ist vor dem Anpfiff eine Schweigeminute geplant, um den Opfern der Tat zu gedenken. Andere Veranstalter ziehen Konsequenzen und sagen Programmpunkte ab oder verschieben sie. Ein Comedy-Abend beispielsweise im Kupfersaal findet aus Rücksicht auf die Betroffenen nicht statt. Viele Leipziger Kulturhäuser halten dagegen bewusst an ihrem Programm fest. Die Leipziger Pfeffermühle, das Gewandhaus, die Oper und das Kristallpalast-Varieté wollen weiterspielen, aber mit Fingerspitzengefühl, heißt es. In der Oper soll es in den ersten Vorstellungen nach dem Vorfall Gedenkminuten geben. Das Gewandhaus und die Philharmonie Leipzig widmen kommende Konzerte den Opfern, Betroffenen und Helfern. Zwischen Trauer, Respekt und Pragmatismus sucht Leipzig damit einen Weg, mit dem Geschehenen umzugehen. Die Stadt hält inne, aber sie steht auch zusammen.

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1: Zwangsversteigerung von Melanie Müllers Haus, aber kein Gebot. 800.000 Euro wert, aber niemand wollte bieten. Das Haus von Schlagersängerin Melanie Müller im Leipziger Stadtteil Waren ist im ersten Anlauf nicht zwangsversteigert worden. Für das ehemalige Bahnhofsgebäude mit knapp 600 Quadratmetern Mietfläche wurde beim Termin am Amtsgericht Leipzig kein einziges Gebot abgegeben. Das Verfahren wurde deshalb einstweilen eingestellt. Es kann aber innerhalb von 6 Monaten fortgesetzt werden, wenn die Gläubiger einen entsprechenden Antrag stellen. Laut Gutachten hatte das Gebäude samt rund 1500 Quadratmeter großem Grundstück einen Wert von etwa 800.000 Euro. Melanie Müller selbst war bei dem Termin nicht anwesend. Wenige Tage vor der Versteigerung hatte sie einen Antrag auf freihändigen Verkauf gestellt, weil sie sich davon einen höheren Erlös erhofft hatte. Dafür müssten allerdings die Gläubiger zustimmen. Müller war im Januar vom Landgericht Leipzig rechtskräftig wegen des Verwendens von Kennzeichen verfassungswidriger Organisationen und Drogenbesitzes zu einer Geldstrafe von 3.500 Euro verurteilt worden. Die Sängerin hatte die Vorwürfe stets zurückgewiesen, auf eine Revision aber verzichtet. Im Verfahren hatte Müller angegeben, kaum noch Auftritte zu haben und halbtags als Angestellte rund 1.500 Euro netto zu verdienen. Außerdem sprach sie von Steuerschulden in niedriger sechsstelliger Höhe.

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2: Es sind einmalige Zeugnisse. Ich meine, es ist ja in Dresden früher schon, sind schon Filme gedreht worden, aber die sind zum Teil nicht erhalten. Und ich habe sie eben gesammelt und jetzt sind sie hier nach neuesten Erkenntnissen digitalisiert worden.
3: Dresden in bewegten Bildern. Ernst Hirsch hat die Stadt über Jahrzehnte gefilmt, Material gesammelt und damit ein einzigartiges Archiv geschaffen. In den technischen Sammlungen widmet sich ihm nun die Sonderausstellung Universum Dresden. Historikerin Luise Eberspecher hat die Ausstellung mit vorbereitet und ordnet Hirschs Lebenswerk ein.
4: Wir haben hier eine Ausstellung geplant über Ernst Hirsch und vor allem auch über seine Filmsammlung. Ernst Hirsch ist ein Filmemacher, der seit den 50er Jahren aktiv war und eigene Filme gedreht hat, dokumentarische Filme, vor allem über die Stadt Dresden, aber auch im Umland der Stadt. Und er hat auch Filme gesammelt. Er hat eine sehr große Filmsammlung zu Dresden, was sehr wichtig ist.
3: Für Ernst Hirsch ist der Ort der Ausstellung selbst ein Stück Erinnerung. In den Räumen, in denen heute Filmgeschichte gezeigt wird, begann für ihn einst die berufliche Laufbahn.
2: Also erstmal bedeutet mir dieser Gebäudekomplex früher Ernemann sehr viel, weil ich hier also begonnen habe, die Lehrzeit. Und jetzt bin ich unheimlich glücklich, dass mir so eine schöne Ausstellung gewidmet wird in diesen historischen Räumen mit den Geräten und Filmen, die ich übergeben habe.
3: Der Titel Universum Dresden ist bewusst gewählt, denn in den Filmaufnahmen geht es nicht nur um bekannte Bauwerke, sondern um Stadtgeschichte, Alltag und Veränderungen über viele Jahrzehnte.
4: Dresden ist eben das große Thema der Filmsammlung. Durch die Filmbilder kann man eben sehr viel über die Stadt und die Stadtgeschichte auch lernen. In Ernst Hirschs Filmsammlung gibt es eben schon sehr alte Filme. Der älteste Film ist von 1903. Das war so die Zeit, wo das mit dem Film eigentlich angefangen hat. Und die Sammlung deckt aber einen großen Teil der Zeit, der Stadtgeschichte ab, nämlich bis in die 2000er Jahre.
3: Ein besonders sensibler Teil der Ausstellung führt in die Zeit des Nationalsozialismus. Gezeigt werden auch Aufnahmen und Gespräche, die sich mit dem Schicksal jüdischer Dresdnerinnen und Dresdner beschäftigen.
2: Es gab in Dresden einen sehr bekannten Fotoreporter, Erich Höhne, der für die Sächsische Zeitung viel fotografiert hat. Und der war hier in der Nazizeit Laborant und kriegte eines Tages den Auftrag, den Aufbau eines Arbeitslagers für Dresdner Juden zu filmen. Diesen Film hat er aufbewahrt, hat in der DDR-Zeit ihn treulich gehütet, hat ihn mir übergeben. Und das ist ein ganz wertvolles Dokument dieser erschütternden Geschichte der Dresdner jüdischen Bürger, wie sie aus ihren Wohnungen vertrieben werden und wie sie dann in einem Arbeitslager in Dresden-Hellerau wohnten.
3: In den 90er Jahren wurde aus diesem Fund ein weiterer Teil der Erinnerungsarbeit. Hirsch reiste nach Israel, um mit Zeitzeuginnen und Zeitzeugen über Dresden, Verfolgung und das frühere Lager Hellerberg zu sprechen.
4: Es ist in den 90er Jahren ein Originalfilm aufgetaucht, was im Jahr 1942 kommt, in dem eben ein Mitarbeiter von Zeiss Ikon gefilmt hat, wie Juden umgesiedelt wurden aus dem Judenlager Hellerberg. Und dieser Film wurde Ernst Hirsch übergeben. Ernst Hirsch war schon stadtbekannt als Filmesammler. Und daraufhin ist Ernst Hirsch nach Israel gefahren, zusammen mit Ulrich Teschner, um Interviews zu führen mit Zeitzeuginnen, die eben auch ehemalige Juden und Jüdinnen kannten, die in diesem Lager selbst auch waren. Und es gab sogar noch einen Zeitzeugen, der selbst in dem Lager war. Und Ernst Hirsch hat eben diese Zeitzeugen befragt zu dem Judenlager und auch die NS-Zeit in Dresden.
3: Für Besucherinnen und Besucher entsteht ein Rundgang durch mehr als ein Jahrhundert Stadtgeschichte. Universum Dresden zeigt Ernst Hirsch als Filmemacher und als Bewahrer von wertvollen Schätzen der Filmgeschichte. Seine Bilder erzählen von einem Dresden, das sich verändert hat und von Erinnerungen, die durch den Film sichtbar bleiben.

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7: In Sachsen erinnert der Landtag an das Ende des Zweiten Weltkrieges. Laut Landtagspräsident Alexander Dirks markiert der 8. Mai das Ende von Terror und Krieg in Europa. Eine Gedenkstunde findet am Freitag in der Staatskanzlei statt, bei der auch Ministerpräsident Michael Kretschmer und Ex-Bundespräsident Joachim Gauck sprechen. Der Tag wird seit letztem Jahr offiziell als Gedenktag begangen, um die Erinnerung an die Befreiung vom Nationalsozialismus wachzuhalten. Eine Explosion hat in der Nacht die Bewohner eines Mehrfamilienhauses in Weifa, einem Ortsteil von Steinicht-Wolmsdorf nahe der Grenze zu Tschechien, aus dem Schlaf gerissen. Die Polizei teilte mit, dass niemand verletzt wurde, jedoch Schäden an Tür und Fassade entstanden sind. Die Ursache des Vorfalls ist noch unklar und Ermittlungen laufen. Der Zoll hat bei einer Kontrollaktion gegen Schwarzarbeit in Sachsen Unregelmäßigkeiten bei Paketzustellern festgestellt. Laut den Hauptzollämtern Dresden und Erfurt gab es bei 65 von etwa 480 kontrollierten Beschäftigten Verdachtsfälle auf Verstöße. Besonders häufig fehlte die Anmeldung bei der Rentenversicherung. Weitere Prüfungen sind nun geplant, um diese Verstöße genauer zu untersuchen.

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5: Nachrichten. In Sachsen erinnert der Landtag an das Ende des Zweiten Weltkrieges. Laut Landtagspräsident Alexander Dirks markiert der 8. Mai das Ende von Terror und Krieg in Europa. Eine Gedenkstunde findet am Freitag in der Staatskanzlei statt, bei der auch Ministerpräsident Michael Kretschmer und Ex-Bundespräsident Joachim Gauck sprechen. Der Tag wird seit letztem Jahr offiziell als Gedenktag begangen, um die Erinnerung an die Befreiung vom Nationalsozialismus wachzuhalten.
6: Eine Explosion hat in der Nacht die Bewohner eines Mehrfamilienhauses in Weifa, einem Ortsteil von Steinicht-Wolmsdorf nahe der Grenze zu Tschechien, aus dem Schlaf gerissen. Die Polizei teilte mit, dass niemand verletzt wurde, jedoch Schäden an Tür und Fassade entstanden sind. Die Ursache des Vorfalls ist noch unklar und Ermittlungen laufen.
7: Der Zoll hat bei einer Kontrollaktion gegen Schwarzarbeit in Sachsen Unregelmäßigkeiten bei Paketzustellern festgestellt. Laut den Hauptzollämtern Dresden und Erfurt gab es bei 65 von etwa 480 kontrollierten Beschäftigten Verdachtsfälle auf Verstöße. Besonders häufig fehlte die Anmeldung bei der Rentenversicherung. Weitere Prüfungen sind nun geplant, um diese Verstöße genauer zu untersuchen.

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1: Ich habe so ein bisschen Probleme gehabt, diese Bilder aus dem Kopf zu bekommen, also auch von den zugedeckten Leichen und man fühlt sich so machtlos, so hilflos.
2: Nach der Amokfahrt vom Montag steht Leipzig weiter unter Schock. Die Tat hat viele Menschen hier tief erschüttert und wirkt sich nun auch auf die kommenden Veranstaltungen in der Stadt aus. Denn am Wochenende sind mehrere größere Events geplant, darunter das Konnewitzer Straßenfest, der Leipziger Frauenlauf und das Heimspiel von RB Leipzig gegen den FC St. Pauli. Viele Veranstalter wollen ihre Events wie geplant durchführen, reagieren aber mit angepassten Sicherheitsmaßnahmen. Beim Frauenlauf sollen zusätzliche Zäune an der Strecke aufgebaut werden. Außerdem ist vor dem Hauptlauf eine Gedenkminute geplant. Auch beim Wings for Life World Run an der Red Bull Arena werden die Vorkehrungen verschärft. Dort sind zusätzliche Durchfahrtssperren vorgesehen. Ein sichtbares Zeichen des Mitgefühls soll es auch im Fußball geben. RB Leipzig wird am kommenden Wochenende im Heimspiel gegen den FC St. Pauli mit Trauerflor auflaufen. Zudem ist vor dem Anpfiff eine Schweigeminute geplant, um den Opfern der Tat zu gedenken. Andere Veranstalter ziehen Konsequenzen und sagen Programmpunkte ab oder verschieben sie. Ein Comedy-Abend beispielsweise im Kupfersaal findet aus Rücksicht auf die Betroffenen nicht statt. Viele Leipziger Kulturhäuser halten dagegen bewusst an ihrem Programm fest. Die Leipziger Pfeffermühle, das Gewandhaus, die Oper und das Kristallpalast-Varieté wollen weiterspielen, aber mit Fingerspitzengefühl, heißt es. In der Oper soll es in den ersten Vorstellungen nach dem Vorfall Gedenkminuten geben. Das Gewandhaus und die Philharmonie Leipzig widmen kommende Konzerte den Opfern, Betroffenen und Helfern. Zwischen Trauer, Respekt und Pragmatismus sucht Leipzig damit einen Weg, mit dem Geschehenen umzugehen. Die Stadt hält inne, aber sie steht auch zusammen.

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1: Zwangsversteigerung von Melanie Müllers Haus, aber kein Gebot. 800.000 Euro wert, aber niemand wollte bieten. Das Haus von Schlagersängerin Melanie Müller im Leipziger Stadtteil Waren ist im ersten Anlauf nicht zwangsversteigert worden. Für das ehemalige Bahnhofsgebäude mit knapp 600 Quadratmetern Mietfläche wurde beim Termin am Amtsgericht Leipzig kein einziges Gebot abgegeben. Das Verfahren wurde deshalb einstweilen eingestellt. Es kann aber innerhalb von 6 Monaten fortgesetzt werden, wenn die Gläubiger einen entsprechenden Antrag stellen. Laut Gutachten hatte das Gebäude samt rund 1500 Quadratmeter großem Grundstück einen Wert von etwa 800.000 Euro. Melanie Müller selbst war bei dem Termin nicht anwesend. Wenige Tage vor der Versteigerung hatte sie einen Antrag auf freihändigen Verkauf gestellt, weil sie sich davon einen höheren Erlös erhofft hatte. Dafür müssten allerdings die Gläubiger zustimmen. Müller war im Januar vom Landgericht Leipzig rechtskräftig wegen des Verwendens von Kennzeichen verfassungswidriger Organisationen und Drogenbesitzes zu einer Geldstrafe von 3.500 Euro verurteilt worden. Die Sängerin hatte die Vorwürfe stets zurückgewiesen, auf eine Revision aber verzichtet. Im Verfahren hatte Müller angegeben, kaum noch Auftritte zu haben und halbtags als Angestellte rund 1.500 Euro netto zu verdienen. Außerdem sprach sie von Steuerschulden in niedriger sechsstelliger Höhe.

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2: Es sind einmalige Zeugnisse. Ich meine, es ist ja in Dresden früher schon, sind schon Filme gedreht worden, aber sie sind zum Teil nicht erhalten. Und ich habe sie eben gesammelt und jetzt sind sie hier nach neuesten Erkenntnissen digitalisiert worden.
1: Dresden in bewegten Bildern. Ernst Hirsch hat die Stadt über Jahrzehnte gefilmt, Material gesammelt und damit ein einzigartiges Archiv geschaffen. In den technischen Sammlungen widmet sich ihm nun die Sonderausstellung Universum Dresden. Historikerin Luise Eberspecher hat die Ausstellung mit vorbereitet und ordnet Hirschs Lebenswerk ein.
3: Wir haben hier eine Ausstellung geplant über Ernst Hirsch und vor allem auch über seine Filmsammlung. Ernst Hirsch ist ein Filmemacher, der seit den 50er Jahren aktiv war und eigene Filme gedreht hat, dokumentarische Filme, vor allem über die Stadt Dresden, aber auch im Umland der Stadt. Und er hat auch Filme gesammelt. Er hat eine sehr große Filmsammlung zu Dresden, was sehr wichtig ist.
1: Für Ernst Hirsch ist der Ort der Ausstellung selbst ein Stück Erinnerung. In den Räumen, in denen heute Filmgeschichte gezeigt wird, begann für ihn einst die berufliche Laufbahn.
2: Also erstmal bedeutet mir dieses Gebäude, dieser Gebäudekomplex früher Ernemann sehr viel, weil ich hier also begonnen habe, die Lehrzeit. Und jetzt bin ich unheimlich glücklich, dass mir so eine schöne Ausstellung gewidmet wird in diesen historischen Räumen mit den Geräten und Filmen, die ich übergeben habe.
1: Der Titel Universum Dresden ist bewusst gewählt, denn in den Filmaufnahmen geht es nicht nur um bekannte Bauwerke, sondern um Stadtgeschichte, Alltag und Veränderungen über viele Jahrzehnte.
3: Dresden ist eben das große Thema der Filmsammlung. Durch die Filmbilder kann man eben sehr viel über die Stadt und die Stadtgeschichte auch lernen. In Ernst Hirschs Filmsammlung gibt es eben schon sehr alte Filme. Der älteste Film ist von 1903. Das war so die Zeit, wo das mit dem Film eigentlich angefangen hat. Und die Sammlung deckt aber einen großen Teil der Zeit, der Stadtgeschichte ab, nämlich bis in die 2000er Jahre.
1: Ein besonders sensibler Teil der Ausstellung führt in die Zeit des Nationalsozialismus. Gezeigt werden auch Aufnahmen und Gespräche, die sich mit dem Schicksal jüdischer Dresdnerinnen und Dresdner beschäftigen.
2: Es gab in Dresden einen sehr bekannten Fotoreporter, Erich Höhne, der für die Sächsische Zeitung viel fotografiert hat. Und der war hier in der Nazizeit Laborant und kriegte eines Tages den Auftrag, den Aufbau eines Arbeitslagers für Dresdner Juden zu filmen. Diesen Film hat er aufbewahrt, hat in der DDR-Zeit ihn treulich gehütet, hat ihn mir übergeben. Und das ist ein ganz wertvolles Dokument dieser erschütternden Geschichte der Dresdner jüdischen Bürger, wie sie aus ihren Wohnungen vertrieben werden und wie sie dann in einem Arbeitslager in Dresden-Hellerau wohnten.
1: In den 90er Jahren wurde aus diesem Fund ein weiterer Teil der Erinnerungsarbeit. Hirsch reiste nach Israel, um mit Zeitzeuginnen und Zeitzeugen über Dresden, Verfolgung und das frühere Lager Hellerberg zu sprechen.
3: Es ist in den 90er Jahren ein Originalfilm aufgetaucht, aus dem Jahr 1942 kommt, in dem eben ein Mitarbeiter von Zeiss Ikonen gefilmt hat, wie Juden umgesiedelt wurden aus dem Judenlager Hellerberg. Und dieser Film wurde Ernst Hirsch übergeben. Ernst Hirsch war schon stadtbekannt als Filmesammler. Und daraufhin ist Ernst Hirsch nach Israel gefahren, zusammen mit Ulrich Teschner, um Interviews zu führen mit Zeitzeuginnen, die eben auch ehemalige Juden und Jüdinnen kannten, die in diesem Lager selbst auch waren. Und es gab sogar noch einen Zeitzeugen, der selbst in dem Lager war. Und Ernst Hirsch hat eben diese Zeitzeugen befragt zu dem Judenlager und auch die NS-Zeit in Dresden.
1: Für Besucherinnen und Besucher entsteht ein Rundgang durch mehr als ein Jahrhundert Stadtgeschichte. Universum Dresden zeigt Ernst Hirsch als Filmemacher und als Bewahrer von wertvollen Schätzen der Filmgeschichte. Seine Bilder erzählen von einem Dresden, das sich verändert hat und von Erinnerungen, die durch den Film sichtbar bleiben.

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6: In Sachsen erinnert der Landtag an das Ende des Zweiten Weltkrieges. Laut Landtagspräsident Alexander Dirks markiert der 8. Mai das Ende von Terror und Krieg in Europa. Eine Gedenkstunde findet am Freitag in der Staatskanzlei statt, bei der auch Ministerpräsident Michael Kretschmer und Ex-Bundespräsident Joachim Gauck sprechen. Der Tag wird seit letztem Jahr offiziell als Gedenktag begangen, um die Erinnerung an die Befreiung vom Nationalsozialismus wachzuhalten. Eine Explosion hat in der Nacht die Bewohner eines Mehrfamilienhauses in Weifer, einem Ortsteil von Steinicht-Wolmsdorf nahe der Grenze zu Tschechien, aus dem Schlaf gerissen. Die Polizei teilte mit, dass niemand verletzt wurde, jedoch Schäden an Tür und Fassade entstanden sind. Die Ursache des Vorfalls ist noch unklar und Ermittlungen laufen. Der Zoll hat bei einer Kontrollaktion gegen Schwarzarbeit in Sachsen Unregelmäßigkeiten bei Paketzustellern festgestellt. Laut den Hauptzollämtern Dresden und Erfurt gab es bei 65 von etwa 480 kontrollierten Beschäftigten Verdachtsfälle auf Verstöße. Besonders häufig fehlte die Anmeldung bei der Rentenversicherung. Weitere Prüfungen sind nun geplant, um diese Verstöße genauer zu untersuchen.

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4: Nachrichten. In Sachsen erinnert der Landtag an das Ende des Zweiten Weltkrieges. Laut Landtagspräsident Alexander Dirks markiert der 8. Mai das Ende von Terror und Krieg in Europa. Eine Gedenkstunde findet am Freitag in der Staatskanzlei statt, bei der auch Ministerpräsident Michael Kretschmer und Ex-Bundespräsident Joachim Gauck sprechen. Der Tag wird seit letztem Jahr offiziell als Gedenktag begangen, um die Erinnerung an die Befreiung vom Nationalsozialismus wachzuhalten. Eine Explosion hat in der Nacht die Bewohner eines Mehrfamilienhauses in Weifa, einem Ortsteil von Steinicht-Wolmsdorf nahe der Grenze zu Tschechien, aus dem Schlaf gerissen. Die Polizei teilte mit, dass niemand verletzt wurde, jedoch Schäden an Tür und Fassade entstanden sind. Die Ursache des Vorfalls ist noch unklar und Ermittlungen laufen. Der Zoll hat bei einer Kontrollaktion gegen Schwarzarbeit in Sachsen Unregelmäßigkeiten bei Paketzustellern festgestellt. Laut den Hauptzollämtern Dresden und Erfurt gab es bei 65 von etwa 480 kontrollierten Beschäftigten Verdachtsfälle auf Verstöße. Besonders häufig fehlte die Anmeldung bei der Rentenversicherung. Weitere Prüfungen sind nun geplant, um diese Verstöße genauer zu untersuchen.

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1: Ich habe so ein bisschen Probleme gehabt, diese Bilder aus dem Kopf zu bekommen, also auch von den zugedeckten Leichen, und man fühlt sich so machtlos, so hilflos.
2: Nach der Amokfahrt vom Montag steht Leipzig weiter unter Schock. Die Tat hat viele Menschen hier tief erschüttert und wirkt sich nun auch auf die kommenden Veranstaltungen in der Stadt aus. Denn am Wochenende sind mehrere größere Events geplant, darunter das Konnewitzer Straßenfest, der Leipziger Frauenlauf und das Heimspiel von RB Leipzig gegen den FC St. Pauli. Viele Veranstalter wollen ihre Events wie geplant durchführen, reagieren aber mit angepassten Sicherheitsmaßnahmen. Beim Frauenlauf sollen zusätzliche Zäune an der Strecke aufgebaut werden. Außerdem ist vor dem Hauptlauf eine Gedenkminute geplant. Auch beim Wings for Life World Run an der Red Bull Arena werden die Vorkehrungen verschärft. Dort sind zusätzliche Durchfahrtssperren vorgesehen. Ein sichtbares Zeichen des Mitgefühls soll es auch im Fußball geben. RB Leipzig wird am kommenden Wochenende im Heimspiel gegen den FC St. Pauli mit Trauerflor auflaufen. Zudem ist vor dem Anpfiff eine Schweigeminute geplant, um den Opfern der Tat zu gedenken. Andere Veranstalter ziehen Konsequenzen und sagen Programmpunkte ab oder verschieben sie. Ein Comedy-Abend beispielsweise im Kupfersaal findet aus Rücksicht auf die Betroffenen nicht statt. Viele Leipziger Kulturhäuser halten dagegen bewusst an ihrem Programm fest. Die Leipziger Pfeffermühle, das Gewandhaus, die Oper und das Kristallpalast-Varieté wollen weiterspielen, aber mit Fingerspitzengefühl, heißt es. In der Oper soll es in den ersten Vorstellungen nach dem Vorfall Gedenkminuten geben. Das Gewandhaus und die Philharmonie Leipzig widmen kommende Konzerte den Opfern, Betroffenen und Helfern. Zwischen Trauer, Respekt und Pragmatismus sucht Leipzig damit einen Weg, mit dem Geschehenen umzugehen. Die Stadt hält inne, aber sie steht auch zusammen.

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1: Zwangsversteigerung von Melanie Müllers Haus, aber kein Gebot. 800.000 Euro wert, aber niemand wollte bieten. Das Haus von Schlagersängerin Melanie Müller im Leipziger Stadtteil Waren ist im ersten Anlauf nicht zwangsversteigert worden. Für das ehemalige Bahnhofsgebäude mit knapp 600 Quadratmetern Mietfläche wurde beim Termin am Amtsgericht Leipzig kein einziges Gebot abgegeben. Das Verfahren wurde deshalb einstweilen eingestellt. Es kann aber innerhalb von 6 Monaten fortgesetzt werden, wenn die Gläubiger einen entsprechenden Antrag stellen. Laut Gutachten hatte das Gebäude samt rund 1500 Quadratmeter großem Grundstück einen Wert von etwa 800.000 Euro. Melanie Müller selbst war bei dem Termin nicht anwesend. Wenige Tage vor der Versteigerung hatte sie einen Antrag auf freihändigen Verkauf gestellt, weil sie sich davon einen höheren Erlös erhofft hatte. Dafür müssten allerdings die Gläubiger zustimmen. Müller war im Januar vom Landgericht Leipzig rechtskräftig wegen des Verwendens von Kennzeichen verfassungswidriger Organisationen und Drogenbesitzes zu einer Geldstrafe von 3.500 Euro verurteilt worden. Die Sängerin hatte die Vorwürfe stets zurückgewiesen, auf eine Revision aber verzichtet. Im Verfahren hatte Müller angegeben, kaum noch Auftritte zu haben und halbtags als Angestellte rund 1.500 Euro netto zu verdienen. Außerdem sprach sie von Steuerschulden in niedriger sechsstelliger Höhe.

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2: Es sind einmalige Zeugnisse. Ich meine, es ist ja in Dresden früher schon, sind schon Filme gedreht worden, aber die sind zum Teil nicht erhalten. Und ich habe sie eben gesammelt und jetzt sind sie hier nach neuesten Erkenntnissen digitalisiert worden.
1: Dresden in bewegten Bildern. Ernst Hirsch hat die Stadt über Jahrzehnte gefilmt, Material gesammelt und damit ein einzigartiges Archiv geschaffen. In den technischen Sammlungen widmet sich ihm nun die Sonderausstellung Universum Dresden. Historikerin Luise Eberspecher hat die Ausstellung mit vorbereitet und ordnet Hirschs Lebenswerk ein.
3: Wir haben hier eine Ausstellung geplant über Ernst Hirsch und vor allem auch über seine Filmsammlung. Ernst Hirsch ist ein Filmemacher, der seit den 50er Jahren aktiv war und eigene Filme gedreht hat, dokumentarische Filme, vor allem über die Stadt Dresden, aber auch im Umland der Stadt. Und er hat auch Filme gesammelt. Er hat eine sehr große Filmsammlung zu Dresden, was sehr wichtig ist.
1: Für Ernst Hirsch ist der Ort der Ausstellung selbst ein Stück Erinnerung. In den Räumen, in denen heute Filmgeschichte gezeigt wird, begann für ihn einst die berufliche Laufbahn.
2: Also erstmal bedeutet mir dieses Gebäude, dieser Gebäudekomplex früher Ernemann sehr viel, weil ich hier also begonnen habe, die Lehrzeit. Und jetzt bin ich unheimlich glücklich, dass mir so eine schöne Ausstellung gewidmet wird in diesen historischen Räumen mit den Geräten und Filmen, die ich übergeben habe.
1: Der Titel Universum Dresden ist bewusst gewählt, denn in den Filmaufnahmen geht es nicht nur um bekannte Bauwerke, sondern um Stadtgeschichte, Alltag und Veränderungen über viele Jahrzehnte.
3: Dresden ist eben das große Thema der Filmsammlung. Durch die Filmbilder kann man eben sehr viel über die Stadt und die Stadtgeschichte auch lernen. In Ernst Hirschs Filmsammlung gibt es eben schon sehr alte Filme. Der älteste Film ist von 1903. Das war so die Zeit, wo das mit dem Film eigentlich angefangen hat. Und die Sammlung deckt aber einen großen Teil der Zeit, der Stadtgeschichte ab, nämlich bis in die 2000er Jahre.
1: Ein besonders sensibler Teil der Ausstellung führt in die Zeit des Nationalsozialismus. Gezeigt werden auch Aufnahmen und Gespräche, die sich mit dem Schicksal jüdischer Dresdnerinnen und Dresdner beschäftigen.
2: Es gab in Dresden einen sehr bekannten Fotoreporter, Erich Höhne, der für die Sächsische Zeitung viel fotografiert hat. Und der war hier in der Nazizeit Laborant und kriegte eines Tages den Auftrag, den Aufbau eines Arbeitslagers für Dresdner Juden zu filmen. Diesen Film hat er aufbewahrt, hat in der DDR-Zeit ihn treulich gehütet, hat ihn mir übergeben. Und das ist ein ganz wertvolles Dokument dieser erschütternden Geschichte der Dresdner jüdischen Bürger, wie sie aus ihren Wohnungen vertrieben werden und wie sie dann in einem Arbeitslager in Dresden-Hellerau wohnten.
1: In den 90er Jahren wurde aus diesem Fund ein weiterer Teil der Erinnerungsarbeit. Hirsch reiste nach Israel, um mit Zeitzeuginnen und Zeitzeugen über Dresden, Verfolgung und das frühere Lager Hellerberg zu sprechen.
3: Es ist in den 90er Jahren ein Originalfilm aufgetaucht, was im Jahr 1942 kommt, in dem eben ein Mitarbeiter von CSI-Kommen gefilmt hat, wie Juden umgesiedelt wurden aus dem Judenlager Hellerberg. Und dieser Film wurde Ernst Hirsch übergeben. Ernst Hirsch war schon stadtbekannt als Filmesammler. Und daraufhin ist Ernst Hirsch nach Israel gefahren, zusammen mit Ulrich Teschner, um Interviews zu führen mit Zeitzeuginnen, die eben auch ehemalige Juden und Jüdinnen kannten, die in diesem Lager selbst auch waren. Und es gab sogar noch einen Zeitzeugen, der selbst in dem Lager war. Und Ernst Hirsch hat eben diese Zeitzeugen befragt zu dem Judenlager und auch die NS-Zeit in Dresden.
1: Für Besucherinnen und Besucher entsteht ein Rundgang durch mehr als ein Jahrhundert Stadtgeschichte. Universum Dresden zeigt Ernst Hirsch als Filmemacher und als Bewahrer von wertvollen Schätzen der Filmgeschichte. Seine Bilder erzählen von einem Dresden, das sich verändert hat und von Erinnerungen, die durch den Film sichtbar bleiben.

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6: In Sachsen erinnert der Landtag an das Ende des Zweiten Weltkrieges. Laut Landtagspräsident Alexander Dirks markiert der 8. Mai das Ende von Terror und Krieg in Europa. Eine Gedenkstunde findet am Freitag in der Staatskanzlei statt, bei der auch Ministerpräsident Michael Kretschmer und Ex-Bundespräsident Joachim Gauck sprechen. Der Tag wird seit letztem Jahr offiziell als Gedenktag begangen, um die Erinnerung an die Befreiung vom Nationalsozialismus wachzuhalten. Eine Explosion hat in der Nacht die Bewohner eines Mehrfamilienhauses in Weifa, einem Ortsteil von Steinicht-Wolmsdorf nahe der Grenze zu Tschechien, aus dem Schlaf gerissen. Die Polizei teilte mit, dass niemand verletzt wurde, jedoch Schäden an Tür und Fassade entstanden sind. Die Ursache des Vorfalls ist noch unklar und Ermittlungen laufen. Der Zoll hat bei einer Kontrollaktion gegen Schwarzarbeit in Sachsen Unregelmäßigkeiten bei Paketzustellern festgestellt. Laut den Hauptzollämtern Dresden und Erfurt gab es bei 65 von etwa 480 kontrollierten Beschäftigten Verdachtsfälle auf Verstöße. Besonders häufig fehlte die Anmeldung bei der Rentenversicherung. Weitere Prüfungen sind nun geplant, um diese Verstöße genauer zu untersuchen.

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5: Nachrichten. In Sachsen erinnert der Landtag an das Ende des Zweiten Weltkrieges. Laut Landtagspräsident Alexander Dirks markiert der 8. Mai das Ende von Terror und Krieg in Europa. Eine Gedenkstunde findet am Freitag in der Staatskanzlei statt, bei der auch Ministerpräsident Michael Kretschmer und Ex-Bundespräsident Joachim Gauck sprechen. Der Tag wird seit letztem Jahr offiziell als Gedenktag begangen, um die Erinnerung an die Befreiung vom Nationalsozialismus wachzuhalten.
6: Eine Explosion hat in der Nacht die Bewohner eines Mehrfamilienhauses in Weifer, einem Ortsteil von Steinicht-Wolmsdorf nahe der Grenze zu Tschechien, aus dem Schlaf gerissen. Die Polizei teilte mit, dass niemand verletzt wurde, jedoch Schäden an Tür und Fassade entstanden sind. Die Ursache des Vorfalls ist noch unklar und Ermittlungen laufen.
7: Der Zoll hat bei einer Kontrollaktion gegen Schwarzarbeit in Sachsen Unregelmäßigkeiten bei Paketzustellern festgestellt. Laut den Hauptzollämtern Dresden und Erfurt gab es bei 65 von etwa 480 kontrollierten Beschäftigten Verdachtsfälle auf Verstöße. Besonders häufig fehlte die Anmeldung bei der Rentenversicherung. Weitere Prüfungen sind nun geplant, um diese Verstöße genauer zu untersuchen.

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1: Ich habe so ein bisschen Probleme gehabt, diese Bilder aus dem Kopf zu bekommen, also auch von den zugedeckten Leichen und man fühlt sich so machtlos, so hilflos.
2: Nach der Amokfahrt vom Montag steht Leipzig weiter unter Schock. Die Tat hat viele Menschen hier tief erschüttert und wirkt sich nun auch auf die kommenden Veranstaltungen in der Stadt aus. Denn am Wochenende sind mehrere größere Events geplant, darunter das Konnewitzer Straßenfest, der Leipziger Frauenlauf und das Heimspiel von RB Leipzig gegen den FC St. Pauli. Viele Veranstalter wollen ihre Events wie geplant durchführen, reagieren aber mit angepassten Sicherheitsmaßnahmen. Beim Frauenlauf sollen zusätzliche Zäune an der Strecke aufgebaut werden. Außerdem ist vor dem Hauptlauf eine Gedenkminute geplant. Auch beim Wings for Life World Run an der Red Bull Arena werden die Vorkehrungen verschärft. Dort sind zusätzliche Durchfahrtssperren vorgesehen. Ein sichtbares Zeichen des Mitgefühls soll es auch im Fußball geben. RB Leipzig wird am kommenden Wochenende im Heimspiel gegen den FC St. Pauli mit Trauerflor auflaufen. Zudem ist vor dem Anpfiff eine Schweigeminute geplant, um den Opfern der Tat zu gedenken. Andere Veranstalter ziehen Konsequenzen und sagen Programmpunkte ab oder verschieben sie. Ein Comedy-Abend beispielsweise im Kupfersaal findet aus Rücksicht auf die Betroffenen nicht statt. Viele Leipziger Kulturhäuser halten dagegen bewusst an ihrem Programm fest. Die Leipziger Pfeffermühle, das Gewandhaus, die Oper und das Kristallpalast-Varieté wollen weiterspielen, aber mit Fingerspitzengefühl, heißt es. In der Oper soll es in den ersten Vorstellungen nach dem Vorfall Gedenkminuten geben. Das Gewandhaus und die Philharmonie Leipzig widmen kommende Konzerte den Opfern, Betroffenen und Helfern. Zwischen Trauer, Respekt und Pragmatismus sucht Leipzig damit einen Weg, mit dem Geschehenen umzugehen. Die Stadt hält inne, aber sie steht auch zusammen.

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2: Zwangsversteigerung von Melanie Müllers Haus, aber kein Gebot. 800.000 Euro wert, aber niemand wollte bieten. Das Haus von Schlagersängerin Melanie Müller im Leipziger Stadtteil Waren ist im ersten Anlauf nicht zwangsversteigert worden. Für das ehemalige Bahnhofsgebäude mit knapp 600 Quadratmetern Mietfläche wurde beim Termin am Amtsgericht Leipzig kein einziges Gebot abgegeben. Das Verfahren wurde deshalb einstweilen eingestellt. Es kann aber innerhalb von 6 Monaten fortgesetzt werden, wenn die Gläubiger einen entsprechenden Antrag stellen. Laut Gutachten hatte das Gebäude samt rund 1500 Quadratmeter großem Grundstück einen Wert von etwa 800.000 Euro. Melanie Müller selbst war bei dem Termin nicht anwesend. Wenige Tage vor der Versteigerung hatte sie einen Antrag auf freihändigen Verkauf gestellt, weil sie sich davon einen höheren Erlös erhofft hatte. Dafür müssten allerdings die Gläubiger zustimmen. Müller war im Januar vom Landgericht Leipzig rechtskräftig wegen des Verwendens von Kennzeichen verfassungswidriger Organisationen und Drogenbesitzes zu einer Geldstrafe von 3.500 Euro verurteilt worden. Die Sängerin hatte die Vorwürfe stets zurückgewiesen, auf eine Revision aber verzichtet. Im Verfahren hatte Müller angegeben, kaum noch Auftritte zu haben und halbtags als Angestellte rund 1.500 Euro netto zu verdienen. Außerdem sprach sie von Steuerschulden in niedriger sechsstelliger Höhe.

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1: Es sind einmalige Zeugnisse. Ich meine, es ist ja in Dresden früher schon, sind schon Filme gedreht worden, aber die sind zum Teil nicht erhalten. Und ich habe sie eben gesammelt und jetzt sind sie hier nach neuesten Erkenntnissen digitalisiert worden.
2: Dresden in bewegten Bildern. Ernst Hirsch hat die Stadt über Jahrzehnte gefilmt, Material gesammelt und damit ein einzigartiges Archiv geschaffen. In den technischen Sammlungen widmet sich ihm nun die Sonderausstellung Universum Dresden. Historikerin Luise Eberspecher hat die Ausstellung mit vorbereitet und ordnet Hirschs Lebenswerk ein.
3: Wir haben hier eine Ausstellung geplant über Ernst Hirsch und vor allem auch über seine Filmsammlung. Ernst Hirsch ist ein Filmemacher, der seit den 50er Jahren aktiv war und eigene Filme gedreht hat, dokumentarische Filme, vor allem über die Stadt Dresden, aber auch im Umland der Stadt. Und er hat auch Filme gesammelt. Er hat eine sehr große Filmsammlung zu Dresden, was sehr wichtig ist.
2: Für Ernst Hirsch ist der Ort der Ausstellung selbst ein Stück Erinnerung. In den Räumen, in denen heute Filmgeschichte gezeigt wird, begann für ihn einst die berufliche Laufbahn.
1: Also erstmal bedeutet mir dieses Gebäude, dieser Gebäudekomplex früher Ernemann sehr viel, weil ich hier also begonnen habe, die Lehrzeit. Und jetzt bin ich unheimlich glücklich, dass mir so eine schöne Ausstellung gewidmet wird in diesen historischen Räumen mit den Geräten und Filmen, die ich übergeben habe.
2: Der Titel Universum Dresden ist bewusst gewählt, denn in den Filmaufnahmen geht es nicht nur um bekannte Bauwerke, sondern um Stadtgeschichte, Alltag und Veränderungen über viele Jahrzehnte.
3: Dresden ist eben das große Thema der Filmsammlung. Durch die Filmbilder kann man eben sehr viel über die Stadt und die Stadtgeschichte auch lernen. In Ernst Hirschs Filmsammlung gibt es eben schon sehr alte Filme. Der älteste Film ist von 1903. Das war so die Zeit, wo das mit dem Film eigentlich angefangen hat. Und die Sammlung deckt aber einen großen Teil der der Stadtgeschichte ab, nämlich bis in die 2000er Jahre.
2: Ein besonders sensibler Teil der Ausstellung führt in die Zeit des Nationalsozialismus. Gezeigt werden auch Aufnahmen und Gespräche, die sich mit dem Schicksal jüdischer Dresdnerinnen und Dresdner beschäftigen.
1: Es gab in Dresden einen sehr bekannten Fotoreporter, Erich Höhne, der für die Sächsische Zeitung viel fotografiert hat. Und der war hier in der Nazizeit Laborant und kriegte eines Tages den Auftrag, den Aufbau eines Arbeitslagers für Dresdner Juden zu filmen. Diesen Film hat er aufbewahrt, hat in der DDR-Zeit ihn treulich gehütet, hat ihn mir übergeben. Und das ist ein ganz wertvolles Dokument dieser erschütternden Geschichte der Dresdner jüdischen Bürger, wie sie aus ihren Wohnungen vertrieben werden und wie sie dann in einem Arbeitslager in Dresden-Hellerau wohnten.
2: In den 90er Jahren wurde aus diesem Fund ein weiterer Teil der Erinnerungsarbeit. Hirsch reiste nach Israel, um mit Zeitzeuginnen und Zeitzeugen über Dresden, Verfolgung und das frühere Lager Hellerberg zu sprechen.
3: Es ist in den 90er Jahren ein Originalfilm aufgetaucht, aus dem Jahr 1942 kommt, in dem eben ein Mitarbeiter von CSI-Kommen gefilmt hat, wie Juden umgesiedelt wurden aus dem Judenlager Hellerberg. Und dieser Film wurde Ernst Hirsch übergeben. Ernst Hirsch war schon stadtbekannt als Filmesammler. Und daraufhin ist Ernst Hirsch nach Israel gefahren, zusammen mit Ulrich Teschner, um Interviews zu führen mit Zeitzeuginnen, die eben auch ehemalige Juden und Jüdinnen kannten, die in diesem Lager selbst auch waren. Und es gab sogar noch einen Zeitzeugen, der selbst in dem Lager war. Und Ernst Hirsch hat eben diese Zeitzeugen befragt zu dem Judenlager und auch die NS-Zeit in Dresden.
2: Für Besucherinnen und Besucher entsteht ein Rundgang durch mehr als ein Jahrhundert Stadtgeschichte. Universum Dresden zeigt Ernst Hirsch als Filmemacher und als Bewahrer von wertvollen Schätzen der Filmgeschichte. Seine Bilder erzählen von einem Dresden, das sich verändert hat und von Erinnerungen, die durch den Film sichtbar bleiben.

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5: Nachrichten. In Leipzig hat ein 33-jähriger Mann mit seinem Auto mehrere Menschen in der Fußgängerzone erfasst. Laut der Polizeidirektion Leipzig wurde die Tat offenbar schon im April in einer Chatnachricht an seine Ex-Partnerin angedeutet. Der Vorfall ereignete sich am Montagnachmittag, wobei eine 63-jährige Frau und ein 77-jähriger Mann ums Leben kamen, während 6 weitere Personen verletzt wurden. Die Staatsanwaltschaft Leipzig hat erklärt, dass der Mann des zweifachen Mordes sowie des versuchten Mordes in 4 Fällen verdächtigt wird. Er befindet sich derzeit in einem psychiatrischen Krankenhaus. Die Bundeswehr plant Investitionen von rund 4 Milliarden Euro in die ostdeutschen Bundesländer Sachsen, Sachsen-Anhalt und Thüringen. Nach Angaben des Bundesverteidigungsministeriums sollen bis 2035 umfangreiche Infrastrukturmaßnahmen umgesetzt werden. Besonders Sachsen soll mit 1.630.000.000 Euro profitieren, darunter der Aufbau eines neuen Logistikbataillons in Bernsdorf-Straßgräbchen. Die Reaktivierung alter Standorte wird ebenfalls geprüft, um die militärische Präsenz zu stärken. In Sachsen zieht sich der Regen allmählich zurück und das Wetter wird freundlicher. Der Deutsche Wetterdienst berichtet, dass es zum Wochenende hin trockener und zeitweise sonnig wird. Die Temperaturen steigen auf bis zu 21 Grad an. Im Bergland sind es etwas kühlere Werte zwischen 13 und 20 Grad. In den Nächten kann es örtlich zu Nebelbildung kommen und Bodenfrost ist möglich.

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5: Nachrichten. Laut der Polizeidirektion Leipzig hat der Amokfahrer von Montag seine Tat offenbar schon im April in einer Chatnachricht an seine Ex-Partnerin angedeutet. Der Vorfall ereignete sich am Montagnachmittag, wobei eine 63-jährige Frau und ein 77-jähriger Mann ums Leben kamen, während 6 weitere Personen verletzt wurden. Die Staatsanwaltschaft Leipzig hat erklärt, dass der Mann des zweifachen Mordes sowie des versuchten Mordes in 4 Fällen verdächtigt wird. Er befindet sich derzeit in einem psychiatrischen Krankenhaus. Die Bundeswehr plant Investitionen von rund 4 Milliarden Euro in die ostdeutschen Bundesländer Sachsen, Sachsen-Anhalt und Thüringen. Nach Angaben des Bundesverteidigungsministeriums sollen bis 2035 umfangreiche Infrastrukturmaßnahmen umgesetzt werden. Besonders Sachsen soll mit 1.630.000.000 Euro profitieren, darunter der Aufbau eines neuen Logistikbataillons in Bernsdorf-Straßgräbchen. Die Reaktivierung alter Standorte wird ebenfalls geprüft, um die militärische Präsenz zu stärken.
6: In Sachsen zieht sich der Regen allmählich zurück und das Wetter wird freundlicher. Der Deutsche Wetterdienst berichtet, dass es zum Wochenende hin trockener und zeitweise sonnig wird. Die Temperaturen steigen auf bis zu 21 Grad an. Im Bergland sind es etwas kühlere Werte zwischen 13 und 20 Grad. In den Nächten kann es örtlich zu Nebelbildung kommen und Bodenfrost ist möglich.

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1: Ich habe so ein bisschen Probleme gehabt, diese Bilder aus dem Kopf zu bekommen, also auch von den zugedeckten Leichen, und man fühlt sich so machtlos, so hilflos.
2: Nach der Amokfahrt vom Montag steht Leipzig weiter unter Schock. Die Tat hat viele Menschen hier tief erschüttert und wirkt sich nun auch auf die kommenden Veranstaltungen in der Stadt aus. Denn am Wochenende sind mehrere größere Events geplant, darunter das Konnewitzer Straßenfest, der Leipziger Frauenlauf und das Heimspiel von RB Leipzig gegen den FC St. Pauli. Viele Veranstalter wollen ihre Events wie geplant durchführen, reagieren aber mit angepassten Sicherheitsmaßnahmen. Beim Frauenlauf sollen zusätzliche Zäune an der Strecke aufgebaut werden. Außerdem ist vor dem Hauptlauf eine Gedenkminute geplant. Auch beim Wings for Life World Run an der Red Bull Arena werden die Vorkehrungen verschärft. Dort sind zusätzliche Durchfahrtssperren vorgesehen. Ein sichtbares Zeichen des Mitgefühls soll es auch im Fußball geben. RB Leipzig wird am kommenden Wochenende im Heimspiel gegen den FC St. Pauli mit Trauerflor auflaufen. Zudem ist vor dem Anpfiff eine Schweigeminute geplant, um den Opfern der Tat zu gedenken. Andere Veranstalter ziehen Konsequenzen und sagen Programmpunkte ab oder verschieben sie. Ein Comedy-Abend beispielsweise im Kupfersaal findet aus Rücksicht auf die Betroffenen nicht statt. Viele Leipziger Kulturhäuser halten dagegen bewusst an ihrem Programm fest. Die Leipziger Pfeffermühle, das Gewandhaus, die Oper und das Kristallpalast-Varieté wollen weiterspielen, aber mit Fingerspitzengefühl, heißt es. In der Oper soll es in den ersten Vorstellungen nach dem Vorfall Gedenkminuten geben. Das Gewandhaus und die Philharmonie Leipzig widmen kommende Konzerte den Opfern, Betroffenen und Helfern. Zwischen Trauer, Respekt und Pragmatismus sucht Leipzig damit einen Weg, mit dem Geschehenen umzugehen. Die Stadt hält inne, aber sie steht auch zusammen.

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1: Zwangsversteigerung von Melanie Müllers Haus, aber kein Gebot. 800.000 Euro wert, aber niemand wollte bieten. Das Haus von Schlagersängerin Melanie Müller im Leipziger Stadtteil Waren ist im ersten Anlauf nicht zwangsversteigert worden. Für das ehemalige Bahnhofsgebäude mit knapp 600 Quadratmetern Mietfläche wurde beim Termin am Amtsgericht Leipzig kein einziges Gebot abgegeben. Das Verfahren wurde deshalb einstweilen eingestellt. Es kann aber innerhalb von 6 Monaten fortgesetzt werden, wenn die Gläubiger einen entsprechenden Antrag stellen. Laut Gutachten hatte das Gebäude samt rund 1500 Quadratmeter großem Grundstück einen Wert von etwa 800.000 Euro. Melanie Müller selbst war bei dem Termin nicht anwesend. Wenige Tage vor der Versteigerung hatte sie einen Antrag auf freihändigen Verkauf gestellt, weil sie sich davon einen höheren Erlös erhofft hatte. Dafür müssten allerdings die Gläubiger zustimmen. Müller war im Januar vom Landgericht Leipzig rechtskräftig wegen des Verwendens von Kennzeichen verfassungswidriger Organisationen und Drogenbesitzes zu einer Geldstrafe von 3.500 Euro verurteilt worden. Die Sängerin hatte die Vorwürfe stets zurückgewiesen, auf eine Revision aber verzichtet. Im Verfahren hatte Müller angegeben, kaum noch Auftritte zu haben und halbtags als Angestellte rund 1.500 Euro netto zu verdienen. Außerdem sprach sie von Steuerschulden in niedriger sechsstelliger Höhe.

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1: Es sind einmalige Zeugnisse. Ich meine, es ist ja in Dresden früher schon, sind schon Filme gedreht worden, aber die sind zum Teil nicht erhalten. Und ich habe sie eben gesammelt und jetzt sind sie hier nach neuesten Erkenntnissen digitalisiert worden.
2: Dresden in bewegten Bildern. Ernst Hirsch hat die Stadt über Jahrzehnte gefilmt, Material gesammelt und damit ein einzigartiges Archiv geschaffen. In den technischen Sammlungen widmet sich ihm nun die Sonderausstellung Universum Dresden. Historikerin Luise Eberspecher hat die Ausstellung mit vorbereitet und ordnet Hirschs Lebenswerk ein.
3: Wir haben hier eine Ausstellung geplant über Ernst Hirsch und vor allem auch über seine Filmsammlung. Ernst Hirsch ist ein Filmemacher, der seit den 50er Jahren aktiv war und eigene Filme gedreht hat, dokumentarische Filme, vor allem über die Stadt Dresden, aber auch im Umland der Stadt. Und er hat auch Filme gesammelt. Er hat eine sehr große Filmsammlung zu Dresden, was sehr wichtig ist.
2: Für Ernst Hirsch ist der Ort der Ausstellung selbst ein Stück Erinnerung. In den Räumen, in denen heute Filmgeschichte gezeigt wird, begann für ihn einst die berufliche Laufbahn.
1: Also erstmal bedeutet mir dieser Gebäudekomplex früher Ernemann sehr viel, weil ich hier also begonnen habe, die Lehrzeit. Und jetzt bin ich unheimlich glücklich, dass mir so eine schöne Ausstellung gewidmet wird in diesen historischen Räumen mit den Geräten und Filmen, die ich übergeben habe.
2: Der Titel Universum Dresden ist bewusst gewählt, denn in den Filmaufnahmen geht es nicht nur um bekannte Bauwerke, sondern um Stadtgeschichte, Alltag und Veränderungen über viele Jahrzehnte.
3: Dresden ist eben das große Thema der Filmsammlung. Durch die Filmbilder kann man eben sehr viel über die Stadt und die Stadtgeschichte auch lernen. In Ernst Hirschs Filmsammlung gibt es eben schon sehr alte Filme. Der älteste Film ist von 1903. Das war so die Zeit, wo das mit dem Film eigentlich angefangen hat. Und die Sammlung deckt aber einen großen Teil der Stadtgeschichte ab, nämlich bis in die 2000er Jahre.
2: Ein besonders sensibler Teil der Ausstellung führt in die Zeit des Nationalsozialismus. Gezeigt werden auch Aufnahmen und Gespräche, die sich mit dem Schicksal jüdischer Dresdnerinnen und Dresdner beschäftigen.
1: Es gab in Dresden einen sehr bekannten Fotoreporter, Erich Höhne, der für die Sächsische Zeitung viel fotografiert hat. Und der war hier in der Nazizeit Laborant und kriegte eines Tages den Auftrag, den Aufbau eines Arbeitslagers für Dresdner Juden zu filmen. Diesen Film hat er aufbewahrt, hat in der DDR-Zeit ihn treulich gehütet, hat ihn mir übergeben. Und das ist ein ganz wertvolles Dokument dieser erschütternden Geschichte der Dresdner jüdischen Bürger, wie sie aus ihren Wohnungen vertrieben werden und wie sie dann in einem Arbeitslager in Dresden-Hellerau wohnten.
2: In den 90er Jahren wurde aus diesem Fund ein weiterer Teil der Erinnerungsarbeit. Hirsch reiste nach Israel, um mit Zeitzeuginnen und Zeitzeugen über Dresden, Verfolgung und das frühere Lager Hellerberg zu sprechen.
3: Es ist in den 90er Jahren ein Originalfilm aufgetaucht, aus dem Jahr 1942 kommt, in dem eben ein Mitarbeiter von Zeiss Ikonen gefilmt hat, wie Juden umgesiedelt wurden aus dem Judenlager Hellerberg. Und dieser Film wurde Ernst Hirsch übergeben. Ernst Hirsch war schon stadtbekannt als Filmesammler. Und daraufhin ist Ernst Hirsch nach Israel gefahren, zusammen mit Ulrich Teschner, um Interviews zu führen mit Zeitzeuginnen, die eben auch ehemalige Juden und Jüdinnen kannten, die in diesem Lager selbst auch waren. Und es gab sogar noch einen Zeitzeugen, der selbst in dem Lager war. Und Ernst Hirsch hat eben diese Zeitzeugen befragt zu dem Judenlager und auch die NS-Zeit in Dresden.
2: Für Besucherinnen und Besucher entsteht ein Rundgang durch mehr als ein Jahrhundert Stadtgeschichte. Universum Dresden zeigt Ernst Hirsch als Filmemacher und als Bewahrer von wertvollen Schätzen der Filmgeschichte. Seine Bilder erzählen von einem Dresden, das sich verändert hat und von Erinnerungen, die durch den Film sichtbar bleiben.

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6: Nachrichten. Laut der Polizeidirektion Leipzig hat der Amokfahrer von Montag seine Tat offenbar schon im April in einer Chatnachricht an seine Ex-Partnerin angedeutet. Der Vorfall ereignete sich am Montagnachmittag, wobei eine 63-jährige Frau und ein 77-jähriger Mann ums Leben kamen, während 6 weitere Personen verletzt wurden. Die Staatsanwaltschaft Leipzig hat erklärt, dass der Mann des zweifachen Mordes sowie des versuchten Mordes in 4 Fällen verdächtigt wird. Er befindet sich derzeit in einem psychiatrischen Krankenhaus. Die Bundeswehr plant Investitionen von rund 4 Milliarden Euro in die ostdeutschen Bundesländer Sachsen, Sachsen-Anhalt und Thüringen. Nach Angaben des Bundesverteidigungsministeriums sollen bis 2035 umfangreiche Infrastrukturmaßnahmen umgesetzt werden. Besonders Sachsen soll mit 1.630.000.000 Euro profitieren, darunter der Aufbau eines neuen Logistikbataillons in Bernsdorf-Straßgräbchen. Die Reaktivierung alter Standorte wird ebenfalls geprüft, um die militärische Präsenz zu stärken. In Sachsen zieht sich der Regen allmählich zurück und das Wetter wird freundlicher. Der Deutsche Wetterdienst berichtet, dass es zum Wochenende hin trockener und zeitweise sonnig wird. Die Temperaturen steigen auf bis zu 21 Grad an. Im Bergland sind es etwas kühlere Werte zwischen 13 und 20 Grad. In den Nächten kann es örtlich zu Nebelbildung kommen und Bodenfrost ist möglich.

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4: Nachrichten. Laut der Polizeidirektion Leipzig hat der Amokfahrer von Montag seine Tat offenbar schon im April in einer Chatnachricht an seine Ex-Partnerin angedeutet. Der Vorfall ereignete sich am Montagnachmittag, wobei eine 63-jährige Frau und ein 77-jähriger Mann ums Leben kamen, während 6 weitere Personen verletzt wurden. Die Staatsanwaltschaft Leipzig hat erklärt, dass der Mann des zweifachen Mordes sowie des versuchten Mordes in 4 Fällen verdächtigt wird. Er befindet sich derzeit in einem psychiatrischen Krankenhaus. Die Bundeswehr plant Investitionen von rund 4 Milliarden Euro in die ostdeutschen Bundesländer Sachsen, Sachsen-Anhalt und Thüringen. Nach Angaben des Bundesverteidigungsministeriums sollen bis 2035 umfangreiche Infrastrukturmaßnahmen umgesetzt werden. Besonders Sachsen soll mit 1.630.000.000 Euro profitieren, darunter der Aufbau eines neuen Logistikbataillons in Bernsdorf-Straßgräbchen. Die Reaktivierung alter Standorte wird ebenfalls geprüft, um die militärische Präsenz zu stärken.
5: In Sachsen zieht sich der Regen allmählich zurück und das Wetter wird freundlicher. Der Deutsche Wetterdienst berichtet, dass es zum Wochenende hin trockener und zeitweise sonnig wird. Die Temperaturen steigen auf bis zu 21 Grad an. Im Bergland sind es etwas kühlere Werte zwischen 13 und 20 Grad. In den Nächten kann es örtlich zu Nebelbildung kommen und Bodenfrost ist möglich.

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2: Ich habe so ein bisschen Probleme gehabt, diese Bilder aus dem Kopf zu bekommen, also auch von den zugedeckten Leichen, und man fühlt sich so machtlos, so hilflos.
3: Nach der Amokfahrt vom Montag steht Leipzig weiter unter Schock. Die Tat hat viele Menschen hier tief erschüttert und wirkt sich nun auch auf die kommenden Veranstaltungen in der Stadt aus. Denn am Wochenende sind mehrere größere Events geplant, darunter das Konnewitzer Straßenfest, der Leipziger Frauenlauf und das Heimspiel von RB Leipzig gegen den FC St. Pauli. Viele Veranstalter wollen ihre Events wie geplant durchführen, reagieren aber mit angepassten Sicherheitsmaßnahmen. Beim Frauenlauf sollen zusätzliche Zäune an der Strecke aufgebaut werden. Außerdem ist vor dem Hauptlauf eine Gedenkminute geplant. Auch beim Wings for Life World Run an der Red Bull Arena werden die Vorkehrungen verschärft. Dort sind zusätzliche Durchfahrtssperren vorgesehen. Ein sichtbares Zeichen des Mitgefühls soll es auch im Fußball geben. RB Leipzig wird am kommenden Wochenende im Heimspiel gegen den FC St. Pauli mit Trauerflor auflaufen. Zudem ist vor dem Anpfiff eine Schweigeminute geplant, um den Opfern der Tat zu gedenken. Andere Veranstalter ziehen Konsequenzen und sagen Programmpunkte ab oder verschieben sie. Ein Comedy-Abend beispielsweise im Kupfersaal findet aus Rücksicht auf die Betroffenen nicht statt. Viele Leipziger Kulturhäuser halten dagegen bewusst an ihrem Programm fest. Die Leipziger Pfeffermühle, das Gewandhaus, die Oper und das Kristallpalast-Varieté wollen weiterspielen, aber mit Fingerspitzengefühl, heißt es. In der Oper soll es in den ersten Vorstellungen nach dem Vorfall Gedenkminuten geben. Das Gewandhaus und die Philharmonie Leipzig widmen kommende Konzerte den Opfern, Betroffenen und Helfern. Zwischen Trauer, Respekt und Pragmatismus sucht Leipzig damit einen Weg, mit dem Geschehenen umzugehen. Die Stadt hält inne, aber sie steht auch zusammen.

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2: Zwangsversteigerung von Melanie Müllers Haus, aber kein Gebot. 800.000 Euro wert, aber niemand wollte bieten. Das Haus von Schlagersängerin Melanie Müller im Leipziger Stadtteil Waren ist im ersten Anlauf nicht zwangsversteigert worden. Für das ehemalige Bahnhofsgebäude mit knapp 600 Quadratmetern Mietfläche wurde beim Termin am Amtsgericht Leipzig kein einziges Gebot abgegeben. Das Verfahren wurde deshalb einstweilen eingestellt. Es kann aber innerhalb von 6 Monaten fortgesetzt werden, wenn die Gläubiger einen entsprechenden Antrag stellen. Laut Gutachten hatte das Gebäude samt rund 1500 Quadratmeter großem Grundstück einen Wert von etwa 800.000 Euro. Melanie Müller selbst war bei dem Termin nicht anwesend. Wenige Tage vor der Versteigerung hatte sie einen Antrag auf freihändigen Verkauf gestellt, weil sie sich davon einen höheren Erlös erhofft hatte. Dafür müssten allerdings die Gläubiger zustimmen. Müller war im Januar vom Landgericht Leipzig rechtskräftig wegen des Verwendens von Kennzeichen verfassungswidriger Organisationen und Drogenbesitzes zu einer Geldstrafe von 3.500 Euro verurteilt worden. Die Sängerin hatte die Vorwürfe stets zurückgewiesen, auf eine Revision aber verzichtet. Im Verfahren hatte Müller angegeben, kaum noch Auftritte zu haben und halbtags als Angestellte rund 1.500 Euro netto zu verdienen. Außerdem sprach sie von Steuerschulden in niedriger sechsstelliger Höhe.

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1: Es sind einmalige Zeugnisse. Ich meine, es ist ja in Dresden früher schon, sind schon Filme gedreht worden, aber sie sind zum Teil nicht erhalten. Und ich habe sie eben gesammelt und jetzt sind sie hier nach neuesten Erkenntnissen digitalisiert worden.
2: Dresden in bewegten Bildern. Ernst Hirsch hat die Stadt über Jahrzehnte gefilmt, Material gesammelt und damit ein einzigartiges Archiv geschaffen. In den technischen Sammlungen widmet sich ihm nun die Sonderausstellung Universum Dresden. Historikerin Luise Eberspecher hat die Ausstellung mit vorbereitet und ordnet Hirschs Lebenswerk ein.
3: Wir haben ja eine Ausstellung geplant über Ernst Hirsch und vor allem auch über seine Filmsammlung. Ernst Hirsch ist ein Filmemacher, der seit den 50er Jahren aktiv war und eigene Filme gedreht hat, dokumentarische Filme, vor allem über die Stadt Dresden, aber auch im Umland der Stadt. Und er hat auch Filme gesammelt. Er hat eine sehr große Filmsammlung zu Dresden, was sehr wichtig ist.
2: Für Ernst Hirsch ist der Ort der Ausstellung selbst ein Stück Erinnerung. In den Räumen, in denen heute Filmgeschichte gezeigt wird, begann für ihn einst die berufliche Laufbahn.
1: Also erstmal bedeutet mir dieses Gebäude, dieser Gebäudekomplex früher Ernemann sehr viel, weil ich hier also begonnen habe, die Lehrzeit. Und jetzt bin ich unheimlich glücklich, dass mir so eine schöne Ausstellung gewidmet wird in diesen historischen Räumen mit den Geräten und Filmen, die ich übergeben habe.
2: Der Titel Universum Dresden ist bewusst gewählt, denn in den Filmaufnahmen geht es nicht nur um bekannte Bauwerke, sondern um Stadtgeschichte, Alltag und Veränderungen über viele Jahrzehnte.
3: Dresden ist eben das große Thema der Filmsammlung. Durch die Filmbilder kann man eben sehr viel über die Stadt und die Stadtgeschichte auch lernen. In Ernst Hirschs Filmsammlung gibt es eben schon sehr alte Filme. Der älteste Film ist von 1903. Das war so die Zeit, wo das mit dem Film eigentlich angefangen hat. Und die Sammlung deckt aber einen großen Teil der Zeit, der Stadtgeschichte ab, nämlich bis in die 2000er Jahre.
2: Ein besonders sensibler Teil der Ausstellung führt in die Zeit des Nationalsozialismus. Gezeigt werden auch Aufnahmen und Gespräche, die sich mit dem Schicksal jüdischer Dresdnerinnen und Dresdner beschäftigen.
1: Es gab in Dresden einen sehr bekannten Fotoreporter, Erich Höhne, der für die Sächsische Zeitung viel fotografiert hat. Und der war hier in der Nazizeit Laborant und kriegte eines Tages den Auftrag, den Aufbau eines Arbeitslagers für Dresdner Juden zu filmen. Diesen Film hat er aufbewahrt, hat in der DDR-Zeit ihn treulich gehütet, hat ihn mir übergeben. Und das ist ein ganz wertvolles Dokument dieser erschütternden Geschichte der Dresdner jüdischen Bürger, wie sie aus ihren Wohnungen vertrieben werden und wie sie dann in einem Arbeitslager in Dresden-Hellerau wohnten.
2: In den 90er Jahren wurde aus diesem Fund ein weiterer Teil der Erinnerungsarbeit. Hirsch reiste nach Israel, um mit Zeitzeuginnen und Zeitzeugen über Dresden, Verfolgung und das frühere Lager Hellerberg zu sprechen.
3: Es ist in den 90er Jahren ein Originalfilm aufgetaucht, was im Jahr 1942 kommt, in dem eben ein Mitarbeiter von CSI-Com gefilmt hat, wie Juden umgesiedelt wurden aus dem Judenlager Hellerberg. Und dieser Film wurde Ernst Hirsch übergeben. Ernst Hirsch war schon stadtbekannt als Filmesammler. Und daraufhin ist Ernst Hirsch nach Israel gefahren, zusammen mit Ulrich Teschner, um Interviews zu führen mit Zeitzeuginnen, die eben auch ehemalige Juden und Jüdinnen kannten, die in diesem Lager selbst auch waren. Und es gab sogar noch einen Zeitzeugen, der selbst in dem Lager war. Und Ernst Hirsch hat eben diese Zeitzeugen befragt zu dem Judenlager und auch die NS-Zeit in Dresden.
2: Für Besucherinnen und Besucher entsteht ein Rundgang durch mehr als ein Jahrhundert Stadtgeschichte. Universum Dresden zeigt Ernst Hirsch als Filmemacher und als Bewahrer von wertvollen Schätzen der Filmgeschichte. Seine Bilder erzählen von einem Dresden, das sich verändert hat und von Erinnerungen, die durch den Film sichtbar bleiben.

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6: Nachrichten. Laut der Polizeidirektion Leipzig hat der Amokfahrer von Montag seine Tat offenbar schon im April in einer Chatnachricht an seine Ex-Partnerin angedeutet. Der Vorfall ereignete sich am Montagnachmittag, wobei eine 63-jährige Frau und ein 77-jähriger Mann ums Leben kamen, während 6 weitere Personen verletzt wurden. Die Staatsanwaltschaft Leipzig hat erklärt, dass der Mann des zweifachen Mordes sowie des versuchten Mordes in 4 Fällen verdächtigt wird. Er befindet sich derzeit in einem psychiatrischen Krankenhaus. Die Bundeswehr plant Investitionen von rund 4 Milliarden Euro in die ostdeutschen Bundesländer Sachsen, Sachsen-Anhalt und Thüringen. Nach Angaben des Bundesverteidigungsministeriums sollen bis 2035 umfangreiche Infrastrukturmaßnahmen umgesetzt werden. Besonders Sachsen soll mit 1.630.000.000 Euro profitieren, darunter der Aufbau eines neuen Logistikbataillons in Bernsdorf-Straßgräbchen. Die Reaktivierung alter Standorte wird ebenfalls geprüft, um die militärische Präsenz zu stärken. In Sachsen zieht sich der Regen allmählich zurück und das Wetter wird freundlicher. Der Deutsche Wetterdienst berichtet, dass es zum Wochenende hin trockener und zeitweise sonnig wird. Die Temperaturen steigen auf bis zu 21 Grad an. Im Bergland sind es etwas kühlere Werte zwischen 13 und 20 Grad. In den Nächten kann es örtlich zu Nebelbildung kommen und Bodenfrost ist möglich.

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1: Diese Meinung interessiert die zukünftigen Studierenden erst recht. Dort können alle Fragen gestellt werden, auch die Fragen, die man vielleicht der Studienberatung oder dem Professor oder der Professorin nicht stellen würde.
2: Die Studienwahl ist für viele junge Menschen ein großer Schritt. Die Hochschule für Technik und Wirtschaft in Dresden will genau dabei Orientierung geben. Mit offenen Türen, direktem Austausch und Einblicken in den Hochschulalltag. Julia Dietze ist Referentin für Studierendenmarketing und sagt dazu Folgendes.
1: Wir sind ja eine Hochschule für angewandte Wissenschaften und das merkt man wirklich auch in der Lehre. Wir sind sehr praxisorientiert. Also das, was die Studierenden in Vorlesungen vermittelt bekommen, wird auch sofort dann praktisch angewendet.
2: Und für das Erleben genau dieser Praxisorientierung öffnet am Samstag, den 9.5. die Hochschule von 9 bis 13 Uhr ihre Standorte. Den Zentralcampus direkt am Dresdner Hauptbahnhof und den zweiten Standort in Pillnitz. Eingeladen seien vor allem Schülerinnen und Schüler, die kurz vor der Studienentscheidung stehen. Aber auch Familien und Menschen, die bereits im Berufsleben stehen, seien willkommen.
1: Am Samstag zum Campustag wird man als erstes von unseren Study Guides begrüßt im Eingangsbereich. Das sind Studierende, die ehrenamtlich dazu beitragen möchten, bei der Studienorientierung zu unterstützen. Es gibt Sachen zum Mitmachen, Experimente, damit man möglichst erfährt, wie praxisnah unser Studium ist. Es wird aber auch dazu beraten, was ein Studium ausmacht.
2: Neben Studiengängen und Laboren gehe es auch um bedürfnisorientierte Fragen rund um Studieren. Das Studentenwerk informiere unter anderem zu BAföG und Wohnen. Außerdem können auch Studentenwohnheime besichtigt werden. Besonders in Pillnitz werde der grüne Hochschulstandort erlebbar. Dort gibt es Führungen durch Gewächshäuser, Einblicke in die Ländereien und Studiengänge, bei denen Natur und Praxis eng zusammengehören.
1: Wir haben ein recht breites Spektrum. Wir haben unsere technischen Ingenieurstudiengänge. Wir haben aber auch Informatikstudiengänge, Wirtschaftswissenschaften. Hier am Zentralcampus ist unsere Besonderheit der Designstudiengang. Und an unserem Zweitstandort in Pillnitz, mitten im Grün gelegen, sind die Studiengänge Agrarwirtschaft, Umweltmonitoring und Gartenbau beheimatet.
2: Auch der Campus selbst soll an diesem Tag greifbar werden. Bei Rundgängen zwischen den Gebäuden will die Hochschule zeigen, wie kompakt die Wege sind und wie nah Studierende, Lehrende und Angebote beieinander liegen. Der Campustag solle damit nicht nur informieren, sondern vor allem ein Gefühl für Studieren an der HTW Dresden vermitteln. Für viele Besucherinnen und Besucher könne genau dieser direkte Eindruck am Ende bei der Entscheidung helfen.

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1: Er wollte helfen und wurde anschließend selbst zum Opfer. Seit dem 23. April 2026 wird der Fall John Rudert vor der Jugendkammer am Landgericht Dresden verhandelt. Angeklagt sind zwei syrische Staatsangehörige, Masht A. und Ismail H.
2: Zentraler Anklagepunkt ist, dass am 24.08.2025, kurz nach Mitternacht in der Straßenbahn der Linie 7, es zu verschiedenen Straftaten gekommen sein soll. Zentral ist hier, dass ein amerikanischer Staatsangehöriger einer jungen Frau helfen wollte und in dem Zusammenhang er Verletzungen erlitten hat.
1: Sagt Andreas Ferron, Pressesprecher und Vorsitzender Richter am Landgericht Dresden. Laut Anklage handle es sich um folgenden Tathergang. Masht A. stritt zunächst mit seiner damaligen Freundin. Als sie sich von ihm weg und in die Nähe von John Rudert und seinen Freunden setzte, soll A. ihr gefolgt sein und auf sie eingeschlagen haben. Rudert griff ein, daraufhin soll A. auch ihn angegriffen haben. Nachdem die Lage nach einem kurzen Schlagabtausch zunächst beruhigt schien, soll Ismail H., dem damals 20-jährigen US-Amerikaner, mit einem Cuttermesser quer durchs Gesicht geschnitten haben. Rudert musste mehrere Tage im Krankenhaus behandelt und an Nase und Mund operiert werden. Die Narbe ist bis heute sichtbar. Laut Medienberichten verzichte Rudert auf Schönheitsoperationen, da die Narbe sinnbildlich für das Richtige stehe. Inzwischen ist der Prozess mehrere Verhandlungstage weit. Am 6. Mai 2026 wurde John Rudert als Hauptgeschädigter und Nebenkläger gehört.
2: Am gestrigen Tag ist der Hauptgeschädigte, der amerikanische Staatsangehörige, vernommen worden. Er hat über den Tathergang berichtet und über die Verletzungsfolgen.
1: In einem Interview berichtete der Geschädigte damals wenig nach seiner Operation von den Geschehnissen. Wir blicken zurück.
3: Ein Mann kam völlig unvermittelt von rechts um die Ecke. Ich schaute zur Seite, hörte nur ein leichtes Klick und in dem Moment fuhr das Messer über mein Gesicht. Ich trat einen Schritt zurück, berührte mein Gesicht und meine ganze Hand war rot. Da wusste ich, dass ich brutal geschnitten wurde.
1: Die Angeklagten wiederholten im Verfahren mehrmals, sie seien zur Tatzeit stark alkoholisiert oder high gewesen, ließen über den Dolmetscher ausrichten, es täte ihnen leid. Häufig fiel auch der Satz, ich kann mich nicht erinnern. Der Fall John Rudert ist aber nicht der einzige Punkt in diesem Verfahren. Vor Gericht geht es auch um weitere Vorwürfe gegen die beiden Angeklagten, darunter laut dem Pressesprecher Widerstandshandlungen, Körperverletzung und der Handel mit Cannabis. Ein Urteil war zunächst für den Nachmittag des 7. Mai 2026 erwartet worden. Nun zeichnet sich aber ab, der Prozess wird länger dauern als geplant.
2: Es gibt aber Terminschwierigkeiten mit einem medizinischen Sachverständigen.

so dass noch voraussichtlich mindestens zwei weitere Termine gefunden werden müssen. Der Vorsitzende hat bereits angedeutet, dass ein Urteil daher voraussichtlich erst Anfang Juni gefällt werden wird.

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2: Chemnitz als internationaler Vorreiter für Umwelt- und Naturschutz?
3: Ich denke, gerade im Moment, wo auf der föderalen Ebene zum Thema Umwelt- und Naturschutz eher weniger Austausch stattfindet zwischen den USA und Deutschland, ist das ganz wichtig, dass wir das auf die subnationale Ebene heben.
2: Während auf großer politischer Bühne vieles festgefahren wirkt, suchen Städte und Kommunen längst selbst nach Lösungen. Und genau deshalb richtet sich der Blick international gerade auf Chemnitz. Eine Delegation aus den USA besuchte die Stadt, um zu sehen, wie Klimaanpassung, Renaturierung und moderne Stadtentwicklung hier zusammen funktionieren sollen, mitten am Pleißenbach. Was heute zum Teil ein grüner Korridor mit Fußwegen, Bäumen und Wasserflächen ist, war früher vor allem geprägt von Verkehr, Industrie und versiegelten Flächen. Genau solche Orte stehen inzwischen weltweit im Fokus, denn immer mehr Städte kämpfen mit Hitzeperioden, Starkregen und fehlenden Grünflächen. Projekte wie der Grünzug am Pleißenbach sollen deshalb zeigen, wie sich Städte widerstandsfähiger gegen den Klimawandel machen lassen. Der Grünzug gilt inzwischen als Beispiel dafür, wie moderne Stadtentwicklung aussehen kann. Mehr Platz für Natur, bessere Luft, kühlere Temperaturen und gleichzeitig mehr Lebensqualität für die Menschen. Hanna Abdullah vom Transatlantischen Forum für Natur- und Umweltschutz erklärt, worum es bei dem Austausch geht.
3: Das Projekt hat zum Ziel, Austausch zu fördern zwischen amerikanischen und deutschen lokalen und regionalen Akteuren. Die meisten von unseren Reisenden arbeiten für städtische Regierungen, aber auch für Landesämter. Und das Ziel ist es, dass sie sich austauschen über gemeinsame Herausforderungen im Umwelt- und Naturschutz und was sie da für Lösungssätze entwickeln und wie sie vielleicht voneinander lernen können.
2: Die Teilnehmer sprechen über gemeinsame Herausforderungen, aber auch darüber, welche Lösungen in den jeweiligen Städten bereits funktionieren. Denn viele Probleme ähneln sich, überhitzte Innenstädte, versiegelte Böden oder der Umgang mit Wasser in Zeiten von Dürre und Starkregen. Und Chemnitz spielt dabei eine besondere Rolle.
3: Ich denke, es geht jetzt nicht nur darum, vor Ort kommen zu gucken, sondern auch der Austausch mit den Kollegen. Die Stadt Chemnitz war ganz toll. Da haben ganz viele Kollegen mitgebracht zu diesem Treffen. Experten, die erzählen können zu der Arbeit. Wir haben jetzt auch viel gelernt über Chemnitzes Jahr als europäische Hauptkulturstadt und wie dieses Momentum genutzt wurde für die Stadtentwicklung, aber auch den Umweltschutz. Und ich denke, dass es für die Amerikaner sehr spannend auch zu sehen, wie diese Art von größerem Projekt genutzt wird, um den Umweltschutz, Naturschutz zu fördern.
2: Dass Chemnitz Teil dieses internationalen Netzwerks geworden ist, kommt dabei nicht zufällig. Gerade in den vergangenen Jahren hat sich in der Stadt viel verändert, sowohl beim Thema Stadtentwicklung als auch beim Umwelt- und Naturschutz. Der Pleißenbach gilt dabei als eines der sichtbarsten Beispiele dafür, wie ehemalige Problemflächen umgestaltet werden können. Für die Gäste aus den USA geht es deshalb nicht nur um theoretische Diskussionen oder Präsentationen in Konferenzräumen. Entscheidend ist vor allem der Blick direkt vor Ort.
3: Die Idee dieser Studienreise ist es, sich im Theoretischen auszutauschen, aber auch im Praktischen. Und da sind so Site-Visits, würde ich das jetzt auf Englisch einfach mal nennen, also das Besuchen von Orten, wo Projekte wirklich implementiert und umgesetzt wurden, ist da ein ganz wichtiger Teil.
2: Besonders spannend für die amerikanischen Gäste, wie Chemnitz Stadtentwicklung und Umweltschutz miteinander verbindet. Der Austausch soll deshalb langfristig weitergehen. Bis 2027 sind weitere Workshops, Gespräche und gegenseitige Besuche geplant. Ziel sei es, voneinander zu lernen und erfolgreiche Projekte weiterzugeben. Denn auch wenn es international nicht so wirkt, seien die Bundesstaaten laut Hanna Abdullah zum Teil schon sehr engagiert beim Thema Umweltschutz.
3: Ja, auf der subnationalen Ebene, also in den Bundesstaaten und in den Städten, ist es ein starkes Thema. Es kommt natürlich auf den Bundesstaat an, aber einer der Bundesstaaten, mit denen wir zusammenarbeiten, ist Colorado. Die sind ein Vorreiter vom Naturschutz in den USA. Und ich glaube, man muss sehen, dass in den USA die nationale Politik auch sehr stark variiert von der Politik auf der Bundesstaaten und städtischen Ebene. Ja, genau.
2: Und vielleicht ist genau das die wichtigste Erkenntnis dieser Reise, dass Lösungen für globale Probleme manchmal dort entstehen, wo man sie zunächst gar nicht vermuten würde, zum Beispiel an einem kleinen renaturierten Bachlauf mitten in Chemnitz.

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4: Nachrichten. Laut der Polizeidirektion Leipzig hat der Amokfahrer von Montag seine Tat offenbar schon im April in einer Chatnachricht an seine Ex-Partnerin angedeutet. Der Vorfall ereignete sich am Montagnachmittag, wobei eine 63-jährige Frau und ein 77-jähriger Mann ums Leben kamen, während 6 weitere Personen verletzt wurden. Die Staatsanwaltschaft Leipzig hat erklärt, dass der Mann des zweifachen Mordes sowie des versuchten Mordes in 4 Fällen verdächtigt wird. Er befindet sich derzeit in einem psychiatrischen Krankenhaus. Die Bundeswehr plant Investitionen von rund 4 Milliarden Euro in die ostdeutschen Bundesländer Sachsen, Sachsen-Anhalt und Thüringen. Nach Angaben des Bundesverteidigungsministeriums sollen bis 2035 umfangreiche Infrastrukturmaßnahmen umgesetzt werden. Besonders Sachsen soll mit 1.630.000.000 Euro profitieren, darunter der Aufbau eines neuen Logistikbataillons in Bernsdorf-Straßgräbchen. Die Reaktivierung alter Standorte wird ebenfalls geprüft, um die militärische Präsenz zu stärken. In Sachsen zieht sich der Regen allmählich zurück und das Wetter wird freundlicher. Der Deutsche Wetterdienst berichtet, dass es zum Wochenende hin trockener und zeitweise sonnig wird. Die Temperaturen steigen auf bis zu 21 Grad an. Im Bergland sind es etwas kühlere Werte zwischen 13 und 20 Grad. In den Nächten kann es örtlich zu Nebelbildung kommen und Bodenfrost ist möglich.

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1: Ich habe so ein bisschen Probleme gehabt, diese Bilder aus dem Kopf zu bekommen, also auch von den zugedeckten Leichen, und man fühlt sich so machtlos, so hilflos.
2: Nach der Amokfahrt vom Montag steht Leipzig weiter unter Schock. Die Tat hat viele Menschen hier tief erschüttert und wirkt sich nun auch auf die kommenden Veranstaltungen in der Stadt aus. Denn am Wochenende sind mehrere größere Events geplant, darunter das Konnewitzer Straßenfest, der Leipziger Frauenlauf und das Heimspiel von RB Leipzig gegen den FC St. Pauli. Viele Veranstalter wollen ihre Events wie geplant durchführen, reagieren aber mit angepassten Sicherheitsmaßnahmen. Beim Frauenlauf sollen zusätzliche Zäune an der Strecke aufgebaut werden. Außerdem ist vor dem Hauptlauf eine Gedenkminute geplant. Auch beim Wings for Life World Run an der Red Bull Arena werden die Vorkehrungen verschärft. Dort sind zusätzliche Durchfahrtssperren vorgesehen. Ein sichtbares Zeichen des Mitgefühls soll es auch im Fußball geben. RB Leipzig wird am kommenden Wochenende im Heimspiel gegen den FC St. Pauli mit Trauerflor auflaufen. Zudem ist vor dem Anpfiff eine Schweigeminute geplant, um den Opfern der Tat zu gedenken. Andere Veranstalter ziehen Konsequenzen und sagen Programmpunkte ab oder verschieben sie. Ein Comedy-Abend beispielsweise im Kupfersaal findet aus Rücksicht auf die Betroffenen nicht statt. Viele Leipziger Kulturhäuser halten dagegen bewusst an ihrem Programm fest. Die Leipziger Pfeffermühle, das Gewandhaus, die Oper und das Kristallpalast-Varieté wollen weiterspielen, aber mit Fingerspitzengefühl, heißt es. In der Oper soll es in den ersten Vorstellungen nach dem Vorfall Gedenkminuten geben. Das Gewandhaus und die Philharmonie Leipzig widmen kommende Konzerte den Opfern, Betroffenen und Helfern. Zwischen Trauer, Respekt und Pragmatismus sucht Leipzig damit einen Weg, mit dem Geschehenen umzugehen. Die Stadt hält inne, aber sie steht auch zusammen.

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2: Zwangsversteigerung von Melanie Müllers Haus, aber kein Gebot. 800.000 Euro wert, aber niemand wollte bieten. Das Haus von Schlagersängerin Melanie Müller im Leipziger Stadtteil Waren ist im ersten Anlauf nicht zwangsversteigert worden. Für das ehemalige Bahnhofsgebäude mit knapp 600 Quadratmetern Mietfläche wurde beim Termin am Amtsgericht Leipzig kein einziges Gebot abgegeben. Das Verfahren wurde deshalb einstweilen eingestellt. Es kann aber innerhalb von 6 Monaten fortgesetzt werden, wenn die Gläubiger einen entsprechenden Antrag stellen. Laut Gutachten hatte das Gebäude samt rund 1500 Quadratmeter großem Grundstück einen Wert von etwa 800.000 Euro. Melanie Müller selbst war bei dem Termin nicht anwesend. Wenige Tage vor der Versteigerung hatte sie einen Antrag auf freihändigen Verkauf gestellt, weil sie sich davon einen höheren Erlös erhofft hatte. Dafür müssten allerdings die Gläubiger zustimmen. Müller war im Januar vom Landgericht Leipzig rechtskräftig wegen des Verwendens von Kennzeichen verfassungswidriger Organisationen und Drogenbesitzes zu einer Geldstrafe von 3.500 Euro verurteilt worden. Die Sängerin hatte die Vorwürfe stets zurückgewiesen, auf eine Revision aber verzichtet. Im Verfahren hatte Müller angegeben, kaum noch Auftritte zu haben und halbtags als Angestellte rund 1.500 Euro netto zu verdienen. Außerdem sprach sie von Steuerschulden in niedriger sechsstelliger Höhe.

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2: Es sind einmalige Zeugnisse. Ich meine, es ist ja in Dresden früher schon, sind schon Filme gedreht worden, aber die sind zum Teil nicht erhalten. Und ich habe sie eben gesammelt und jetzt sind sie hier nach neuesten Erkenntnissen digitalisiert worden.
3: Dresden in bewegten Bildern. Ernst Hirsch hat die Stadt über Jahrzehnte gefilmt, Material gesammelt und damit ein einzigartiges Archiv geschaffen. In den technischen Sammlungen widmet sich ihm nun die Sonderausstellung Universum Dresden. Historikerin Luise Eberspecher hat die Ausstellung mit vorbereitet und ordnet Hirschs Lebenswerk ein.
4: Wir haben ja eine Ausstellung geplant über Ernst Hirsch und vor allem auch über seine Filmsammlung. Ernst Hirsch ist ein Filmemacher, der seit den 50er Jahren aktiv war und eigene Filme gedreht hat, dokumentarische Filme, vor allem über die Stadt Dresden, aber auch im Umland der Stadt. Und er hat auch Filme gesammelt. Er hat eine sehr große Filmsammlung zu Dresden, was sehr wichtig ist.
3: Für Ernst Hirsch ist der Ort der Ausstellung selbst ein Stück Erinnerung. In den Räumen, in denen heute Filmgeschichte gezeigt wird, begann für ihn einst die berufliche Laufbahn.
2: Also erstmal bedeutet mir dieser Gebäudekomplex früher Ernemann sehr viel, weil ich hier also begonnen habe, die Lehrzeit. Und jetzt bin ich unheimlich glücklich, dass mir so eine schöne Ausstellung gewidmet wird in diesen historischen Räumen mit den Geräten und Filmen, die ich übergeben habe.
3: Der Titel Universum Dresden ist bewusst gewählt, denn in den Filmaufnahmen geht es nicht nur um bekannte Bauwerke, sondern um Stadtgeschichte, Alltag und Veränderungen über viele Jahrzehnte.
4: Dresden ist eben das große Thema der Filmsammlung. Durch die Filmbilder kann man eben sehr viel über die Stadt und die Stadtgeschichte auch lernen. In Ernst Hirschs Filmsammlung gibt es eben schon sehr alte Filme. Der älteste Film ist von 1903. Das war so die Zeit, wo das mit dem Film eigentlich angefangen hat. Und die Sammlung deckt aber einen großen Teil der Zeit, der Stadtgeschichte ab, nämlich bis in die 2000er Jahre.
3: Ein besonders sensibler Teil der Ausstellung führt in die Zeit des Nationalsozialismus. Gezeigt werden auch Aufnahmen und Gespräche, die sich mit dem Schicksal jüdischer Dresdnerinnen und Dresdner beschäftigen.
2: Es gab in Dresden einen sehr bekannten Fotoreporter, Erich Höhne, der für die Sächsische Zeitung viel fotografiert hat. Und der war hier in der Nazizeit Laborant und kriegte eines Tages den Auftrag, den Aufbau eines Arbeitslagers für Dresdner Juden zu filmen. Diesen Film hat er aufbewahrt, hat in der DDR-Zeit ihn treulich gehütet, hat ihn mir übergeben. Und das ist ein ganz wertvolles Dokument dieser erschütternden Geschichte der Dresdner jüdischen Bürger, wie sie aus ihren Wohnungen vertrieben werden und wie sie dann in einem Arbeitslager in Dresden-Hellerau wohnten.
3: In den 90er Jahren wurde aus diesem Fund ein weiterer Teil der Erinnerungsarbeit. Hirsch reiste nach Israel, um mit Zeitzeuginnen und Zeitzeugen über Dresden, Verfolgung und das frühere Lager Hellerberg zu sprechen.
4: Es ist in den 90er Jahren ein Originalfilm aufgetaucht, was im Jahr 1942 kommt, in dem eben ein Mitarbeiter von CSI-Com gefilmt hat, wie Juden umgesiedelt wurden aus dem Judenlager Hellerberg. Und dieser Film wurde Ernst Hirsch übergeben. Ernst Hirsch war schon stadtbekannt als Filmesammler. Und daraufhin ist Ernst Hirsch nach Israel gefahren, zusammen mit Ulrich Teschner, um Interviews zu führen mit Zeitzeuginnen, die eben auch ehemalige Juden und Jüdinnen kannten, die in diesem Lager selbst auch waren. Und es gab sogar noch einen Zeitzeugen, der selbst in dem Lager war. Und Ernst Hirsch hat eben diese Zeitzeugen befragt zu dem Judenlager und auch die NS-Zeit in Dresden.
3: Für Besucherinnen und Besucher entsteht ein Rundgang durch mehr als ein Jahrhundert Stadtgeschichte. Universum Dresden zeigt Ernst Hirsch als Filmemacher und als Bewahrer von wertvollen Schätzen der Filmgeschichte. Seine Bilder erzählen von einem Dresden, das sich verändert hat und von Erinnerungen, die durch den Film sichtbar bleiben.

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6: Nachrichten.
7: Laut der Polizeidirektion Leipzig hat der Amokfahrer von Montag seine Tat offenbar schon im April in einer Chatnachricht an seine Ex-Partnerin angedeutet. Der Vorfall ereignete sich am Montagnachmittag, wobei eine 63-jährige Frau und ein 77-jähriger Mann ums Leben kamen, während 6 weitere Personen verletzt wurden. Die Staatsanwaltschaft Leipzig hat erklärt, dass der Mann des zweifachen Mordes sowie des versuchten Mordes in 4 Fällen verdächtigt wird. Er befindet sich derzeit in einem psychiatrischen Krankenhaus. Die Bundeswehr plant Investitionen von rund 4 Milliarden Euro in die ostdeutschen Bundesländer Sachsen, Sachsen-Anhalt und Thüringen. Nach Angaben des Bundesverteidigungsministeriums sollen bis 2035 umfangreiche Infrastrukturmaßnahmen umgesetzt werden. Besonders Sachsen soll mit 1.630.000.000 Euro profitieren, darunter der Aufbau eines neuen Logistikbataillons in Bernsdorf-Straßgräbchen. Die Reaktivierung alter Standorte wird ebenfalls geprüft, um die militärische Präsenz zu stärken. In Sachsen zieht sich der Regen allmählich zurück und das Wetter wird freundlicher. Der Deutsche Wetterdienst berichtet, dass es zum Wochenende hin trockener und zeitweise sonnig wird. Die Temperaturen steigen auf bis zu 21 Grad an. Im Bergland sind es etwas kühlere Werte zwischen 13 und 20 Grad. In den Nächten kann es örtlich zu Nebelbildung kommen und Bodenfrost ist möglich.

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1: Zwangsversteigerung von Melanie Müllers Haus, aber kein Gebot. 800.000 Euro wert, aber niemand wollte bieten. Das Haus von Schlagersängerin Melanie Müller im Leipziger Stadtteil Waren ist im ersten Anlauf nicht zwangsversteigert worden. Für das ehemalige Bahnhofsgebäude mit knapp 600 Quadratmetern Mietfläche wurde beim Termin am Amtsgericht Leipzig kein einziges Gebot abgegeben. Das Verfahren wurde deshalb einstweilen eingestellt. Es kann aber innerhalb von 6 Monaten fortgesetzt werden, wenn die Gläubiger einen entsprechenden Antrag stellen. Laut Gutachten hatte das Gebäude samt rund 1500 Quadratmeter großem Grundstück einen Wert von etwa 800.000 Euro. Melanie Müller selbst war bei dem Termin nicht anwesend. Wenige Tage vor der Versteigerung hatte sie einen Antrag auf freihändigen Verkauf gestellt, weil sie sich davon einen höheren Erlös erhofft hatte. Dafür müssten allerdings die Gläubiger zustimmen. Müller war im Januar vom Landgericht Leipzig rechtskräftig wegen des Verwendens von Kennzeichen verfassungswidriger Organisationen und Drogenbesitzes zu einer Geldstrafe von 3.500 Euro verurteilt worden. Die Sängerin hatte die Vorwürfe stets zurückgewiesen, auf eine Revision aber verzichtet. Im Verfahren hatte Müller angegeben, kaum noch Auftritte zu haben und halbtags als Angestellte rund 1.500 Euro netto zu verdienen. Außerdem sprach sie von Steuerschulden in niedriger sechsstelliger Höhe.

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2: Es sind einmalige Zeugnisse. Ich meine, es ist ja in Dresden früher schon, sind schon Filme gedreht worden, aber die sind zum Teil nicht erhalten. Und ich habe sie eben gesammelt und jetzt sind sie hier nach neuesten Erkenntnissen digitalisiert worden.
1: Dresden in bewegten Bildern. Ernst Hirsch hat die Stadt über Jahrzehnte gefilmt, Material gesammelt und damit ein einzigartiges Archiv geschaffen. In den technischen Sammlungen widmet sich ihm nun die Sonderausstellung Universum Dresden. Historikerin Luise Eberspecher hat die Ausstellung mit vorbereitet und ordnet Hirschs Lebenswerk ein.
3: Wir haben ja eine Ausstellung geplant über Ernst Hirsch und vor allem auch über seine Filmsammlung. Ernst Hirsch ist ein Filmemacher, der seit den 50er Jahren aktiv war und eigene Filme gedreht hat, dokumentarische Filme, vor allem über die Stadt Dresden, aber auch im Umland der Stadt. Und er hat auch Filme gesammelt. Er hat eine sehr große Filmsammlung zu Dresden, was sehr wichtig ist.
1: Für Ernst Hirsch ist der Ort der Ausstellung selbst ein Stück Erinnerung. In den Räumen, in denen heute Filmgeschichte gezeigt wird, begann für ihn einst die berufliche Laufbahn.
2: Also erstmal bedeutet mir dieser Gebäudekomplex früher Ernemann sehr viel, weil ich hier also begonnen habe die Lehrzeit. Und jetzt bin ich unheimlich glücklich, dass mir so eine schöne Ausstellung gewidmet wird in diesen historischen Räumen mit den Geräten und Filmen, die ich übergeben habe.
1: Der Titel Universum Dresden ist bewusst gewählt, denn in den Filmaufnahmen geht es nicht nur um bekannte Bauwerke, sondern um Stadtgeschichte, Alltag und Veränderungen über viele Jahrzehnte.
3: Dresden ist eben das große Thema der Filmsammlung. Durch die Filmbilder kann man eben sehr viel über die Stadt und die Stadtgeschichte auch lernen. In Ernst Hirschs Filmsammlung gibt es eben schon sehr alte Filme. Der älteste Film ist von 1903. Das war so die Zeit, wo das mit dem Film eigentlich angefangen hat. Und die Sammlung deckt aber einen großen Teil der Zeit, der Stadtgeschichte ab, nämlich bis in die 2000er Jahre.
1: Ein besonders sensibler Teil der Ausstellung führt in die Zeit des Nationalsozialismus. Gezeigt werden auch Aufnahmen und Gespräche, die sich mit dem Schicksal jüdischer Dresdnerinnen und Dresdner beschäftigen.
2: Es gab in Dresden einen sehr bekannten Fotoreporter, Erich Höhne, der für die Sächsische Zeitung viel fotografiert hat. Und der war hier in der Nazizeit Laborant und kriegte eines Tages den Auftrag, den Aufbau eines Arbeitslagers für Dresdner Juden zu filmen. Diesen Film hat er aufbewahrt, hat in der DDR-Zeit ihn treulich gehütet, hat ihn mir übergeben. Und das

0: ist ein ganz wertvolles Dokument dieser erschütternden Geschichte der Dresdner jüdischen Bürger, wie sie aus ihren Wohnungen vertrieben werden und wie sie dann in einem Arbeitslager in Dresden-Hellerau wohnten.
1: In den 90er Jahren wurde aus diesem Fund ein weiterer Teil der Erinnerungsarbeit. Hirsch reiste nach Israel, um mit Zeitzeuginnen und Zeitzeugen über Dresden, Verfolgung und das frühere Lager Hellerberg zu sprechen.
2: Es ist in den 90er Jahren ein Originalfilm aufgetaucht, aus dem Jahr 1942 kommt, in dem eben ein Mitarbeiter von Zeiss Ikon gefilmt hat, wie Juden umgesiedelt wurden aus dem Judenlager Hellerberg. Und dieser Film wurde Ernst Hirsch übergeben. Ernst Hirsch war schon stadtbekannt als Filmesammler. Und daraufhin ist Ernst Hirsch nach Israel gefahren, zusammen mit Ulrich Teschner, um Interviews zu führen mit Zeitzeuginnen, die eben auch ehemalige Juden und Jüdinnen kannten, die in diesem Lager selbst auch waren. Und es gab sogar noch einen Zeitzeugen, der selbst in dem Lager war. Und Ernst Hirsch hat eben diese Zeitzeugen befragt zu dem Judenlager und auch die NS-Zeit in Dresden.
1: Für Besucherinnen und Besucher entsteht ein Rundgang durch mehr als ein Jahrhundert Stadtgeschichte. Universum Dresden zeigt Ernst Hirsch als Filmemacher und als Bewahrer von wertvollen Schätzen der Filmgeschichte. Seine Bilder erzählen von einem Dresden, das sich verändert hat und von Erinnerungen, die durch den Film sichtbar bleiben.

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2: Diese Meinung interessiert die zukünftigen Studierenden erst recht. Dort können alle Fragen gestellt werden, auch die Fragen, die man vielleicht der Studienberatung oder dem Professor oder der Professorin nicht stellen würde.
3: Die Studienwahl ist für viele junge Menschen ein großer Schritt. Die Hochschule für Technik und Wirtschaft in Dresden will genau dabei Orientierung geben. Mit offenen Türen, direktem Austausch und Einblicken in den Hochschulalltag. Julia Dietze ist Referentin für Studierendenmarketing und sagt dazu Folgendes.
2: Wir sind ja eine Hochschule für angewandte Wissenschaften und das merkt man wirklich auch in der Lehre. Wir sind sehr praxisorientiert. Also das, was die Studierenden in Vorlesungen vermittelt bekommen, wird auch sofort dann praktisch angewendet.
3: Und für das Erleben genau dieser Praxisorientierung öffnet am Samstag, den 9.5. die Hochschule von 9 bis 13 Uhr ihre Standorte. Den Zentralcampus direkt am Dresdner Hauptbahnhof und den zweiten Standort in Pillnitz. Eingeladen seien vor allem Schülerinnen und Schüler, die kurz vor der Studienentscheidung stehen. Aber auch Familien und Menschen, die bereits im Berufsleben stehen, seien willkommen.
2: Am Samstag zum Campustag wird man als erstes von unseren Study Guides begrüßt im Eingangsbereich. Das sind Studierende, die ehrenamtlich dazu beitragen möchten, bei der Studienorientierung zu unterstützen. Es gibt Sachen zum Mitmachen, Mitmach-Experimente, damit man möglichst erfährt, wie praxisnah unser Studium ist. Es wird aber auch dazu beraten, was ein Studium ausmacht.
3: Neben Studiengängen und Laboren gehe es auch um bedürfnisorientierte Fragen rund um Studieren. Das Studentenwerk informiere unter anderem zu BAföG und Wohnen. Außerdem können auch Studentenwohnheime besichtigt werden. Besonders in Pillnitz werde der grüne Hochschulstandort erlebbar. Dort gibt es Führungen durch Gewächshäuser, Einblicke in die Ländereien und Studiengänge, bei denen Natur und Praxis eng zusammengehören.
2: Wir haben ein recht breites Spektrum. Wir haben unsere technischen Ingenieurstudiengänge. Wir haben aber auch Informatikstudiengänge, Wirtschaftswissenschaften. Hier am Zentralcampus ist unsere Besonderheit der Designstudiengang. Und an unserem Zweitstandort in Pillnitz, mitten im Grün gelegen, sind die Studiengänge Agrarwirtschaft, Umweltmonitoring und Gartenbau beheimatet.
3: Auch der Campus selbst soll an diesem Tag greifbar werden. Bei Rundgängen zwischen den Gebäuden will die Hochschule zeigen, wie kompakt die Wege sind und wie nah Studierende, Lehrende und Angebote beieinander liegen. Der Campustag solle damit nicht nur informieren, sondern vor allem ein Gefühl für Studieren an der HTW Dresden vermitteln. Für viele Besucherinnen und Besucher könne genau dieser direkte Eindruck am Ende bei der Entscheidung helfen.

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5: Nachrichten. Laut der Polizeidirektion Leipzig hat der Amokfahrer von Montag seine Tat offenbar schon im April in einer Chatnachricht an seine Ex-Partnerin angedeutet. Der Vorfall ereignete sich am Montagnachmittag, wobei eine 63-jährige Frau und ein 77-jähriger Mann ums Leben kamen, während 6 weitere Personen verletzt wurden. Die Staatsanwaltschaft Leipzig hat erklärt, dass der Mann des zweifachen Mordes sowie des versuchten Mordes in 4 Fällen verdächtigt wird. Er befindet sich derzeit in einem psychiatrischen Krankenhaus. Die Bundeswehr plant Investitionen von rund 4 Milliarden Euro in die ostdeutschen Bundesländer Sachsen, Sachsen-Anhalt und Thüringen. Nach Angaben des Bundesverteidigungsministeriums sollen bis 2035 umfangreiche Infrastrukturmaßnahmen umgesetzt werden. Besonders Sachsen soll mit 1.630.000.000 Euro profitieren, darunter der Aufbau eines neuen Logistikbataillons in Bernsdorf-Straßgräbchen. Die Reaktivierung alter Standorte wird ebenfalls geprüft, um die militärische Präsenz zu stärken.
6: In Sachsen zieht sich der Regen allmählich zurück und das Wetter wird freundlicher. Der Deutsche Wetterdienst berichtet, dass es zum Wochenende hin trockener und zeitweise sonnig wird. Die Temperaturen steigen auf bis zu 21 Grad an. Im Bergland sind es etwas kühlere Werte zwischen 13 und 20 Grad. In den Nächten kann es örtlich zu Nebelbildung kommen und Bodenfrost ist möglich.

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1: Die jungen Leute waren in den letzten Jahren in unserem Projekt Europäische Sommerphilharmonie vertreten und da haben wir im vergangenen Jahr entschieden, sie einzuladen und ihnen damit nicht nur ein tolles Podium zu geben, sondern tatsächlich mal eine Woche ohne Kriegsgefahr.
2: 35. Sächsisches Mozartfest. Ukrainisches Jugendorchester Teil der Eröffnungsfeier.
3: Was ich nicht wusste und gerade eben erst erfahren habe, dass die Ukraine die ganzen jungen Männer nicht rausgelassen hat.
2: Musik, Tango und ganz viel Gänsehaut. Vom 8. bis 25. Mai lädt das Sächsische Mozartfest an unterschiedlichen Orten zu Begegnungen im Zeichen der Musik ein, dargeboten von internationalen Künstlerinnen und Künstlern. Eröffnet wird das Fest, das unter dem Titel von Angesicht zu Angesicht in seine 35. Runde startet, von Ragnar Schirmer. Die Pianistin aus Halle wird außerdem mit dem Sächsischen Mozartpreis 2026 ausgezeichnet.
3: Na, ich bin ja schon seit Jahrzehnten, kann man nunmehr sagen, dem Mozartfest sehr verbunden und spiele auch eigentlich in fast jedem Jahr mit Unterbrechungen, die durch Corona bedingt waren. Aber selbst da haben wir dann Wiederholkonzerte gemacht, also viermal das gleiche Programm an aufeinanderfolgenden Tagen und solche Geschichten. Insofern bin ich oft schon dabei, aber natürlich das Eröffnungskonzert zu spielen ist nochmal was anderes. Freue ich mich.
2: Teil des Programms ist auch ein Orchester aus der ukrainischen Stadt Lviv. Die Schülerinnen und Schüler haben bereits in der Vergangenheit die Sächsische Mozartgesellschaft besucht und sind nun Teil der Eröffnungsfeier. Für Sebastian Schilling ein besonderer Moment. Der Netzwerker und Öffentlichkeitsarbeiter der Mozartgesellschaft erklärte im Interview mit Sachsenfernsehen, dass es neben dem Sichtbarmachen der musikalischen Partnerschaft auch darum gehe, den Jugendlichen eine Auszeit vom Kriegsalltag zu ermöglichen.
1: Also klar, jedes Fest ist besonders, das ist so. Aber dieser Aspekt, der ist uns eben tatsächlich wichtig, weil die Partnerschaft zu diesem Gymnasium in Lviv, die wollen wir gern dokumentieren. Die jungen Leute waren in den letzten Jahren in unserem Projekt Europäische Sommerphilharmonie vertreten und da haben wir im vergangenen Jahr entschieden, sie quasi für das Herzstück unserer Arbeit, das Eröffnungskonzert des Mozartfestes einzuladen und ihnen damit nicht nur ein tolles Podium zu geben und einen Kontakt zu einer hervorragenden internationalen Pianistin, zu einem tollen Dirigenten, sondern tatsächlich mal eine Woche ohne Kriegsgefahr.
2: Ein Punkt, der auch Ragnar Schirmer berührt. Mit Blick auf die kleine Reisegruppe aus Lviv werde klar, was Krieg auch für junge Generationen bedeutet. Denn die Delegation aus dem Kriegsgebiet besteht vor allem aus jungen Musikerinnen.
3: Ja, das ist natürlich ein besonderer Moment. Ich wusste das auch, dass ein Jugendorchester aus einem Musikgymnasium in der Ukraine ist. Was ich nicht wusste und gerade eben erst erfahren habe, was natürlich einem nochmal sehr zu Herzen geht, ist, dass die Ukraine die ganzen jungen Männer nicht rausgelassen hat. Also junge Männer, die unter Umständen für den Kriegsdienst zur Verfügung stehen müssen, dürfen im Moment das Land nicht verlassen. Deswegen haben wir dann die noch Jüngeren oder eben die Mädchen an den Instrumenten sitzen und das geht einem schon nahe, wenn man sich so hautnah vorstellt, wie nah solche Katastrophen uns sind.
2: Das Mozartfest 2026 folgt auf das Kulturhauptstadtjahr 2025. Daran wolle man laut Schilling anschließen, unter anderem mit dem wohl traurigsten aller Tänze, dem Tango. Dieser sei auch durch das Instrument Bandoneon mit der Region verknüpft.
1: Europäische Kulturhauptstadt, diesen Titel haben wir letztes Jahr. Aber Kulturstadt, diesen Anspruch, den hatten wir davor und den haben wir heute. Im Herzen unseres Sächsischen Mozartfestes gab es im vergangenen Jahr und gibt es in diesem Jahr unser Resonance Tango Festival. Wir haben ja im letzten Jahr in die ganze Welt hinaus erzählt, den Tango gäbe es ohne Chemnitz nicht, denn hier steht die Wiege des Bandoneons, dieses Instruments, das dem Tango seinen unverwechselbaren Klang gibt. Ja, wir sind Kulturhauptstadt.
2: Mit seinen vielfältigen Konzertreihen will das 35. Sächsische Mozartfest 2026 eine Brücke zwischen Tradition und Moderne, zwischen Klassik, Jazz und zeitgenössischen Klängen schlagen. Ob Mozart original, Mozart regional oder Mozart modern. Das Festival möchte Menschen zusammenbringen, Generationen verbinden und Musik als lebendigen Begegnungsraum erlebbar machen. Gleichzeitig erinnert es aufmerksame Besucher daran, dass Frieden und unbeschwerte Begegnungen keine Selbstverständlichkeit sind.

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1: Die jungen Leute waren in den letzten Jahren in unserem Projekt Europäische Sommerphilharmonie vertreten und da haben wir im Vergangenen entschieden, sie einzuladen und ihnen damit nicht nur ein tolles Podium zu geben, sondern tatsächlich mal eine Woche ohne Kriegsgefahr.
2: 35. Sächsisches Mozartfest. Ukrainisches Jugendorchester Teil der Eröffnungsfeier.
3: Was ich nicht wusste und gerade eben erst erfahren habe, dass die Ukraine die ganzen jungen Männer nicht rausgelassen hat.
2: Musik, Tango und ganz viel Gänsehaut. Vom 8. bis 25. Mai lädt das Sächsische Mozartfest an unterschiedlichen Orten zu Begegnungen im Zeichen der Musik ein, dargeboten von internationalen Künstlerinnen und Künstlern. Eröffnet wird das Fest, das unter dem Titel von Angesicht zu Angesicht in seine 35. Runde startet, von Ragnar Schirmer. Die Pianistin aus Halle wird außerdem mit dem Sächsischen Mozartpreis 2026 ausgezeichnet.
3: Na, ich bin ja schon seit Jahrzehnten, kann man nunmehr sagen, dem Mozartfest sehr verbunden und spiele auch eigentlich in fast jedem Jahr mit Unterbrechungen, die durch Corona bedingt waren. Aber selbst da haben wir dann Wiederholkonzerte gemacht, also viermal das gleiche Programm an aufeinanderfolgenden Tagen und solche Geschichten. Insofern bin ich oft schon dabei, aber natürlich das Eröffnungskonzert zu spielen ist nochmal was anderes. Freue ich mich.
2: Teil des Programms ist auch ein Orchester aus der ukrainischen Stadt Lviv. Die Schülerinnen und Schüler haben bereits in der Vergangenheit die Sächsische Mozartgesellschaft besucht und sind nun Teil der Eröffnungsfeier. Für Sebastian Schilling ein besonderer Moment. Der Netzwerker und Öffentlichkeitsarbeiter der Mozartgesellschaft erklärte im Interview mit Sachsenfernsehen, dass es neben dem Sichtbarmachen der musikalischen Partnerschaft auch darum gehe, den Jugendlichen eine Auszeit vom Kriegsalltag zu ermöglichen.
1: Also klar, jedes Fest ist besonders, das ist so, aber dieser Aspekt, der ist uns eben tatsächlich wichtig, weil die Partnerschaft zu diesem Gymnasium in Lviv, die wollen wir gern dokumentieren. Die jungen Leute waren in den letzten Jahren in unserem Projekt Europäische Sommerphilharmonie vertreten und da haben wir im Vergangenen entschieden, sie quasi für das Herzstück unserer Arbeit, das Eröffnungskonzert des Mozartfestes einzuladen und ihnen damit nicht nur ein tolles Podium zu geben und einen Kontakt zu einer hervorragenden internationalen Pianistin, zu einem tollen Dirigenten, sondern tatsächlich mal eine Woche ohne Kriegsgefahr.
2: Ein Punkt, der auch Ragnar Schirmer berührt. Mit Blick auf die kleine Reisegruppe aus Lviv werde klar, was Krieg auch für junge Generationen bedeutet. Denn die Delegation aus dem Kriegsgebiet besteht vor allem aus jungen Musikerinnen.
3: Ja, das ist natürlich ein besonderer Moment. Ich wusste das auch, dass ein Jugendorchester aus einem Musikgymnasium in der Ukraine ist. Was ich nicht wusste und gerade eben erst erfahren habe, was natürlich einem nochmal sehr zu Herzen geht, ist, dass die Ukraine die ganzen jungen Männer nicht rausgelassen hat. Also junge Männer, die unter Umständen für den Kriegsdienst zur Verfügung stehen müssen, dürfen im Moment das Land nicht verlassen. Deswegen haben wir dann die noch Jüngeren oder eben die Mädchen an den Instrumenten sitzen und das geht einem schon nahe, wenn man sich so hautnah vorstellt, wie nah solche Katastrophen uns sind.
2: Das Mozartfest 2026 folgt auf das Kulturhauptstadtjahr 2025. Daran wolle man laut Schilling anschließen, unter anderem mit dem wohl traurigsten aller Tänze, dem Tango. Dieser sei auch durch das Instrument Bandoneon mit der Region verknüpft.
1: Europäische Kulturhauptstadt, diesen Titel haben wir letztes Jahr. Aber Kulturstadt, diesen Anspruch, den hatten wir davor und den haben wir heute. Im Herzen unseres Sächsischen Mozartfestes gab es im vergangenen Jahr und gibt es in diesem Jahr unser Resonance Tango Festival. Wir haben ja im letzten Jahr in die ganze Welt hinaus erzählt, den Tango gäbe es ohne Chemnitz nicht, denn hier steht die Wiege des Bandoneons, dieses Instruments, das dem Tango seinen unverwechselbaren Klang gibt. Ja, wir sind Kulturhauptstadt.
2: Mit seinen vielfältigen Konzertreihen will das 35. Sächsische Mozartfest 2026 eine Brücke zwischen Tradition und Moderne, zwischen Klassik, Jazz und zeitgenössischen Klängen schlagen. Ob Mozart original, Mozart regional oder Mozart modern. Das Festival möchte Menschen zusammenbringen, Generationen verbinden und Musik als lebendigen Begegnungsraum erlebbar machen. Gleichzeitig erinnert es aufmerksame Besucher daran, dass Frieden und unbeschwerte Begegnungen keine Selbstverständlichkeit sind.

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3: Am 8. Mai sind erneut hunderte Schülerinnen und Schüler in Leipzig auf die Straße gegangen. Mit einem Schulstreik protestierten sie gegen das geplante neue Wehrdienstgesetz und gegen eine mögliche Wiedereinführung der Wehrpflicht. Die Demonstration begann am Mittag auf dem Augustusplatz. Von dort zog der Demonstrationszug durch die Leipziger Innenstadt. Die Route führte unter anderem über die Grimmersche Straße, den Markt und die Peterstraße bis zur Schillerstraße. Anschließend liefen die Teilnehmenden im Uhrzeigersinn über den Innenstadtring zurück zum Augustusplatz. Die Initiative Schulstreik gegen Wehrpflicht hat im Vorfeld rund 5000 Teilnehmende angemeldet. Nach Angaben der Initiatoren finden die Proteste bundesweit statt. Insgesamt hätten sich bereits mehr als 55.000 junge Menschen an Schulstreiks gegen Wehrpflicht und Militarisierung beteiligt. Der heutige Streiktag fällt bewusst auf den 8. Mai, den Tag der Befreiung vom Nationalsozialismus und der bedingungslosen Kapitulation der deutschen Wehrmacht. Die Initiative will damit, nach eigenen Angaben, auch ein Zeichen für friedliche Konfliktlösungen setzen. Auch in Leipzig gab es bereits Anfang März eine ähnliche Demonstration. Damals nahmen laut Polizei rund 800 Menschen teil. Die Stadt Leipzig hatte im Vorfeld auf mögliche Einschränkungen im Straßenverkehr hingewiesen. Entlang der Demonstrationsroute kann es zeitweise zu Sperrungen und Behinderungen für Autofahrer und den öffentlichen Nahverkehr kommen.

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6: Die Görlitzer Polizei hat sich in den letzten Tagen mit ungewöhnlichen Einsätzen beschäftigt. Laut Polizeibericht mussten Beamte mehrfach ausgerückte Kühe in Frankenthal einfangen. Es wurden 150 junge Rinder nach einem Ausflug auf ihre Koppel zurückgebracht. In der Nacht zu Freitag gingen weitere 20 Tiere auf Wanderschaft und beschädigten dabei 3 Autos, was einen Sachschaden von etwa 2.550 Euro verursachte. Glücklicherweise konnten alle Kühe unversehrt zurückgebracht werden. Auch eine Entenfamilie sorgte für Aufregung, als sie über die A4 bei Burkau watschelte. Die Polizei brachte die Tiere sicher auf ein nahegelegenes Feld.
7: Bundesumweltminister Carsten Schneider plant ein Verbot von Einweg-E-Zigaretten in Deutschland. Wie er nach einem Treffen mit Umweltministern in Leipzig erklärte, soll bis Ende des Jahres ein entsprechendes Gesetz vorgelegt werden. Schneider begründet das Verbot mit der Brandgefahr, die durch unsachgemäße Entsorgung der Geräte entsteht und damit eine Gefahr für Müllentsorgungsanlagen darstellt. Der Bundesrat hatte bereits zuvor ein solches Verbot befürwortet. Nachfüllbare E-Zigaretten sollen weiterhin erlaubt bleiben.
8: In Chemnitz bleibt die Herkunft gefährlicher Chemikalien, die in einem Waldstück gefunden wurden, weiterhin ungeklärt. Eine Spaziergängerin entdeckte am Montag Ampullen mit teils explosiven Stoffen und alarmierte die Behörden. Experten des Landeskriminalamtes sprengten die Chemikalien vor Ort, da sie nicht transportfähig waren, wie ein Polizeisprecher mitteilte. Weitere Untersuchungen ergaben keine zusätzlichen Gefahrenquellen und die Absperrungen sollten noch am selben Tag entfernt werden.

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1: Am 8. Mai sind erneut hunderte Schülerinnen und Schüler in Leipzig auf die Straße gegangen. Mit einem Schulstreik protestierten sie gegen das geplante neue Wehrdienstgesetz und gegen eine mögliche Wiedereinführung der Wehrpflicht. Die Demonstration begann am Mittag auf dem Augustusplatz. Von dort zog der Demonstrationszug durch die Leipziger Innenstadt. Die Route führte unter anderem über die Grimmersche Straße, den Markt und die Peterstraße bis zur Schillerstraße. Anschließend liefen die Teilnehmenden im Uhrzeigersinn über den Innenstadtring zurück zum Augustusplatz. Die Initiative Schulstreik gegen Wehrpflicht hat im Vorfeld rund 5000 Teilnehmende angemeldet. Nach Angaben der Initiatoren finden die Proteste bundesweit statt. Insgesamt hätten sich bereits mehr als 55.000 junge Menschen an Schulstreiks gegen Wehrpflicht und Militarisierung beteiligt. Der heutige Streiktag fällt bewusst auf den 8. Mai, den Tag der Befreiung vom Nationalsozialismus und der bedingungslosen Kapitulation der deutschen Wehrmacht. Die Initiative will damit, nach eigenen Angaben, auch ein Zeichen für friedliche Konfliktlösungen setzen. Auch in Leipzig gab es bereits Anfang März eine ähnliche Demonstration. Damals nahmen laut Polizei rund 800 Menschen teil. Die Stadt Leipzig hatte im Vorfeld auf mögliche Einschränkungen im Straßenverkehr hingewiesen. Entlang der Demonstrationsroute kann es zeitweise zu Sperrungen und Behinderungen für Autofahrer und den öffentlichen Nahverkehr kommen.

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2: Am 8. Mai sind erneut hunderte Schülerinnen und Schüler in Leipzig auf die Straße gegangen. Mit einem Schulstreik protestierten sie gegen das geplante neue Wehrdienstgesetz und gegen eine mögliche Wiedereinführung der Wehrpflicht. Die Demonstration begann am Mittag auf dem Augustusplatz. Von dort zog der Demonstrationszug durch die Leipziger Innenstadt. Die Route führte unter anderem über die Grimmersche Straße, den Markt und die Peterstraße bis zur Schillerstraße. Anschließend liefen die Teilnehmenden im Uhrzeigersinn über den Innenstadtring zurück zum Augustusplatz. Die Initiative Schulstreik gegen Wehrpflicht hat im Vorfeld rund 5000 Teilnehmende angemeldet. Nach Angaben der Initiatoren finden die Proteste bundesweit statt. Insgesamt hätten sich bereits mehr als 55.000 junge Menschen an Schulstreiks gegen Wehrpflicht und Militarisierung beteiligt. Der heutige Streiktag fällt bewusst auf den 8. Mai, den Tag der Befreiung vom Nationalsozialismus und der bedingungslosen Kapitulation der deutschen Wehrmacht. Die Initiative will damit, nach eigenen Angaben, auch ein Zeichen für friedliche Konfliktlösungen setzen. Auch in Leipzig gab es bereits Anfang März eine ähnliche Demonstration. Damals nahmen laut Polizei rund 800

Menschenteil. Die Stadt Leipzig hatte im Vorfeld auf mögliche Einschränkungen im Straßenverkehr hingewiesen. Entlang der Demonstrationsroute kann es zeitweise zu Sperrungen und Behinderungen für Autofahrer und den öffentlichen Nahverkehr kommen.

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2: Guckt euch die Geschichte von Amerika jetzt an. Ist es dasselbe, was 33 passiert ist?
3: Ein Satz, der hängen bleibt und gleichzeitig zurück in die Vergangenheit führt. Tana Sachs ist im Zuge von Tacheles, dem Jahr der jüdischen Kultur, nach Chemnitz zurückgekehrt. Sie war das letzte jüdische Kind, das während der NS-Zeit in Chemnitz geboren wurde. 1938 kommt sie hier zur Welt. Wenige Monate später muss ihre Familie vor den Nationalsozialisten fliehen. Später wächst sie in Argentinien auf. An vieles aus dieser Zeit kann sie sich selbst nicht erinnern. Die Geschichten ihrer Familie begleiten sie aber bis heute.
2: Meine Mutter durfte nicht einen Namen für mich aussuchen. Da war eine Liste von Namen von den Nazis und sie musste von dieser Liste einen Namen aussuchen. Und es war gedacht, dass dieser Name so sei, dass jeder, der ihn hört, wüsste, dass ich jüdisch wäre.
3: Mehr als 25 Jahre nach ihrem letzten Besuch kehrt Tana Sachs nun erneut nach Chemnitz zurück. Gemeinsam mit 22 weiteren Familien trägt sie sich ins Goldene Buch der Stadt Chemnitz ein. Für sie und die weiteren anwesenden Familien ein großer Moment. Im Hotel Chemnitzer Hof kommen Familien aus aller Welt zusammen. Manche begegnen sich zum ersten Mal. Es wird erinnert, erzählt und sich ausgetauscht. Für Tana Sachs ist es eine Reise in die Vergangenheit, die sie selbst nie bewusst erleben konnte und trotzdem nie vergessen hat.
2: Eine große Emotion. Ja, auf jeden Fall. Eine große Ehre auch, dass wir ein Gedächtnis hier haben, nicht? Und dass alle wissen, dass wir einmal hier gelebt haben, eine große Familie, und dass ich als letztes Baby hier eingebucht bin. Jüdisches Baby.
3: Doch nicht nur im Goldenen Buch soll an die Familie erinnert werden. Auf dem Kassberg, dort wo einst ihr Elternhaus stand, wird nun mit einem Stolperstein an ihre Mutter Hanna Luise Sachs erinnert. Das ursprüngliche Haus in der Eulitzstraße wurde im Krieg zerstört. Insgesamt wurden an diesem Tag 19 Stolpersteine an 8 Orten in Chemnitz gesetzt, als Erinnerung an Menschen, die verfolgt, vertrieben oder ermordet wurden. Wie Bürgermeister Ralf Burkhardt erklärt, ist dieser Tag auch für die Stadt Chemnitz mehr als ein symbolischer Akt.
4: Ja, für uns ist das immer ein wichtiger Tag, weil er jedes Mal wieder in Erinnerung ruft, was hier passiert ist und dass Menschen aus der Stadtgesellschaft damals herausgerissen wurden, verschleppt, ermordet. Und das natürlich immer wieder dann der Tag ist, der uns immer wieder ermahnen muss, dass so etwas nicht wieder passieren darf. Gerade der Tag heute, wo wir es zusammen mit Familienangehörigen machen, der macht das Ganze noch viel wertvoller, weil wir das nicht in einer Anonymität machen, sondern sehen, dass eben die Familien weiter gelebt haben.
3: Heute sieht das jüdische Leben in Chemnitz ganz anders aus. Cornelia Siegel, Leiterin für europäische und internationale Beziehungen, erzählt, dass es in Chemnitz wieder eine lebendige jüdische Gemeinschaft gibt. Erinnerung soll dabei nicht nur in die Vergangenheit blicken, sondern auch sichtbar machen, dass jüdisches Leben heute selbstverständlich zu Chemnitz gehört.
5: Wir haben jetzt wieder eine lebendige jüdische Gemeinde. Darauf sind wir als Stadt sehr stolz und pflegen dort auch den Kontakt. Man muss ja überlegen, dass früher vor den Wendezeiten gerade mal 12 Personen der jüdischen Gemeinde noch angehörten. Und heute haben wir wieder über hunderte Menschen jüdischen Glaubens in unserer Stadt. Und das nach außen zu transportieren und auch diese Lebensfreude, die der jüdische Glauben auch vermittelt, auch an Menschen zu vermitteln, die eben nicht religiös sind, ich glaube, das ist ganz wichtig. Und das passiert eben gerade auch hier in Chemnitz.
3: Genau das wünscht sich Tana Sachs bis heute, dass Menschen unabhängig von Herkunft, Religion oder Kultur friedlich miteinander leben. Menschen sollen einander mit Respekt begegnen, unabhängig davon, woher sie kommen oder woran sie glauben.
2: Man sollte eine Gesellschaft haben, die absolut gemixt ist zwischen vielen Leuten, weil alle Leute haben eine Geschichte zu erzählen und jede Geschichte ist wert zu hören. Und es macht die Welt viel reicher, wenn man mit vielen verschiedenen Menschen zusammen aufwächst.
3: Für Tana Sachs ist genau das entscheidend. Erinnerung dürfe nicht nur in der Vergangenheit bleiben. Gerade in einer Zeit gesellschaftlicher Spannungen komme es darauf an, Demokratie aktiv zu schützen, auch bei Wahlen.
2: Wenn ein Wählertag ist, müsst ihr sehr gut denken. Wer verspricht Sachen, sagt der Einzige, der das machen kann, der Einzige, der die Lösung hat, tut denen nicht wählen. Das stimmt nicht. Das sind Leute, die nicht gut sind. Demokratie ist nicht etwas, was mit eingeboren ist. Man muss es pflegen. Und Demokratie ist nicht ideal, ist nicht das Beste, aber es ist eigentlich besser als alles andere bis jetzt.
3: Eine Botschaft, die Tana Sachs mehr als 80 Jahre nach ihrer Flucht aus Chemnitz noch immer weitergeben will. Die Erinnerungen ihrer Familie haben Tana Sachs ein Leben lang begleitet. Heute erinnern Stolpersteine in Chemnitz an ihre Geschichte.

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5: Nachrichten. Die Görlitzer Polizei hat sich in den letzten Tagen mit ungewöhnlichen Einsätzen beschäftigt. Laut Polizeibericht mussten Beamte mehrfach ausgerückte Kühe in Frankenthal einfangen. Es wurden 150 junge Rinder nach einem Ausflug auf ihre Koppel zurückgebracht. In der Nacht zu Freitag gingen weitere 20 Tiere auf Wanderschaft und beschädigten dabei 3 Autos, was einen Sachschaden von etwa 2.550 Euro verursachte. Glücklicherweise konnten alle Kühe unversehrt zurückgebracht werden. Auch eine Entenfamilie sorgte für Aufregung, als sie über die A4 bei Burkau watschelte. Die Polizei brachte die Tiere sicher auf ein nahegelegenes Feld.
6: Bundesumweltminister Carsten Schneider plant ein Verbot von Einweg-E-Zigaretten in Deutschland. Wie er nach einem Treffen mit Umweltministern in Leipzig erklärte, soll bis Ende des Jahres ein entsprechendes Gesetz vorgelegt werden. Schneider begründet das Verbot mit der Brandgefahr, die durch unsachgemäße Entsorgung der Geräte entsteht und damit eine Gefahr für Müllentsorgungsanlagen darstellt. Der Bundesrat hatte bereits zuvor ein solches Verbot befürwortet. Nachfüllbare E-Zigaretten sollen weiterhin erlaubt bleiben.
7: In Chemnitz bleibt die Herkunft gefährlicher Chemikalien, die in einem Waldstück gefunden wurden, weiterhin ungeklärt. Eine Spaziergängerin entdeckte am Montag Ampullen mit teils explosiven Stoffen und alarmierte die Behörden. Experten des Landeskriminalamtes sprengten die Chemikalien vor Ort, da sie nicht transportfähig waren, wie ein Polizeisprecher mitteilte. Weitere Untersuchungen ergaben keine zusätzlichen Gefahrenquellen und die Absperrungen sollten noch am selben Tag entfernt werden.

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2: Ist jetzt noch kein Erfolgsmodell, aber wir sind auf einem sehr guten Weg, haben wirklich erste Erfolge, die wir hier vorweisen können, werden dort weiter dranbleiben. Grundsätzlich, das war genau die richtige Entscheidung.
3: Das ist das Fazit vom ersten Bürgermeister Jan Donhauser zu einem Jahr Citywache Dresden am Wiener Platz. Stadt und Polizei zogen Bilanz an einem Ort, der lange als Kriminalitätsschwerpunkt galt. Die Citywache soll dabei mehr sein als nur Präsenz. Das beschreibt auch Polizeipräsident Lutz Rodig.
4: Wir haben im letzten Jahr insgesamt über 1000 Bürgerinnen und Bürger hier begrüßen dürfen, die sich ein Stück weit Unterstützung suchend an die Citywache gewandt haben. Es waren in der Regel allgemeine Probleme, städtische Probleme, aber es wurden auch Anzeigen erstattet, durchschnittlich 4 Anzeigen in der Woche. Letztendlich können wir feststellen, nach einem Jahr Citywache, die Kriminalität am Wiener Platz auf der Prager Straße ist zurückgegangen. Also die objektiven Fakten zeigen, die Maßnahmen der Polizei und der Stadt Dresden zeigen erste Erfolge.
3: Auch die Statistik zeigt erste Veränderungen. Die Straßenkriminalität am gefährlichen Ort Wiener Platz, Prager Straße ist laut Polizei um mehr als ein Drittel zurückgegangen. Die Gewaltkriminalität ebenfalls deutlich. Gelöst ist das Problem damit aber nicht. Vor allem bei Rauschgiftdelikten gibt es weiter Handlungsbedarf.
4: Wir haben auch Baustellen nach wie vor. Gerade im Bereich der Rauschgiftkriminalität haben wir einen Anstieg von 10% zu konstatieren. Trotz des Cannabiskonsumgesetzes, was ja weniger Straftaten verfolgbar macht im Bereich Cannabis, gibt es diesen Anstieg. Das spricht auf der einen Seite dafür, dass unsere Kontrollmaßnahmen greifen, also dass wir sozusagen mit unserer erhöhten Präsenz auch erhöhte Feststellungen haben. Auf der anderen Seite ist es Beleg dafür, wir müssen bei unseren Maßnahmen sozusagen weiter dranbleiben.
3: Mehr Druck an einem Ort kann auch bedeuten, dass sich Probleme einfach verschieben. Das beschreibt auch Matthias Gollern, Vorstandsmitglied beim City Management Dresden e.V.
5: Natürlich hat das Effekte, dass die Delikte sich ein bisschen verteilen, anders verteilen auf der Prager Straße und in der Innenstadt. Und das merken die Händler, die gerade ein bisschen weiter oben sind, auf der Prager Straße natürlich auch. Es gibt eine kleine Zunahme an Ladendelikten, so will ich mal nennen. Diebstähle meistens natürlich. Es gibt auch Jugendgruppen, die sich vermehrt da aufhalten, die vorher wahrscheinlich eher hier unten waren. Also dieses Lagebild, das beobachten wir halt schon, dass eine Verlagerung sozusagen in den nördlicheren Teil, also den oberen Teil der Prager Straße gibt.
3: Die Polizei spricht von einer flexiblen Lage. Wenn sich Gruppen verlagern, sollen Streifen und Kontrollen folgen. Gleichzeitig geht es nicht um kurzfristiges Eingreifen, sondern auch um die Frage, wie der Stadtraum selbst sicherer gemacht werden kann. Das bestätigt auch Jan Donhauser.
2: Ja, Fehler, das sieht man ja, wie hier gebaut worden ist. Und jetzt meine ich jetzt weniger die Architektur, sondern wo man eben damals noch nicht dran gedacht hatte, dass man eben diese dunkle Gasse, die hier geschaffen worden sind zwischen zwei Gebäuden, ja wirklich einlädt dazu, dass hier gedealt werden kann. Und das meinte ich damit, dass da wesentlich mehr Wert drauf gelegt werden muss und wird. Da sind wir uns alle einig in der Verwaltung, dass stadtplanerisch dann in wichtiger Aspekt immer sein muss, was die Prävention in der Kriminalität angeht.
3: Außerdem prüfen Stadt und Polizei die Beleuchtung an mehreren Orten. Dr. Johannes Schulz, Referent für Kriminalitätsprävention der Landeshauptstadt Dresden, ordnet ein.
6: Das Konzept, Druck auf die Dealer-Szene auszuüben, doch tatsächlich auch erste Erfolge zeigt in den Zahlen. Das macht dann noch ein bisschen froh, dass man da, ne, was man sich so ausgedacht hat, auch zu funktionieren scheint im ersten Punkt. Gleichzeitig wissen wir natürlich, liegt noch viel Arbeit davor und auch nicht alle Dinge, die man sich vorgenommen hat, funktionieren. Und ja, so oft muss man dann auch sein.
3: Nach einem Jahr fällt die Bilanz also vorsichtig positiv aus. Die Citywache zeigt Wirkung, aber sie löst die Probleme nicht allein. Entscheidend wird nun, ob aus Kontrolle auch dauerhafte Veränderungen entstehen.

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1: Ist jetzt noch kein Erfolgsmodell, aber wir sind auf einem sehr guten Weg, haben wirklich erste Erfolge, die wir hier vorweisen können, werden dort weiter dranbleiben. Grundsätzlich, das war genau die richtige Entscheidung.
2: Das ist das Fazit vom ersten Bürgermeister Jan Donhauser zu einem Jahr Citywache Dresden am Wiener Platz. Stadt und Polizei zogen Bilanz an einem Ort, der lange als Kriminalitätsschwerpunkt galt. Die Citywache soll dabei mehr sein als nur Präsenz. Das beschreibt auch Polizeipräsident Lutz Rodig.
3: Wir haben im letzten Jahr insgesamt über 1000 Bürgerinnen und Bürger hier begrüßen dürfen, die sich ein Stück weit Unterstützung suchend an die Citywache gewandt haben. Es waren in der Regel allgemeine Probleme, städtische Probleme, aber es wurden auch Anzeigen erstattet, durchschnittlich 4 Anzeigen in der Woche.

0: letztendlich können wir feststellen, nach einer Citywache, die Kriminalität am Wiener Platz auf der Prager Straße ist zurückgegangen. Also die objektiven Fakten zeigen, die Maßnahmen der Polizei in der Stadt Dresden zeigen erste Erfolge.
1: Auch die Statistik zeigt erste Veränderungen. Die Straßenkriminalität am gefährlichen Ort Wiener Platz, Prager Straße, ist laut Polizei um mehr als ein Drittel zurückgegangen. Die Gewaltkriminalität ebenfalls deutlich. Gelöst ist das Problem damit aber nicht. Vor allem bei Rauschgiftdelikten gibt es weiter Handlungsbedarf.
0: Wir haben auch Baustellen nach wie vor. Gerade im Bereich der Rauschgiftkriminalität haben wir einen Anstieg von 10% zu konstatieren, trotz des Cannabiskonsumgesetzes, was ja weniger Straftaten verfolgbar macht im Bereich Cannabis. Gibt es diesen Anstieg? Das spricht auf der einen Seite dafür, dass unsere Kontrollmaßnahmen greifen, also dass wir sozusagen mit unserer erhöhten Präsenz auch erhöhte Feststellungen haben. Auf der anderen Seite ist es Beleg dafür, wir müssen bei unseren Maßnahmen sozusagen weiter dranbleiben.
1: Mehr Druck an einem Ort kann auch bedeuten, dass sich Probleme einfach verschieben. Das beschreibt auch Matthias Gollern, Vorstandsmitglied beim City Management Dresden e.V.
2: Natürlich hat das Effekte, dass die Delikte sich ein bisschen verteilen, anders verteilen auf der Prager Straße und in der Innenstadt. Und das merken die Händler, die gerade ein bisschen weiter oben sind, auf der Prager Straße natürlich auch. Es gibt eine kleine Zunahme an Ladendelikten, so will ich mal nennen. Diebstähle meistens natürlich. Ja, es gibt auch Jugendgruppen, die sich vermehrt da aufhalten, die vorher wahrscheinlich eher hier unten waren. Also dieses Lagebild, das beobachten wir halt schon, dass eine Verlagerung sozusagen in den nördlicheren Teil, also den oberen Teil der Prager Straße gibt.
1: Die Polizei spricht von einer flexiblen Lage. Wenn sich Gruppen verlagern, sollen Streifen und Kontrollen folgen. Gleichzeitig geht es nicht um kurzfristiges Eingreifen, sondern auch um die Frage, wie der Stadtraum selbst sicherer gemacht werden kann. Das bestätigt auch Jan Donhauser.
3: Der Fehler, das sieht man ja, wie hier gebaut worden ist. Und jetzt meine ich jetzt weniger die Architektur, sondern wo man eben damals noch nicht dran gedacht hatte, dass man eben diese dunkle Gasse, die hier geschaffen worden sind zwischen zwei Gebäuden, ja wirklich einlädt dazu, dass hier gedealt werden kann. Und das meinte ich damit, dass da wesentlich mehr Wert drauf gelegt werden muss und wird. Da sind wir uns alle einig in der Verwaltung, dass stadtplanerisch dann in wichtiger Aspekt immer sein muss, was die Prävention in der Kriminalität angeht.
1: Außerdem prüfen Stadt und Polizei die Beleuchtung an mehreren Orten. Dr. Johannes Schulz, Referent für Kriminalitätsprävention der Landeshauptstadt Dresden, ordnet ein.
4: Das Konzept, Druck auf die Dealer-Szene auszuüben, doch tatsächlich auch erste Erfolge zeigt in den Zahlen. Das macht dann auch ein bisschen froh, dass man da, ne, was man sich so ausgedacht hat, auch zu funktionieren scheint im ersten Punkt. Gleichzeitig wissen wir natürlich, liegt noch viel Arbeit davor und auch nicht alle Dinge, die man sich vorgenommen hat, funktionieren. Und ja, so oft muss man dann auch sein.
1: Nach einem Jahr fällt die Bilanz also vorsichtig positiv aus. Die Citywache zeigt Wirkung, aber sie löst die Probleme nicht allein. Entscheidend wird nun, ob aus Kontrolle auch dauerhafte Veränderung entsteht.

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1: Leipzig ist nach den Ereignissen rund um die Amokfahrt immer noch in Schock. Für viele Menschen ist das, was passiert ist, nach wie vor mit emotionalen Belastungen verbunden. Unmittelbar nach der schrecklichen Tat war das Kriseninterventionsteam Leipzig vor Ort und kümmerte sich um die Betroffenen. Wie herausfordernd dieser Tag war und wie das Kriseninterventionsteam selbst den Betroffenen helfen konnte, dafür spreche ich mit Heike Stellmacher und Tobias Hönig. Hallo, schön, dass wir uns treffen konnten. Was genau ist die Aufgabe des Kriseninterventionsteams Leipzig in einer akuten Ausnahmesituation?
2: Wir begleiten ganz unterschiedliche akute Ausnahmesituationen. Vordergründige Aufgabe ist es für uns, die Betroffenen in dieser Situation aufzufangen, für sie da zu sein, soziale Ressourcen, also Familienangehörige oder Ähnliches zu aktivieren, Menschen zu stabilisieren, einen organisatorischen Rahmen zu geben und eine wichtige Kernaufgabe ist es für uns, die Menschen in weiterführende Angebote zu vermitteln.
1: Okay, vielen Dank. Sie sprachen ja auch von psychosozialer Akuthilfe. Was kann ich mir genau darunter vorstellen?
2: Das ist sozusagen die psychosoziale Stabilisierung und Unterstützung in einer sehr akuten Situation, also innerhalb der ersten 24 bis 48 Stunden, meistens unmittelbar nach einem Ereignis, was einen Menschen physisch unverletzt zurücklässt, aber mit einer psychischen Betroffenheit konfrontiert. Und in solchen Situationen sind wir für die Menschen da als erste Hilfe für die Seele.
1: Frau Stellmacher, was brauchen Menschen am allerdringendsten nach einem solch traumatischen Ereignis?
3: Das allererste ist erstmal ein geschützter Raum, wo man sich etwas sicherer fühlt, weil es ja doch eine sehr unsichere Situation ist. Und dann jemanden, der zuhört, dass man Gespräche führen kann, wenn man das möchte, dass Sicherheit vermittelt wird und dass man Gespräche führen kann. Das ist das allererste, was wir bieten können.
1: Normalerweise ist das Kriseninterventionsteam ja 24 Stunden danach noch im Einsatz, aber diesmal nach der Amokfahrt war es sogar dreimal im Einsatz. Wodurch kommt das zustande?
3: Am Montag war es eher so diese akute Sache, die wir normal auch sonst betreuen. Hier in dem Fall ist es aber so, dass viele Menschen sich auch von der Einsatzstelle wegbewegt haben und wir dadurch im Nachhinein noch die Möglichkeit gebogen haben, hier an diesem Gedenkort nochmal uns anzusprechen und sich Hilfe zu holen, weil ja doch in dieser großen Situation nicht jeder bei uns leider vorbeigekommen ist.
1: Herr Hönig, ohne jetzt über einzelne Betroffene sprechen zu wollen oder auch zu sehr ins Detail zu gehen, aber welche Reaktionen sind nach einem solch traumatischen Ereignis denn ziemlich verbreitet?
2: Die Reaktionen sind total vielfältig und so vielfältig wie sie sind, sind sie auch normal. Also von Menschen, die sehr in sich gekehrt sind, die in so eine Art Schockstarre verfallen und gar nicht so richtig wissen, wie sie sozusagen darüber auch kommunizieren sollen, bis hin zu Menschen, die einen hohen Redebedarf haben, die viel körperliche Bewegung brauchen, die einfach so eine ganze Bandbreite von Emotionen zeigen. Und die Emotionen sind einfach vielfältig. Und unsere wichtigste Botschaft dabei ist aber immer, jede Reaktion ist auf so eine unnormale Situation eine normale Reaktion.
1: Woran können denn Betroffene, Angehörige oder Augenzeugen auch im Nachhinein nach der Tat merken, dass sie womöglich doch noch mehr psychosoziale Unterstützung benötigen?
3: Wir haben so einen Zeitraum von 4 bis 6 Wochen, wo wir sagen, da muss sich dieses Ereignis auf eine gesunde Art und Weise schon in das Leben ein bisschen einsortiert haben. Wenn das dann immer noch ist, dass man schlaflos ist, vielleicht Flashbacks hat, unkonzentriert ist, dann wäre ein Moment, sich doch nochmal therapeutische Hilfe zu suchen. Und dann gibt es diese ganzen Nachsorgeangebote, die auch veröffentlicht sind, um sich dorthin zu wenden und im Nachhinein noch ein bisschen an dem Thema zu arbeiten. Ja.
1: Was ist jetzt vor allem in den nächsten Tagen und Wochen für Betroffene in Leipzig besonders wichtig und wohin können Sie sich dann in dem Fall wenden?
2: Ja, ich hatte schon ein paar Anlaufstellen erwähnt, also die Traumaambulanzen, aber auch die Kassenärztliche Vereinigung bietet eine Hotline an, wo sich Betroffene hinwenden können. Die Unfallkasse ist ein Ansprechpartner für Ersthelfende und ich glaube, was wichtig ist, dass die Betroffenen gut auf sich selber achten, was macht die Situation mit mir und dass deren Angehörige auch einen guten Blick aufeinander haben, dass man merkt, wenn sich jemand anders verhält, vielleicht ein bisschen nervös wirkt, dass man auch gut mit denen im Gespräch bleibt und ja, verständnisvoll ist, dass man Gespräche anbietet und dass man ja auch ermutigt, sich Unterstützung zu holen.

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Herzlich willkommen zu Sachsen aktuell vom 7. Mai 2026. Hier unsere Themen. Fall John Rudert. Das Urteil verzögert sich. Melanie Müllers Haus muss unter den Hammer. Und so sollen Rotorblätter die Zukunft verändern.

0: Wir starten in Dresden. Er wollte eigentlich nur helfen und wurde dann selbst schwer verletzt. Der Fall John Rudert beschäftigt derzeit das Landgericht Dresden. Seit Ende April wird vor der Jugendkammer gegen zwei 21-jährige Angeklagte verhandelt. Ihnen wird vorgeworfen, den damals 20-jährigen US-Amerikaner im August 2025 in einer DVB-Straßenbahn der Linie 7 angegriffen zu haben. Dabei soll Rudert mit einem Messer schwer im Gesicht verletzt worden sein. Heute ging der Prozess weiter. Ein Urteil wird aber voraussichtlich erst Anfang Juni erwartet.
1: Er wollte helfen und wurde anschließend selbst zum Opfer. Seit dem 23. April 2026 wird der Fall John Rudert vor der Jugendkammer am Landgericht Dresden verhandelt. Angeklagt sind zwei syrische Staatsangehörige, Masht A und Ismail H.
2: Zentraler Anklagepunkt ist, dass am 24.08.2025 kurz nach Mitternacht in der Straßenbahn der Linie 7 es zu verschiedenen Straftaten gekommen sein soll. Zentral ist hier, dass ein amerikanischer Staatsangehöriger einer jungen Frau helfen wollte und in dem Zusammenhang er Verletzungen erlitten hat.
1: Sagt Andreas Ferron, Pressesprecher und Vorsitzender Richter am Landgericht Dresden. Laut Anklage handle es sich um folgenden Tathergang. Masht A. stritt zunächst mit seiner damaligen Freundin. Als sie sich von ihm weg und in die Nähe von John Rudert und seinen Freunden setzte, soll A. ihr gefolgt sein und auf sie eingeschlagen haben. Rudert griff ein, daraufhin soll A. auch ihn angegriffen haben. Nachdem die Lage nach einem kurzen Schlagabtausch zunächst beruhigt schien, soll Ismail H., dem damals 20-jährigen US-Amerikaner, mit einem Cuttermesser quer durchs Gesicht geschnitten haben. Rudert musste mehrere Tage im Krankenhaus behandelt und an Nase und Mund operiert werden. Die Narbe ist bis heute sichtbar. Laut Medienberichten verzichte Rudert auf Schönheitsoperationen, da die Narbe sinnbildlich für das Richtige stehe. Inzwischen ist der Prozess mehrere Verhandlungstage weit. Am 6. Mai 2026 wurde John Rudert als Hauptgeschädigter und Nebenkläger gehört.
2: Am gestrigen Tag ist der Hauptgeschädigte, der amerikanische Staatsangehörige, vernommen worden. Er hat über den Tathergang berichtet und über die Verletzungsfolgen.
1: In einem Interview berichtete der Geschädigte damals wenig nach seiner Operation von den Geschehnissen. Wir blicken zurück.
0: Ein Mann kam völlig unvermittelt von rechts um die Ecke. Ich schaute zur Seite, hörte nur ein leichtes Klick und in dem Moment fuhr das Messer über mein Gesicht. Ich trat einen Schritt zurück, berührte mein Gesicht und meine ganze Hand war rot. Da wusste ich, dass ich brutal geschnitten wurde.
1: Die Angeklagten wiederholten im Verfahren mehrmals, sie seien zur Tatzeit stark alkoholisiert oder high gewesen, ließen über den Dolmetscher ausrichten, es täte ihnen leid. Häufig fiel auch der Satz, ich kann mich nicht erinnern. Der Fall John Rudert ist aber nicht der einzige Punkt in diesem Verfahren. Vor Gericht geht es auch um weitere Vorwürfe gegen die beiden Angeklagten, darunter laut dem Pressesprecher Widerstandshandlungen, Körperverletzung und der Handel mit Cannabis. Ein Urteil war zunächst für den Nachmittag des 7. Mai 2026 erwartet worden. Nun zeichnet sich aber ab, der Prozess wird länger dauern als geplant.
2: Es gibt aber Terminschwierigkeiten mit einem medizinischen Sachverständigen, sodass noch voraussichtlich mindestens zwei weitere Termine gefunden werden müssen. Der Vorsitzende hat bereits angedeutet, dass ein Urteil daher voraussichtlich erst Anfang Juni gefällt werden wird.
0: Und wir wechseln von Dresden nach Leipzig. Denn die Schlagersängerin Melanie Müller sorgt erneut für Schlagzeilen. Dieses Mal geht es allerdings nicht um Musik oder einen Gerichtsprozess, sondern um ihr Haus in Leipzig. Die Immobilie wird heute am Amtsgericht zwangsversteigert. Warum es dazu gekommen ist und ob für die Immobilie ein Käufer gefunden wurde, das erfahren Sie jetzt.
3: Zwangsversteigerung von Melanie Müllers Haus, aber kein Gebot. 800.000 Euro wert, aber niemand wollte bieten. Das Haus von Schlagersängerin Melanie Müller im Leipziger Stadtteil Waren ist im ersten Anlauf nicht zwangsversteigert worden. Für das ehemalige Bahnhofsgebäude mit knapp 600 Quadratmetern Mietfläche wurde beim Termin am Amtsgericht Leipzig kein einziges Gebot abgegeben. Das Verfahren wurde deshalb einstweilen eingestellt. Es kann aber innerhalb von 6 Monaten fortgesetzt werden, wenn die Gläubiger einen entsprechenden Antrag stellen. Laut Gutachten hatte das Gebäude samt rund 1500 Quadratmeter großem Grundstück einen Wert von etwa 800.000 Euro. Melanie Müller selbst war bei dem Termin nicht anwesend. Wenige Tage vor der Versteigerung hatte sie einen Antrag auf freihändigen Verkauf gestellt, weil sie sich davon einen höheren Erlös erhofft hatte. Dafür müssten allerdings die Gläubiger zustimmen. Müller war im Januar vom Landgericht Leipzig rechtskräftig wegen des Verwendens von Kennzeichen verfassungswidriger Organisationen und Drogenbesitzes zu einer Geldstrafe von 3.500 Euro verurteilt worden. Die Sängerin hatte die Vorwürfe stets zurückgewiesen, auf eine Revision aber verzichtet. Im Verfahren hatte Müller angegeben, kaum noch Auftritte zu haben und halbtags als Angestellte rund 1.500 Euro netto zu verdienen. Außerdem sprach sie von Steuerschulden in niedriger sechsstelliger Höhe.
0: Nach einer kurzen Unterbrechung geht's hier gleich weiter mit Sachsen aktuell. Da geht's um eine neue, nachhaltige, effiziente Lösung made in Germany. Bleiben Sie dran und bleiben Sie gespannt. Bis gleich.
4: Guckt euch die Geschichte von Amerika jetzt an. Ist es dasselbe, was 33 passiert ist?
5: Ein Satz, der hängen bleibt und gleichzeitig zurück in die Vergangenheit führt. Tana Sachs ist im Zuge von Tacheles, dem Jahr der jüdischen Kultur, nach Chemnitz zurückgekehrt. Sie war das letzte jüdische Kind, das während der NS-Zeit in Chemnitz geboren wurde. 1938 kommt sie hier zur Welt. Wenige Monate später muss ihre Familie vor den Nationalsozialisten fliehen. Später wächst sie in Argentinien auf. An vieles aus dieser Zeit kann sie sich selbst nicht erinnern. Die Geschichten ihrer Familie begleiten sie aber bis heute.
4: Meine Mutter durfte nicht einen Namen für mich aussuchen. Da war eine Liste von Namen von den Nazis und sie musste von dieser Liste einen Namen aussuchen. Und es war gedacht, dass dieser Name so sei, dass jeder, der ihn hört, wüsste, dass ich jüdisch wäre.
5: Mehr als 25 Jahre nach ihrem letzten Besuch kehrt Hanna Sachs nun erneut nach Chemnitz zurück. Gemeinsam mit 22 weiteren Familien trägt sie sich ins Goldene Buch der Stadt Chemnitz ein. Für sie und die weiteren anwesenden Familien ein großer Moment. Im Hotel Chemnitzer Hof kommen Familien aus aller Welt zusammen. Manche begegnen sich zum ersten Mal. Es wird erinnert, erzählt und sich ausgetauscht. Für Tana Sachs ist es eine Reise in die Vergangenheit, die sie selbst nie bewusst erleben konnte und trotzdem nie vergessen hat.
4: Eine große Emotion. Ja, auf jeden Fall. Eine große Ehre auch, dass wir ein Gedächtnis hier haben, nicht? Und dass alle wissen, dass wir einmal hier gelebt haben, eine große Familie und dass ich als letztes Baby hier eingebucht bin. Jüdisches Baby.
5: Doch nicht nur im Goldenen Buch soll an die Familie erinnert werden. Auf dem Kassberg, dort wo einst ihr Elternhaus stand, wird nun mit einem Stolperstein an ihre Mutter Hanna Luise Sachs erinnert. Das ursprüngliche Haus in der Eulitzstraße wurde im Krieg zerstört. Insgesamt wurden an diesem Tag 19 Stolpersteine an 8 Orten in Chemnitz gesetzt, als Erinnerung an Menschen, die verfolgt, vertrieben oder ermordet wurden. Wie Bürgermeister Ralf Burkhardt erklärt, ist dieser Tag auch für die Stadt Chemnitz mehr als ein symbolischer Akt.
6: Ja, für uns ist das immer ein wichtiger Tag, weil er jedes Mal wieder in Erinnerung ruft, was hier passiert ist und dass Menschen aus der Stadtgesellschaft damals herausgerissen wurden, verschleppt, ermordet. Und das natürlich immer wieder dann der Tag ist, der uns immer wieder ermahnen muss, dass so etwas nicht wieder passieren darf. Gerade der Tag heute, wo wir es zusammen mit Familienangehörigen machen, der macht das Ganze noch viel wertvoller, weil wir das nicht in einer Anonymität machen, sondern sehen, dass eben die Familien weiter gelebt haben.
5: Heute sieht das jüdische Leben in Chemnitz ganz anders aus. Cornelia Siegel, Leiterin für europäische und internationale Beziehungen, erzählt, dass es in Chemnitz wieder eine lebendige jüdische Gemeinschaft gibt. Erinnerung soll dabei nicht nur in die Vergangenheit blicken, sondern auch sichtbar machen, dass jüdisches Leben heute selbstverständlich zu Chemnitz gehört.
7: Wir haben jetzt wieder eine lebendige jüdische Gemeinde. Darauf sind wir als Stadt sehr stolz und pflegen dort auch den Kontakt. Man muss ja überlegen, dass früher vor den Wendezeiten gerade mal 12 Personen der jüdischen Gemeinde noch angehörten. Und heute haben wir wieder über hunderte Menschen jüdischen Glaubens in unserer Stadt. Und das nach außen zu transportieren und auch diese Lebensfreude, die der jüdische Glauben auch vermittelt, auch an Menschen zu vermitteln, die eben nicht religiös sind, ich glaube, das ist ganz wichtig und das passiert eben gerade auch hier in Chemnitz.
5: Genau das wünscht sich Tana Sachs bis heute, dass Menschen unabhängig von Herkunft, Religion oder Kultur friedlich miteinander leben. Menschen sollen einander mit Respekt begegnen, unabhängig davon, woher sie kommen oder woran sie glauben.
4: Man sollte eine Gesellschaft haben, die absolut gemixt ist zwischen vielen Leuten, weil alle Leute haben eine Geschichte zu erzählen und jede Geschichte ist wert zu hören. Und es macht die Welt viel reicher, wenn man mit vielen verschiedenen Menschen zusammen aufwächst.
5: Für Tana Sachs ist genau das entscheidend. Erinnerung dürfe nicht nur in der Vergangenheit bleiben. Gerade in einer Zeit gesellschaftlicher Spannungen komme es darauf an, Demokratie aktiv zu schützen, auch bei Wahlen.
4: Wenn ein Wählertag ist, müsst ihr sehr gut denken. Wer verspricht Sachen, sagt der Einzige, der das machen kann, der Einzige, der die Lösung hat, tut den nicht wählen. Das stimmt nicht. Das sind Leute, die nicht gut sind. Demokratie ist nicht etwas, was mit eingeboren ist. Man muss es pflegen. Und Demokratie ist nicht ideal, ist nicht das Beste. Aber es ist eigentlich besser als alles andere bis jetzt.
5: Eine Botschaft, die Tana Sachs mehr als 80 Jahre nach ihrer Flucht aus Chemnitz noch immer weitergeben will. Die Erinnerungen ihrer Familie haben Tana Sachs ein Leben lang begleitet. Heute erinnern Stolpersteine in Chemnitz an ihre Geschichte.
0: Willkommen zurück zu Sachsen aktuell. Schön, dass Sie dran geblieben sind. Windkraftanlagen gelten als Hoffnungsträger der Energiewende und sorgen trotzdem immer wieder für Diskussionen. Vor allem beim Recycling der riesigen Rotorblätter gibt es bislang Probleme. Forschende am Fraunhofer Institut arbeiten deshalb an einer neuen Lösung. Nachhaltiger, effizienter und vielleicht bald sogar made in Germany.
8: Grundsätzlich in der Europäischen Union ist glücklicherweise die Deponierung verboten, im Gegensatz zu vielen anderen Ländern, wo diese Blätter einfach unter die Erde gekippt werden.
9: Forschungsprojekt will Windradflügel nachhaltiger machen und Produktion zurück nach Deutschland holen.
8: Und durch diese hohe Grad an automatisierten Fertigungsverfahren hoffen wir eben, dass man eben wirtschaftlich auch wieder konkurrenzfähiger ist.
9: Sie sind ein gewichtiger Teil der Energiewende und werden mitunter heiß diskutiert. Womöglich liegt es an ihrer Sichtbarkeit, dass Windkraftanlagen trotz ihrer Bedeutung für die Dekarbonisierung oft die Gemüter spalten. Dabei gelten sie im Vergleich zu herkömmlichen Energieträgern als sehr umweltfreundlich. Probleme bereitet vor allem das Recycling der Anlagen. Aktuell gelingt dies zu rund 90%. Knackpunkt sind jedoch die Flügel. Diese seien laut Justus von Frieden, Projektleiter am Fraunhofer Institut, derzeit nur schwer wiederzuverwerten und würden aktuell vor allem in der Betonindustrie unter anderem als Ersatzbrennstoff verwendet. Das soll sich im Rahmen des Projektes Recreate nun ändern.
8: Wir haben diese Bauweise, die im Wesentlichen daraus bestand, zwei Schalen mit glasfaserverstärktem Kunststoff, man kann sich das vorstellen, wie so ein Waffeleisen zusammenzubringen mit jeder Menge Klebstoff, dahingegen geändert, dass wir versucht haben, verschiedene Teile eines Rotorblatts, also einen durchgehenden Holm, Rippenstrukturen, eine aerodynamische Außenhülle, eben getrennt voneinander zu fertigen und dann über lösbare Klebverbindungen miteinander zu verkleben, um eben die unterschiedlichen Materialtypen zu separieren zu können und einer besseren Wiederverwendung, einem höherwertigeren Recycling am Ende zuführen zu können.
9: Auch an anderer Stelle wird ein neuer Ansatz verfolgt. Die Vorderkante von Windradblättern leidet stark unter den Umweltbedingungen in luftiger Höhe. Staub, Regen und andere Einflüsse sorgen für Erosion. Eine der Folgen, ein geringer Wirkungsgrad der Anlagen. Um nicht den gesamten Flügel bei Beschädigungen austauschen zu müssen, entwickle man eine austauschbare Vorderkante. Dafür würden laut Justus von Frieden nachhaltigere Materialien eingesetzt als die aktuell verwendeten.
8: Grundsätzlich die Vorderkante, von der wir gerade gesprochen haben, haben wir eben aus diesen naturfaserverstärkten Thermoplasten gefertigt. Das bringt zwei Vorteile mit sich. Thermoplaste lassen sich unter Temperatur wieder aufschmelzen und wieder neu in Form bringen. Das heißt, man kann quasi sie klein häckseln, sage ich jetzt mal, aufschmelzen und dann wieder zu neuen Produkten verarbeiten. Und Naturfaser als ein nachwachsender Rohstoff haben natürlich einen deutlich besseren, ich sage jetzt mal, ökologischen Footprint als jetzt Glasfasern. Und zudem, weiterer Aspekt, wir haben ja gerade von der Regenerosion und Stauberosion gesprochen. Diese kleinsten Teile, die eben von der Vorderkante abfallen, sind dann eben nicht mehr aus Glasfasern, die sich irgendwo als Glasfaserstaub in der Natur niederlassen, sondern idealerweise aus einem natürlichen Werkstoff, der über die Zeit dann idealerweise auch biologisch einfach abbaubar ist.
9: Die neue Technik könnte sich aber auch an anderer Stelle bezahlt machen. Denn heimische Firmen könnten künftig wieder Rotorblätter herstellen und so wirtschaftlich von der Energiewende profitieren. Aktuell lohne es sich kaum, diese in Deutschland zu produzieren. Das könnte sich durch den Einsatz neuer Fertigungstechniken jedoch ändern.
8: Ja, die Windrotorblätter kommen heutzutage eigentlich auch alle aus China, weil die aktuelle Fertigung eben mit sehr, sehr viel Handarbeit verbunden ist. Also diese Glasfasern werden eben von Hand, Werkern in die Form eingelegt, ausgerollt, die Schäume, die Holzwerkstoffe, das wird alles quasi von Hand in Aufbau gemacht. Und wir haben eben auch versucht, diese Bestandteile, diese modularen Segmente des Windrotorblatts, die wir miteinander fertigen, eben mit Fertigungsverfahren zu fertigen, die eben hochautomatisierbar sind. Als Beispiel kann man die Pultrusion nennen für den tragenden Holm in der Mitte. Da kann man quasi aus einem Werkzeug, wenn man ein Werkzeug hat, kann man quasi kilometerlang diesen Holm fertigen. Und das bringt eben den Vorteil, dass ein Fertiger eines Windrotorblattes gar nicht unbedingt die Pultrusion selber im Haus haben muss, sondern er geht zu einer Pultrusionsfirma und sagt, ich brauche jetzt 10 Kilometer mit der Geometrie eines Holms und kann die sich quasi einfach einkaufen. Und durch diese hohe Grad an automatisierten Fertigungsverfahren hoffen wir eben, dass man eben wirtschaftlich auch wieder konkurrenzfähiger ist, weil es dann eben ja mehr auf Infrastruktur, auf Maschinen ankommt und nicht nur auf die reinen Lohnkosten.
9: Das Forschungsprojekt befindet sich noch in einem relativ frühen Stadium. Zunächst gehe es vor allem darum, die Machbarkeit aufzuzeigen und neue Konzepte zu entwickeln. Da man am Fraunhofer-Institut einen vergleichsweise radikalen Ansatz gewählt habe, sei eine der größten Herausforderungen, den Herstellern darzulegen, dass die neue Technologie der herkömmlichen überlegen ist. Laut Justus von Frieden sei nicht davon auszugehen, dass die Forschungsergebnisse 1:1 umgesetzt werden. Man könne jedoch das Grundkonzept sowie einzelne Bestandteile für zukünftige Rotorblätter übernehmen. Ob sich die neuen Ansätze durchsetzen, wird sich zeigen. Das Potenzial dafür scheint jedenfalls vorhanden.
0: Und wir machen einen Sprung nach Delitzsch. Denn vor dem Delitzscher Rathaus bot sich am 30.04. ein besonderes und bisweilen auch ungewöhnliches Bild. Zahlreiche Kollegen vom Polizeirevier Delitzsch standen rechts und links des Eingangs im Spalier, um ihren alten Chef würdig zu verabschieden. Der wurde standesgemäß mit Ehefrau, wie sollte es anders sein, im Polizeiwagen mit Blaulicht vorgefahren.
10: Vor dem Delitzscher Rathaus bot sich am 30.04. ein besonderes und bisweilen auch ungewöhnliches Bild. Zahlreiche Kollegen vom Polizeirevier Delitzsch standen rechts und links des Einganges im Spalier, um ihren alten Chef würdig zu verabschieden. Der wurde standesgemäß mit Ehefrau, wie sollte es anders sein, im Polizeiwagen mit Blaulicht vorgefahren. Anschließend ging es im Rathaussaal weiter. Im feierlichen Rahmen und im Beisein von Vertretern aus Politik, der Bundeswehr und den Blaulichtorganisationen wurde der langjährige Revierleiter Holger Stecher offiziell in den Ruhestand entlassen.

0: Es war das Ende einer Ära, die von tiefgreifenden Veränderungen und einer engen Verbundenheit zur Stadt geprägt war. Oberbürgermeister Dr. Manfred Wilde würdigte in seiner Rede vor allem die menschliche Art und die Verlässlichkeit des scheidenden Revierleiters.
1: Es ist nicht alltäglich, dass wir jemanden hier verabschieden können, der in zweierlei Hinsicht in Delitzsch seinen Dienst versehen hat, nämlich in zwei Zeitperioden, 2009 bis 2012 und dann 2018 bis heute hat Holger Stecher als Revierleiter nicht nur Kaffee getrunken, Protokolle geschrieben, sondern er hat sich auch ausgezeichnet als jemand, mit dem man wirklich im positiven Sinne umgehen kann. Bei all den Lagen, die man so hatte, vor unserer Zeit natürlich auch im Hochwasser. Wir hatten die Corona-Geschichten, wo wir auch sehr eng miteinander gearbeitet haben und vielerlei Dinge abgestimmt haben, so dass die Bevölkerung, so glaube ich auch sagen zu können, es verstanden hat.
0: Holger Stecher blickte an diesem Tag auf eine bewegte Karriere zurück, die vor 40 Jahren in der Volkspolizeischule der DDR begann. Er erlebte den Transformationsprozess zur sächsischen Polizei nach der Wende hautnah mit. Neben der Pensionierung markierte der Tag somit auch sein 40-jähriges Dienstjubiläum. Polizeipräsident René Demmler beschrieb in seiner Laudatio die Herausforderungen dieser vergangenen Jahrzehnte und die Bedeutung des scheidenden Beamten.
2: Lieber Holger Stecher, deine polizeiliche Laufbahn begann mit dem Abschluss des damals salopp genannten Anfängerlehrgangs an der Volkspolizeischule der DDR Neustrelitz. Die Polizei unterzog sich einem umfassenden Transformationsprozess hin zu einer Polizei des demokratischen Rechtsstaates auf Basis der FDGU. Deine Kollegen haben dich immer als unkomplizierten, nahbaren Menschen erlebt, der sich für die Belange seiner Beamten und Angestellten interessiert, mit denen man auf Augenhöhe kommunizieren konnte und der ein offenes Ohr hatte. Du hast Probleme nicht nur zur Kenntnis genommen, sondern aktiv nach Lösungen gesucht und dich dafür eingesetzt.
0: Doch wo in Delitzsch eine Ära endete, begann sogleich eine neue. Der fliegende Wechsel an der Spitze des Reviers war personell bereits langfristig vorbereitet worden. Mit dem ersten Polizeihauptkommissar Christian Mörschke übernimmt nun ein Mann das Ruder, der die Stadt nicht nur aus den Akten kennt. Mörschke ist ein echtes Eigengewächs der Region, was auch der Polizeipräsident bei der Amtseinführung betonte.
2: Lieber Christian Mörschke, mit dem morgigen Tag bist du in Delitzsch Revierführer, du wirst umgesetzt. Ich habe es vorhin schon angedeutet, das war eine zielgerichtete Entwicklung von Christian Mörschke, weil wir wussten ja, dass Holger Stecher irgendwann geht. Er musste sich dafür einigermaßen lang machen. Ich sage es mal so, das hat er erfolgreich getan. Christian, Glückwunsch für dein neues Amt. Bitte sehr.
0: Für Holger Stecher gab es zum Abschied vom Oberbürgermeister ein ganz besonderes Geschenk. Ein Buch über den Wandel seiner Stadt. Danach war es für ihn an der Zeit, die Uniform endgültig abzulegen und sich verstärkt dem Wohnmobil und der Familie zu widmen.
3: Liebe Genossen, liebe Kollegen, liebe Kolleginnen und Kollegen, sehr geehrte Gäste, liebe Freunde und Wegbegleiter, liebe Genossen von damals. Chef hat es ja angedeutet, ich bin der Letzte aus dieser Charge, der da noch Genosse gesagt hat, beziehungsweise noch Leutnant der VP war. Aber die anderen zwei, drei, die dann hier sind, kennen das ja. Ich stehe natürlich heute hier mit einem Gefühl, dass das schwierig in Worte zu fassen ist, auch wenn ich die Urkunde gekriegt habe. Nach 39 Jahren und 364 Tagen im Dienste der Polizei endet für mich der Lebensabschnitt, der mich geprägt hat und meinen Lebensinhalt mitbestimmt hat. Wenn ich zurückblicke, dann begann alles im Streifendienst im Polizeirevier Eilenburg am 2. Mai 1986, dem damaligen Volkspolizeikreisamt, vor eben 39 Jahren und 364 Tagen, weil das war der 1. Mai. Danke nochmal für alles, ich bin dann mal weg.
0: Sein Nachfolger trat den Dienst mit dem Vertrauen der Stadtverwaltung und der Polizeidirektion an, die Sicherheit im Altkreis Delitzsch in bewährter Manier weiterzuführen.
4: Und das war unsere heutige Episode Sachsen aktuell vom 7. Mai 2026. Meine Damen und Herren, vielen Dank, dass Sie bis zum Ende mit dabei geblieben sind. 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Natürlich haben wir auch eine eigene YouTube-Seite. Da finden Sie auch alles, was Ihr Herz begehrt. Bis dahin wünsche ich Ihnen jetzt noch einen wunderschönen Abend und morgen gibt's schon die nächste Episode von Sachsen aktuell. Bis dahin und bis bald.
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5: Nachrichten. Die Görlitzer Polizei hat sich in den letzten Tagen mit ungewöhnlichen Einsätzen beschäftigt. Laut Polizeibericht mussten Beamte mehrfach ausgerückte Kühe in Frankenthal einfangen. Es wurden 150 junge Rinder nach einem Ausflug auf ihre Koppel zurückgebracht. In der Nacht zu Freitag gingen weitere 20 Tiere auf Wanderschaft und beschädigten dabei 3 Autos, was einen Sachschaden von etwa 2.550 Euro verursachte. Glücklicherweise konnten alle Kühe unversehrt zurückgebracht werden. Auch eine Entenfamilie sorgte für Aufregung, als sie über die A4 bei Burkau watschelte. Die Polizei brachte die Tiere sicher auf ein nahegelegenes Feld. Bundesumweltminister Carsten Schneider plant ein Verbot von Einweg-E-Zigaretten in Deutschland. Wie er nach einem Treffen mit Umweltministern in Leipzig erklärte, soll bis Ende des Jahres ein entsprechendes Gesetz vorgelegt werden. Schneider begründet das Verbot mit der Brandgefahr, die durch unsachgemäße Entsorgung der Geräte entsteht und damit eine Gefahr für Müllentsorgungsanlagen darstellt. Der Bundesrat hatte bereits zuvor ein solches Verbot befürwortet. Nachfüllbare E-Zigaretten sollen weiterhin erlaubt bleiben. In Chemnitz bleibt die Herkunft gefährlicher Chemikalien, die in einem Waldstück gefunden wurden, weiterhin ungeklärt. Eine Spaziergängerin entdeckte am Montag Ampullen mit teils explosiven Stoffen und alarmierte die Behörden. Experten des Landeskriminalamtes sprengten die Chemikalien vor Ort, da sie nicht transportfähig waren, wie ein Polizeisprecher mitteilte. Weitere Untersuchungen ergaben keine zusätzlichen Gefahrenquellen und die Absperrungen sollten noch am selben Tag entfernt werden.

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1: Weltkriegsgedenken. Delegation der russischen Botschaft legt auf Einladung Kranz nieder. Die Russen kommen, jedenfalls ein bisschen, hieß es am Freitag in Grimma. Hintergrund war das Gedenken zum 8. Mai. Seit vergangenem Jahr ist dieser in Sachsen offizieller Gedenktag zur Befreiung vom Nationalsozialismus und zur Beendigung des Zweiten Weltkriegs. Die sächsische Staatskanzlei rief zur Gedenkstunde auf, zwei Landtagsabgeordnete ebenfalls, allerdings in Grimma und mit Beteiligung der russischen Botschaft. Die offiziellen Vertreter Russlands waren auf Einladung von Ralf Böhme vom BSW und von Matthias Berger angereist. Der fraktionslose Abgeordnete zeigte sich im Interview erfreut über die Teilnahme der Gäste. Das sei schon mit Blick auf die Opfer des Zweiten Weltkriegs eine Selbstverständlichkeit.
2: Ich will das auch mal begründen. Die Fragen gab es auch. Warum sind jetzt eben die Ukrainer nicht eingeladen? Das hat einen ganz einfachen Hintergrund. Und zwar, es geht ja eigentlich genau genommen um die Geschichte im Zweiten Weltkrieg, um den Tag der Befreiung vom Nationalsozialismus. Und das Land, welches da den größten Blutzoll dafür abgeliefert hat, waren mit 27 Millionen Toten, war die damalige Sowjetunion. Und deren primärer Rechtsnachfolger ist die Russische Föderation. Und deshalb Einladung an die Russische Föderation, die im Prinzip damals, oder als Vertreter der Sowjetunion, und in der Sowjetunion wurde damals nicht unterschieden, ob das ein Ukrainer war, ein Weißrusse oder ein Russe.
1: Die Einladung erfolgt in einer Zeit, in der die politischen Beziehungen zwischen Deutschland und Russland aufgrund des russischen Angriffskrieges stark belastet sind. Im Anschluss an das Gedenken war mit den Gästen aus Russland ein Wirtschaftsdialog vorgesehen. Ziel sei es laut Veranstalter gewesen, wirtschaftliche Perspektiven und regionale Verflechtungen auch in schwierigen Zeiten nicht abreißen zu lassen.

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2: Leipzig ist nach den Ereignissen rund um die Amokfahrt immer noch in Schock. Für viele Menschen ist das, was passiert ist, nach wie vor mit emotionalen Belastungen verbunden. Unmittelbar nach der schrecklichen Tat war das Kriseninterventionsteam Leipzig vor Ort und kümmerte sich um die Betroffenen. Wie herausfordernd dieser Tag war und wie das Kriseninterventionsteam selbst den Betroffenen helfen konnte, dafür spreche ich mit Heike Stellmacher und Tobias Hönig. Hallo, schön, dass wir uns treffen konnten. Was genau ist die Aufgabe des Kriseninterventionsteams Leipzig in einer akuten Ausnahmesituation?
3: Wir begleiten ganz unterschiedliche akute Ausnahmesituationen. Vordergründige Aufgabe ist es für uns, die Betroffenen in dieser Situation aufzufangen, für sie da zu sein, soziale Ressourcen, also Familienangehörige oder Ähnliches zu aktivieren, Menschen zu stabilisieren, einen organisatorischen Rahmen zu geben und eine wichtige Kernaufgabe ist es für uns, die Menschen in weiterführende Angebote zu vermitteln.

0: Sache. Was brauchen Menschen am allerdringendsten nach einem solch traumatischen Ereignis?
1: Das allererste ist erstmal ein geschützter Raum, wo man sich etwas sicherer fühlt, weil es ja doch eine sehr unsichere Situation ist. Und dann jemanden, der zuhört, dass man Gespräche führen kann, wenn man das möchte, dass Sicherheit vermittelt wird und dass man Gespräche führen kann. Das ist das allererste, was wir bieten können.
0: Normalerweise ist das Kriseninterventionsteam ja 24 Stunden danach noch im Einsatz, aber diesmal nach der Amokfahrt war es sogar dreimal im Einsatz. Wodurch kommt es zustande?
1: Am Montag war es eher so diese akute Sache, die wir normal auch sonst betreuen. Hier in dem Fall ist es aber so, dass viele Menschen sich auch von der Einsatzstelle wegbewegt haben und wir dadurch im Nachhinein noch die Möglichkeit gebogen haben, hier an diesem Gedenkort nochmal uns anzusprechen und sich Hilfe zu holen, weil ja doch in dieser großen Situation nicht jeder bei uns leider vorbeigekommen ist.
0: Herr Hönig, ohne jetzt über einzelne Betroffene sprechen zu wollen oder auch zu sehr ins Detail zu gehen, aber welche Reaktionen sind nach einem solch traumatischen Ereignis denn ziemlich verbreitet?
2: Die Reaktionen sind total vielfältig und so vielfältig wie sie sind, sind sie auch normal. Also von Menschen, die sehr in sich gekehrt sind, die ja in so eine Art Schockstarre verfallen und gar nicht so richtig wissen, wie sie sozusagen darüber auch kommunizieren sollen, bis hin zu Menschen, die einen hohen Redebedarf haben, die viel körperliche Bewegung brauchen, die einfach so eine ganze Bandbreite von Emotionen zeigen. Und die Emotionen sind einfach vielfältig. Und unsere wichtigste Botschaft dabei ist aber immer, jede Reaktion ist auf so eine unnormale Situation eine normale Reaktion.
0: Woran können denn Betroffene, Angehörige oder Augenzeugen auch im Nachhinein nach der Tat merken, dass sie womöglich doch noch mehr psychosoziale Unterstützung benötigen?
1: Wir haben so einen Zeitraum von 4 bis 6 Wochen, wo wir sagen, da muss sich dieses Ereignis auf eine gesunde Art und Weise schon in das Leben ein bisschen einsortiert haben. Wenn das dann immer noch ist, dass man schlaflos ist, vielleicht Flashbacks hat, unkonzentriert ist, dann wäre ein Moment, sich doch nochmal therapeutische Hilfe zu suchen. Und dann gibt es diese ganzen Nachsorgeangebote, die auch veröffentlicht sind, um sich dorthin zu wenden und im Nachhinein noch ein bisschen an dem Thema zu arbeiten. Ja.
0: Was ist jetzt vor allem in den nächsten Tagen und Wochen für Betroffene in Leipzig besonders wichtig und wohin können Sie sich dann in dem Fall wenden?
2: Ja, ich hatte schon ein paar Anlaufstellen erwähnt, also die Traumaambulanzen, aber auch die Kassenärztliche Vereinigung bietet eine Hotline an, wo sich Betroffene hinwenden können. Die Unfallkasse ist ein Ansprechpartner für Ersthelfende und ich glaube, was wichtig ist, dass die Betroffenen gut auf sich selber achten, was macht die Situation mit mir, und dass deren Angehörige auch einen guten Blick aufeinander haben, dass man merkt, wenn sich jemand anders verhält, vielleicht ein bisschen nervös wirkt, dass man auch gut mit denen im Gespräch bleibt und verständnisvoll ist, dass man Gespräche anbietet und dass man auch ermutigt, sich Unterstützung zu holen.

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2: Ist jetzt noch kein Erfolgsmodell, aber wir sind auf einem sehr guten Weg, haben wirklich erste Erfolge, die wir hier vorweisen können, werden dort weiter dranbleiben. Grundsätzlich, das war genau die richtige Entscheidung.
3: Das ist das Fazit vom ersten Bürgermeister Jan Donhauser zu einem Jahr Citywache Dresden am Wiener Platz. Stadt und Polizei zogen Bilanz an einem Ort, der lange als Kriminalitätsschwerpunkt galt. Die Citywache soll dabei mehr sein als nur Präsenz. Das beschreibt auch Polizeipräsident Lutz Rodig.
4: Wir haben im letzten Jahr insgesamt über 1000 Bürgerinnen und Bürger hier begrüßen dürfen, die sich ein Stück weit Unterstützung suchend an die Citywache gewandt haben. Es waren in der Regel allgemeine Probleme, städtische Probleme, aber es wurden auch Anzeigen erstattet, durchschnittlich 4 Anzeigen in der Woche. Letztendlich können wir feststellen, nach einem Jahr Citywache, die Kriminalität am Wiener Platz auf der Prager Straße ist zurückgegangen. Also die objektiven Fakten zeigen, die Maßnahmen der Polizei und der Stadt Dresden zeigen erste Erfolge.
3: Auch die Statistik zeigt erste Veränderungen. Die Straßenkriminalität am gefährlichen Ort Wiener Platz, Prager Straße ist laut Polizei um mehr als ein Drittel zurückgegangen. Die Gewaltkriminalität ebenfalls deutlich. Gelöst ist das Problem damit aber nicht. Vor allem bei Rauschgiftdelikten gibt es weiter Handlungsbedarf.
4: Wir haben auch Baustellen nach wie vor. Gerade im Bereich der Rauschgiftkriminalität haben wir einen Anstieg von 10% zu konstatieren. Trotz des Cannabiskonsumgesetzes, was ja weniger Straftaten verfolgbar macht im Bereich Cannabis, gibt es diesen Anstieg. Das spricht auf der einen Seite dafür, dass unsere Kontrollmaßnahmen greifen, also dass wir sozusagen mit unserer erhöhten Präsenz auch erhöhte Feststellungen haben. Auf der anderen Seite ist es Beleg dafür, wir müssen bei unseren Maßnahmen sozusagen weiter dranbleiben.
3: Mehr Druck an einem Ort kann auch bedeuten, dass sich Probleme einfach verschieben. Das beschreibt auch Matthias Gollern, Vorstandsmitglied beim City Management Dresden e.V.
5: Natürlich hat das Effekte, dass die Delikte sich ein bisschen anders verteilen auf der Prager Straße und in der Innenstadt. Und das merken die Händler, die gerade ein bisschen weiter oben sind, auf der Prager Straße natürlich auch. Es gibt eine kleine Zunahme an Ladendelikten, so will ich mal nennen. Diebstähle meistens natürlich. Es gibt auch Jugendgruppen, die sich vermehrt da aufhalten, die vorher wahrscheinlich eher hier unten waren. Also dieses Lagebild, das beobachten wir halt schon, dass eine Verlagerung sozusagen in den nördlicheren Teil, also den oberen Teil der Prager Straße gibt.
3: Die Polizei spricht von einer flexiblen Lage. Wenn sich Gruppen verlagern, sollen Streifen und Kontrollen folgen. Gleichzeitig geht es nicht um kurzfristiges Eingreifen, sondern auch um die Frage, wie der Stadtraum selbst sicherer gemacht werden kann. Das bestätigt auch Jan Donhauser.
2: Ja, Fehler, das sieht man ja, wie hier gebaut worden ist. Und jetzt meine ich jetzt weniger die Architektur, sondern wo man eben damals noch nicht dran gedacht hatte, dass man eben diese dunkle Gasse, die hier geschaffen worden sind zwischen zwei Gebäuden, ja wirklich einlädt dazu, dass hier gedealt werden kann. Und das meinte ich damit, dass da wesentlich mehr Wert drauf gelegt werden muss und wird. Da sind wir uns alle einig in der Verwaltung, dass stadtplanerisch dann in wichtiger Aspekt immer sein muss, was die Prävention in der Kriminalität angeht.
3: Außerdem prüfen Stadt und Polizei die Beleuchtung an mehreren Orten. Dr. Johannes Schulz, Referent für Kriminalitätsprävention der Landeshauptstadt Dresden, ordnet ein.
6: Das Konzept, Druck auf die Dealer-Szene auszuüben, doch tatsächlich auch erste Erfolge zeigt in den Zahlen. Das macht dann noch ein bisschen froh, dass man da, ne, was man sich so ausgedacht hat, auch zu funktionieren scheint im ersten Punkt. Gleichzeitig wissen wir natürlich, liegt noch viel Arbeit davor und auch nicht alle Dinge, die man sich vorgenommen hat, funktionieren. Und ja, so oft muss man dann auch sein.
3: Nach einem Jahr fällt die Bilanz also vorsichtig positiv aus. Die Citywache zeigt Wirkung, aber sie löst die Probleme nicht allein. Entscheidend wird nun, ob aus Kontrolle auch dauerhafte Veränderungen entstehen.

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6: Die Görlitzer Polizei hat sich in den letzten Tagen mit ungewöhnlichen Einsätzen beschäftigt. Laut Polizeibericht mussten Beamte mehrfach ausgerückte Kühe in Frankenthal einfangen. Es wurden 150 junge Rinder nach einem Ausflug auf ihre Koppel zurückgebracht. In der Nacht zu Freitag gingen weitere 20 Tiere auf Wanderschaft und beschädigten dabei 3 Autos, was einen Sachschaden von etwa 2.550 Euro verursachte. Glücklicherweise konnten alle Kühe unversehrt zurückgebracht werden. Auch eine Entenfamilie sorgte für Aufregung, als sie über die A4 bei Burkau watschelte. Die Polizei brachte die Tiere sicher auf ein nahegelegenes Feld. Bundesumweltminister Carsten Schneider plant ein Verbot von Einweg-E-Zigaretten in Deutschland. Wie er nach einem Treffen mit Umweltministern in Leipzig erklärte, soll bis Ende des Jahres ein entsprechendes Gesetz vorgelegt werden. Schneider begründet das Verbot mit der Brandgefahr, die durch unsachgemäße Entsorgung der Geräte entsteht und damit eine Gefahr für Müllentsorgungsanlagen darstellt. Der Bundesrat hatte bereits zuvor ein solches Verbot befürwortet. Nachfüllbare E-Zigaretten sollen weiterhin erlaubt bleiben. In Chemnitz bleibt die Herkunft gefährlicher Chemikalien, die in einem Waldstück gefunden wurden, weiterhin ungeklärt. Eine Spaziergängerin entdeckte am Montag Ampullen mit teils explosiven Stoffen und alarmierte die Behörden. Experten des Landeskriminalamtes sprengten die Chemikalien vor Ort, da sie nicht transportfähig waren, wie ein Polizeisprecher mitteilte. Weitere Untersuchungen ergaben keine zusätzlichen Gefahrenquellen und die Absperrungen sollten noch am selben Tag entfernt werden.

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2: Leipzig ist nach den Ereignissen rund um die Amokfahrt immer noch in Schock. Für viele Menschen ist das, was passiert ist, nach wie vor mit emotionalen Belastungen verbunden. Unmittelbar nach der schrecklichen Tat war das Kriseninterventionsteam Leipzig vor Ort und kümmerte sich um die Betroffenen. Wie herausfordernd dieser Tag war und wie das Kriseninterventionsteam selbst den Betroffenen helfen konnte, dafür spreche ich mit Heike Stellmacher und Tobias Hönig. Hallo, schön, dass wir uns treffen konnten. Was genau ist die Aufgabe des Kriseninterventionsteams Leipzig in einer akuten Ausnahmesituation?
3: Wir begleiten ganz unterschiedliche akute Ausnahmesituationen. Vordergründige Aufgabe ist es für uns, die Betroffenen in dieser Situation aufzufangen, für sie da zu sein, soziale Ressourcen, also Familienangehörige oder Ähnliches zu aktivieren, Menschen zu stabilisieren, einen organisatorischen Rahmen zu geben und eine wichtige Kernaufgabe ist es für uns, die Menschen in weiterführende Angebote zu vermitteln.
2: Okay, vielen Dank. Sie sprachen ja auch von psychosozialer Akuthilfe. Was kann ich mir genau darunter vorstellen?
3: Das ist sozusagen die psychosoziale Stabilisierung und Unterstützung in einer sehr akuten Situation, also innerhalb der ersten 24 bis 48 Stunden, meistens unmittelbar nach einem Ereignis, was einen Menschen physisch unverletzt zurücklässt, aber mit einer psychischen Betroffenheit konfrontiert. Und in solchen Situationen sind wir für die Menschen da als erste Hilfe für die Seele.
2: Frau Stellmacher, was brauchen Menschen am allerdringendsten nach einem solch traumatischen Ereignis?
4: Das allererste ist erstmal ein geschützter Raum, wo man sich etwas sicherer fühlt, weil es ja doch eine sehr unsichere Situation ist. Und dann jemanden, der zuhört, dass man Gespräche führen kann, wenn man das möchte, dass Sicherheit vermittelt wird und dass man Gespräche führen kann. Das ist das allererste, was wir bieten können.
2: Normalerweise ist das Kriseninterventionsteam ja 24 Stunden danach noch im Einsatz, aber diesmal nach der Amokfahrt war es sogar dreimal im Einsatz. Wodurch kommt es zustande?
4: Am Montag war es eher so diese akute Sache, die wir normal auch sonst betreuen. Hier in dem Fall ist es aber so, dass viele Menschen sich auch von der Einsatzstelle wegbewegt haben und wir dadurch im Nachhinein noch die Möglichkeit gebogen haben, hier an diesem Gedenkort nochmal uns anzusprechen und sich Hilfe zu holen, weil ja doch in dieser großen Situation nicht jeder bei uns leider vorbeigekommen ist.
2: Herr Hönig, ohne jetzt über einzelne Betroffene sprechen zu wollen oder auch zu sehr ins Detail zu gehen, aber welche Reaktionen sind nach einem solch traumatischen Ereignis denn ziemlich verbreitet?
3: Die Reaktionen sind total vielfältig und so vielfältig wie sie sind, sind sie auch normal. Also von Menschen, die sehr in sich gekehrt sind, die in so eine Art Schockstarre verfallen und gar nicht so richtig wissen, wie sie sozusagen darüber auch kommunizieren sollen, bis hin zu Menschen, die einen hohen Redebedarf haben, die viel körperliche Bewegung brauchen, die einfach so eine ganze Bandbreite von Emotionen zeigen. Und die Emotionen sind einfach vielfältig. Und unsere wichtigste Botschaft dabei ist aber immer, jede Reaktion ist auf so eine unnormale Situation eine normale Reaktion.
2: Woran können denn Betroffene, Angehörige oder Augenzeugen auch im Nachhinein nach der Tat merken, dass sie womöglich doch noch mehr psychosoziale Unterstützung benötigen?
4: Wir haben so einen Zeitraum von 4 bis 6 Wochen, wo wir sagen, da muss sich dieses Ereignis auf eine gesunde Art und Weise schon in das Leben ein bisschen einsortiert haben. Wenn das dann immer noch ist, dass man schlaflos ist, vielleicht Flashbacks hat, unkonzentriert ist, dann wäre ein Moment, sich doch nochmal therapeutische Hilfe zu suchen. Und dann gibt es diese ganzen Nachsorgeangebote, die auch veröffentlicht sind, um sich dorthin zu wenden und im Nachhinein noch ein bisschen an dem Thema zu arbeiten. Ja.
2: Was ist jetzt vor allem in den nächsten Tagen und Wochen für Betroffene in Leipzig besonders wichtig und wohin können Sie sich dann in dem Fall wenden?
3: Ja, ich hatte schon ein paar Anlaufstellen erwähnt, also die Traumaambulanzen, aber auch die Kassenärztliche Vereinigung bietet eine Hotline an, wo sich Betroffene hinwenden können. Die Unfallkasse ist ein Ansprechpartner für Ersthelfende und ich glaube, was wichtig ist, dass die Betroffenen gut auf sich selber achten, was macht die Situation mit mir und dass deren Angehörige auch einen guten Blick aufeinander haben, dass man merkt, wenn sich jemand anders verhält, vielleicht ein bisschen nervös wirkt, dass man auch gut mit denen im Gespräch bleibt und ja, verständnisvoll ist, dass man Gespräche anbietet und dass man ja auch ermutigt, sich Unterstützung zu holen.

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1: Deshalb darf Friedenssicherung nicht mit Pazifismus, Tatenlosigkeit, Wunschdenken und Wehrlosigkeit verwechselt werden. Friedfertigkeit ist eine ganz, ganz wichtige Tugend. Wehrlosigkeit ist es nicht.
2: Der 8. Mai steht für das Ende des Zweiten Weltkriegs in Europa und die Befreiung vom Nationalsozialismus. In Dresden wird er zum ersten Mal als offizieller sächsischer Gedenktag begangen. Hauptredner in der Staatskanzlei ist Bundespräsident AD Joachim Gauck. Und seine Rede wird schnell mehr als ein Rückblick in die Geschichte.
1: Ich wünsche mir heute, dass Dresden ein Lernort der Demokratie bleiben soll. Ein Ort, an dem wir sagen, Freiheit verteidigt sich nicht von allein. Der 8. Mai bleibt eine Verpflichtung für uns alle. Aber es ist eine Verpflichtung zur Wahrhaftigkeit im Erinnern, zur Verantwortung für die Freiheit, zum Schutz der Menschenrechte. Aus der Erinnerung muss etwas erwachsen, was andere uns nicht nehmen können.
2: Eröffnet wird der erste offizielle sächsische Gedenktag von Ministerpräsident Michael Kretschmer. Ihm geht es dabei nicht um ein starres Ritual, sondern um die Frage, was Erinnerung heute auslösen kann.
3: Ich wünsche mir, dass wir diesen 8. Mai als einen Tag des Nachdenkens nehmen. Nicht als einen Tag des erhobenen Zeigefingers und der politischen Überhöhung, sondern einfach des Nachdenkens und des Erinnerns. Was folgt aus was? Was können wir lernen? Was sollten wir anders tun? In welcher Verantwortung stehen wir? In welcher geschichtlichen Linie stehen wir? Was macht das mit uns?
2: Gauck greift diese Frage auf und schaut auf den 8. Mai nicht nur als Ende des Krieges. Er erinnert daran, was diesem Tag vorausging und warum Deutschland nicht nur militärisch am Boden lag.
1: Unser Land, das für den Völkermord an den europäischen Juden und für einen Vernichtungskrieg im Osten steht, konnte nun allerdings nicht erwarten, aus dem Krieg, den es selber begonnen hat, ungeschoren hervorzugehen. Der 8. Mai war aber keine Erniedrigung Deutschlands, auch wenn viele das damals so fühlten.
2: Auch Landtagspräsident Alexander Dirks richtet den Blick auf die Gegenwart. Besonders die vielen Schülerinnen und Schüler im Saal machen deutlich, dieser Gedenktag soll nicht nur zurückschauen.
4: Ich freue mich ganz besonders, dass so viele junge Menschen heute zu diesem ersten offiziellen sächsischen Gedenktag gekommen sind, weil Geschichte ja so viel mehr ist als die Rückschau und die Rezeption und vielleicht auch oftmals ritualisiertes Gedenken. Wir können aus der Geschichte so unheimlich viel für unsere Gegenwart lernen und wir können vor allen Dingen dafür sorgen, dass wir nicht immer wieder dieselben Fehler machen, sondern die richtigen Lehren aus der Geschichte ziehen.
2: Gerade in Dresden bekommt das Gedenken eine besondere Ebene.
1: Einst war es ja die Ruine der Frauenkirche, die etwa meine Generation zu einem Denkmal dessen machte, was Deutschland veranstaltet hatte, ein Mahnmal gegen den Krieg. Und heute ist sie ein Zeichen dafür geworden, dass alte Feindschaft nicht ewig dauern muss, dass ehemalige Gegner einander die Hand reichen können. Und aus Schmerz nicht Hass entstehen muss, sondern Verantwortung entstehen kann.
2: Der 8. Mai ist kein einfacher Gedenktag, aber vielleicht gerade deshalb ein wichtiger, weil er nicht nur Antworten gibt, sondern neue Fragen stellt an Gesellschaft, Politik und jede Generation.

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1: Das Erlebnis ist einfach ein ganz anderes, als wenn ich jetzt alleine auf dem Sportplatz stehe und mein Spiel so vor mich hin mache.
2: Einmal auflaufen wie die Großen, einmal Finale spielen, einmal spüren, heute geht es um alles.
3: Es ist unheimlich lebendig, es ist teilweise laut, das muss auch so sein bei Sport. Da gibt es auch mal Tränen, da gibt es Jubelschreie.
2: Doch was bedeutet es für junge Fußballer, einmal auf der großen Bühne zu stehen? Und wie wichtig ist dieser Cup für Vereine? Der Leipziger Cup findet in diesem Jahr zum 15. Mal statt. Austragungsort ist die Sportschule Egidius Braun in Leipzig. Dort treffen Nachwuchsteams aus verschiedenen Altersklassen aufeinander, von den jüngeren Mannschaften bis zu den älteren Junioren. Dass dieser Tag mehr als ein Turnier ist, weiß auch Katja Büchel. Als Leiterin des Amtes für Sport und Leipzig hat sie den Vereinssport in der Stadt im Blick und damit auch die Frage, wie Kinder und Jugendliche dauerhaft in Bewegung bleiben.
1: Es ist eine tolle Möglichkeit, sowohl für die Jungen als auch für die Größeren, das Fußballerlebnis auf einen ganzen Tag gesehen, über mehrere Klassen zu sehen, zu erleben und auch selber zu sehen, wer ist jetzt eigentlich besser als wir oder wer ist noch kleiner als wir.
2: Für viele Kinder beginnt Fußball nicht vor großem Publikum, sondern im Alltag. Training nach der Schule, Spiele am Wochenende, oft nur mit wenigen Zuschauern am Rand. Der Leipziger Cup hebt genau diesen Einsatz für einen Tag heraus, wie Katja Büchel erklärt.
1: Am Ende ist es die Plattform, gesehen zu werden, aber auch die Würdigung der Kinder und Jugendlichen für ihren Sport. Das Erlebnis ist einfach ein ganz anderes, als wenn ich jetzt alleine auf dem Sportplatz stehe und mein Spiel so vor mich hin mache. Selbst für die ganz Kleinen, wenn man da mal ist, die erleben so einen Tag einfach mit voller Begeisterung und wollen dann auch beim Fußball bleiben und wollen sich auch dann messen für die Zukunft und bleiben dann meistens auch dem Fußball treu.
2: Damit aus diesem Alltag ein besonderer Moment wird, braucht es Vereine, Trainer, Eltern, Ehrenamtliche und einen Verband, der die vielen Spiele einer Saison zusammenführt. Beim Fußballverband der Stadt Leipzig liegt diese Aufgabe unter anderem bei Präsident Dirk Majetschak. Er erlebt, wie aus einzelnen Pokalrunden ein gemeinsamer Finaltag für die Stadt wird.
4: Das ist nicht normal, was wir an diesem Finaltag bieten. Neben einer hervorragenden Organisation, hervorragende Spielfläche, ein großes Familienevent und gepaart mit den Pokalendspielen, das ist in Sachsen, denke ich, schon was Einzigartiges.
2: Möglich wird dieser Rahmen auch durch Partner, die den Nachwuchsfußball unterstützen. Für den Sprecher der Leipziger Gruppe Peter Kruth steht dabei nicht nur der Sport im Mittelpunkt, sondern das, was der Cup in dieser Stadt auslöst.
3: Das passt wunderbar zu unserer Marke Leipziger. Wir erreichen Kinder, wir erreichen Jugendliche, wir erreichen Familien, Vereine. Also ganz viele Bevölkerungsgruppen kommen dort zusammen und erleben einen wunderbaren Leipziger Moment und teilen den auch gemeinsam. Das ist das, was wir unterstützen und das werden wir auch in Zukunft tun.
2: Laut Kruth liegt genau darin ein besonderer Wert des Leipziger Cups. Junge Spieler erleben hier eine Öffentlichkeit, die sie im normalen Vereinsalltag eher selten haben.
3: Man lernt dort zu gewinnen und man lernt aber auch zu verlieren und das unter großer Öffentlichkeit, die so ja nicht jede Mannschaft immer hat. Und das ist natürlich ein Feld, wo man sich ausprobieren kann, wo man als Sportler wachsen kann, wo man als Verein wachsen kann und das ist wichtig.
2: Genau hier führt der Blick zurück zu den Vereinen. Denn was am Finaltag sichtbar wird, entsteht Woche für Woche auf Trainingsplätzen in ganz Leipzig. Kinder finden Anschluss, lernen Teamgeist und erleben, dass Herkunft oder Geldbeutel auf dem Platz weniger zählen als das gemeinsame Spiel. Für Katja Büchel ist genau das eine der wichtigsten Aufgaben des Vereinssports.
1: Sie verbinden quasi alle Gesellschaftsschichten, die wir haben, egal ob jung, alt, reich, arm, kann man sagen, völlig egal, auf dem Fußballplatz spielen sie einfach alle Fußball. Und der Sportverein bildet daher auch so ein verbindendes Element, wo, wie gesagt, die Rangklasse oder da, wo ich herkomme, einfach völlig egal ist, sondern ich spiele Fußball. Wenn ich gut bin, dann bin ich erfolgreich. Wenn ich nicht gut bin, dann bin ich halt nicht so erfolgreich. Und was dann das verbindende Element ist, dass es eine Teamsportart ist. Das heißt, im Fußball gewinnt nicht nur jemand, der alleine sehr gut ist, sondern da gewinnt das Team. Das heißt, dieser Zusammenhalt, das ist auch in der Gesellschaft heutzutage ganz wichtig, wird dort gelernt, wird dort auch mit organisiert über den Sport, über den Verein und auch über das Vereinsleben. Und von daher spielt es eine ganz soziale, wichtige Rolle für die Sportstadt.
2: Der Leipziger Cup ist damit mehr als ein Tag mit Endspielen. Für junge Fußballer ist er ein Höhepunkt, weil sie einmal im Mittelpunkt stehen. Aber auch darüber hinaus zeigt der Leipziger Cup, was Vereine jeden Tag leisten und welche Rolle der Vereinsfußball für die Leipziger Kinder spielt.
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5: Nachrichten. Die Görlitzer Polizei hat sich in den letzten Tagen mit ungewöhnlichen Einsätzen beschäftigt. Laut Polizeibericht mussten Beamte mehrfach ausgerückte Kühe in Frankenthal einfangen. Es wurden 150 junge Rinder nach einem Ausflug auf ihre Koppel zurückgebracht. In der Nacht zu Freitag gingen weitere 20 Tiere auf Wanderschaft und beschädigten dabei 3 Autos, was einen Sachschaden von etwa 2.550 Euro verursachte. Glücklicherweise konnten alle Kühe unversehrt zurückgebracht werden. Auch eine Entenfamilie sorgte für Aufregung, als sie über die A4 bei Burkau watschelte. Die Polizei brachte die Tiere sicher auf ein nahegelegenes Feld.
6: Bundesumweltminister Carsten Schneider plant ein Verbot von Einweg-E-Zigaretten in Deutschland. Wie er nach einem Treffen mit Umweltministern in Leipzig erklärte, soll bis Ende des Jahres ein entsprechendes Gesetz vorgelegt werden. Schneider begründet das Verbot mit der Brandgefahr, die durch unsachgemäße Entsorgung der Geräte entsteht und damit eine Gefahr für Müllentsorgungsanlagen darstellt. Der Bundesrat hatte bereits zuvor ein solches Verbot befürwortet. Nachfüllbare E-Zigaretten sollen weiterhin erlaubt bleiben.
7: In Chemnitz bleibt die Herkunft gefährlicher Chemikalien, die in einem Waldstück gefunden wurden, weiterhin ungeklärt. Eine Spaziergängerin entdeckte am Montag Ampullen mit teils explosiven Stoffen und alarmierte die Behörden. Experten des Landeskriminalamtes sprengten die Chemikalien vor Ort, da sie nicht transportfähig waren, wie ein Polizeisprecher mitteilte. Weitere Untersuchungen ergaben keine zusätzlichen Gefahrenquellen und die Absperrungen sollten noch am selben Tag entfernt werden.

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1: Weltkriegsgedenken. Delegation der russischen Botschaft legt auf Einladung Kranz nieder. Die Russen kommen, jedenfalls ein bisschen, hieß es am Freitag in Grimma. Hintergrund war das Gedenken zum 8. Mai. Seit vergangenem Jahr ist dieser in Sachsen offizieller Gedenktag zur Befreiung vom Nationalsozialismus und zur Beendigung des Zweiten Weltkriegs. Die sächsische Staatskanzlei rief zur Gedenkstunde auf, zwei Landtagsabgeordnete ebenfalls, allerdings in Grimma und mit Beteiligung der russischen Botschaft. Die offiziellen Vertreter Russlands waren auf Einladung von Ralf Böhme vom BSW und von Matthias Berger angereist. Der fraktionslose Abgeordnete zeigte sich im Interview erfreut über die Teilnahme der Gäste. Das sei schon mit Blick auf die Opfer des Zweiten Weltkriegs eine Selbstverständlichkeit.
2: Ich will das auch mal begründen. Die Fragen gab es auch. Warum sind jetzt eben die Ukrainer nicht eingeladen? Das hat einen ganz einfachen Hintergrund. Und zwar, es geht ja eigentlich genau genommen um die Geschichte im Zweiten Weltkrieg, um den Tag der Befreiung vom Nationalsozialismus. Und das Land, welches da den größten Blutzoll dafür abgeliefert hat, waren mit 27 Millionen Toten, war die damalige Sowjetunion. Und deren primärer Rechtsnachfolger ist die Russische Föderation. Und deswegen Einladung an die Russische Föderation, die im Prinzip damals, als Vertreter der Sowjetunion, und in der Sowjetunion wurde damals nicht unterschieden, ob das ein Ukrainer war, ein Weißrusser oder ein Russe.
1: Die Einladung erfolgte in einer Zeit, in der die politischen Beziehungen zwischen Deutschland und Russland aufgrund des russischen Angriffskrieges stark belastet sind. Im Anschluss an das Gedenken war mit den Gästen aus Russland ein Wirtschaftsdialog vorgesehen. Ziel sei es laut Veranstalter gewesen, wirtschaftliche Perspektiven und regionale Verflechtungen auch in schwierigen Zeiten nicht abreißen zu lassen.

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1: Leipzig ist nach den Ereignissen rund um die Amokfahrt immer noch in Schock. Für viele Menschen ist das, was passiert ist, nach wie vor mit emotionalen Belastungen verbunden. Unmittelbar nach der schrecklichen Tat war das Kriseninterventionsteam Leipzig vor Ort und kümmerte sich um die Betroffenen. Wie herausfordernd dieser Tag war und wie das Kriseninterventionsteam selbst den Betroffenen helfen konnte, dafür spreche ich mit Heike Stellmacher und Tobias Hönig. Hallo, schön, dass wir uns treffen konnten. Was genau ist die Aufgabe des Kriseninterventionsteams Leipzig in einer akuten Ausnahmesituation?

0: was kann ich mir genau darunter vorstellen?
1: Das ist sozusagen die psychosoziale Stabilisierung und Unterstützung in einer sehr akuten Situation, also innerhalb der ersten 24 bis 48 Stunden, meistens unmittelbar nach einem Ereignis, was einen Menschen physisch unverletzt zurücklässt, aber mit einer psychischen Betroffenheit konfrontiert. Und in solchen Situationen sind wir für die Menschen da als erste Hilfe für die Seele.
0: Frau Stellmacher, was brauchen Menschen am allerdringendsten nach einem solch traumatischen Ereignis?
2: Das allererste ist erstmal ein geschützter Raum, wo man sich etwas sicherer fühlt, weil es ja doch eine sehr unsichere Situation ist. Und dann jemanden, der zuhört, dass man Gespräche führen kann, wenn man das möchte, dass Sicherheit vermittelt wird und dass man Gespräche führen kann. Das ist das allererste, was wir bieten können.
0: Normalerweise ist das Kriseninterventionsteam ja 24 Stunden danach noch im Einsatz, aber diesmal nach der Amokfahrt war es sogar dreimal im Einsatz. Wodurch kommt das zustande?
2: Am Montag war es eher so diese akute Sache, die wir normal auch sonst betreuen. Hier in dem Fall ist es aber so, dass viele Menschen sich auch von der Einsatzstelle wegbewegt haben und wir dadurch im Nachhinein noch die Möglichkeit gebogen haben, hier an diesem Gedenkort nochmal uns anzusprechen und sich Hilfe zu holen, weil ja doch in dieser großen Situation nicht jeder bei uns leider vorbeigekommen ist.
0: Herr Hönig, ohne jetzt über einzelne Betroffene sprechen zu wollen oder auch zu sehr ins Detail zu gehen, aber welche Reaktionen sind nach einem solch traumatischen Ereignis denn ziemlich verbreitet?
1: Die Reaktionen sind total vielfältig und so vielfältig wie sie sind, sind sie auch normal. Also von Menschen, die sehr in sich gekehrt sind, die in so eine Art Schockstarre verfallen und gar nicht so richtig wissen, wie sie sozusagen darüber auch kommunizieren sollen, bis hin zu Menschen, die einen hohen Redebedarf haben, die viel körperliche Bewegung brauchen, die einfach so eine ganze Bandbreite von Emotionen zeigen. Und die Emotionen sind einfach vielfältig. Und unsere wichtigste Botschaft dabei ist aber immer, jede Reaktion ist auf so eine unnormale Situation eine normale Reaktion.
0: Woran können denn Betroffene, Angehörige oder Augenzeugen auch im Nachhinein nach der Tat merken, dass sie womöglich doch noch mehr psychosoziale Unterstützung benötigen?
2: Wir haben so einen Zeitraum von 4 bis 6 Wochen, wo wir sagen, da muss sich dieses Ereignis auf eine gesunde Art und Weise schon in das Leben ein bisschen einsortiert haben. Wenn das dann immer noch ist, dass man schlaflos ist, vielleicht Flashbacks hat, unkonzentriert ist, dann wäre ein Moment, sich doch nochmal therapeutische Hilfe zu suchen. Und dann gibt es diese ganzen Nachsorgeangebote, die auch veröffentlicht sind, um sich dorthin zu wenden und im Nachhinein noch ein bisschen an dem Thema zu arbeiten. Ja.
0: Was ist jetzt vor allem in den nächsten Tagen und Wochen für Betroffene in Leipzig besonders wichtig und wohin können Sie sich dann in dem Fall wenden?
1: Ja, ich hatte schon ein paar Anlaufstellen erwähnt, also die Traumaambulanzen, aber auch die Kassenärztliche Vereinigung bietet eine Hotline an, wo sich Betroffene hinwenden können. Die Unfallkasse ist ein Ansprechpartner für Ersthelfende und ich glaube, was wichtig ist, dass die Betroffenen gut auf sich selber achten, was macht die Situation mit mir, und dass deren Angehörige auch einen guten Blick aufeinander haben, dass man merkt, wenn sich jemand anders verhält, vielleicht ein bisschen nervös wirkt, dass man auch gut mit denen im Gespräch bleibt und verständnisvoll ist, dass man Gespräche anbietet und dass man auch ermutigt, sich Unterstützung zu holen.

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2: Ist jetzt noch kein Erfolgsmodell, aber wir sind auf einem sehr guten Weg, haben wirklich erste Erfolge, die wir hier vorweisen können, werden dort weiter dranbleiben. Grundsätzlich, das war genau die richtige Entscheidung.
3: Das ist das Fazit vom ersten Bürgermeister Jan Donhauser zu einem Jahr Citywache Dresden am Wiener Platz. Stadt und Polizei zogen Bilanz an einem Ort, der lange als Kriminalitätsschwerpunkt galt. Die Citywache soll dabei mehr sein als nur Präsenz. Das beschreibt auch Polizeipräsident Lutz Rodig.
4: Wir haben im letzten Jahr insgesamt über 1000 Bürgerinnen und Bürger hier begrüßen dürfen, die sich ein Stück weit Unterstützung suchend an die Citywache gewandt haben. Es waren in der Regel allgemeine Probleme, städtische Probleme, aber es wurden auch Anzeigen erstattet, durchschnittlich 4 Anzeigen in der Woche. Letztendlich können wir feststellen, nach einem Jahr Citywache, die Kriminalität am Wiener Platz auf der Prager Straße ist zurückgegangen. Also die objektiven Fakten zeigen, die Maßnahmen der Polizei in der Stadt Dresden zeigen erste Erfolge.
3: Auch die Statistik zeigt erste Veränderungen. Die Straßenkriminalität am gefährlichen Ort Wiener Platz, Prager Straße ist laut Polizei um mehr als ein Drittel zurückgegangen. Die Gewaltkriminalität ebenfalls deutlich. Gelöst ist das Problem damit aber nicht. Vor allem bei Rauschgiftdelikten gibt es weiter Handlungsbedarf.
4: Wir haben auch Baustellen nach wie vor. Gerade im Bereich der Rauschgiftkriminalität haben wir einen Anstieg von 10% zu konstatieren, trotz des Cannabiskonsumgesetzes, was ja weniger Straftaten verfolgbar macht im Bereich Cannabis. Gibt es diesen Anstieg? Das spricht auf der einen Seite dafür, dass unsere Kontrollmaßnahmen greifen, also dass wir sozusagen mit unserer erhöhten Präsenz auch erhöhte Feststellungen haben. Auf der anderen Seite ist es Beleg dafür, wir müssen bei unseren Maßnahmen sozusagen weiter dranbleiben.
3: Mehr Druck an einem Ort kann auch bedeuten, dass sich Probleme einfach verschieben. Das beschreibt auch Matthias Gollern, Vorstandsmitglied beim City Management Dresden e.V.
5: Natürlich hat das Effekte, dass die Delikte sich ein bisschen verteilen, anders verteilen auf der Prager Straße und in der Innenstadt. Und das merken die Händler, die gerade ein bisschen weiter oben sind, auf der Prager Straße natürlich auch. Es gibt eine kleine Zunahme an Ladendelikten, so will ich mal nennen. Diebstähle meistens natürlich. Es gibt auch Jugendgruppen, die sich vermehrt da aufhalten, die vorher wahrscheinlich eher hier unten waren. Also dieses Lagebild, das beobachten wir halt schon, dass eine Verlagerung sozusagen in den nördlicheren Teil, also den oberen Teil der Prager Straße gibt.
3: Die Polizei spricht von einer flexiblen Lage. Wenn sich Gruppen verlagern, sollen Streifen und Kontrollen folgen. Gleichzeitig geht es nicht um kurzfristiges Eingreifen, sondern auch um die Frage, wie der Stadtraum selbst sicherer gemacht werden kann. Das bestätigt auch Jan Donhauser.
2: Ja, Fehler, das sieht man ja, wie hier gebaut worden ist. Und jetzt meine ich jetzt weniger die Architektur, sondern wo man eben damals noch nicht dran gedacht hatte, dass man eben diese dunkle Gasse, die hier geschaffen worden sind zwischen zwei Gebäuden, ja wirklich einlädt dazu, dass hier gedealt werden kann. Und das meinte ich damit, dass da wesentlich mehr Wert drauf gelegt werden muss und wird. Da sind wir uns alle einig in der Verwaltung, dass stadtplanerisch dann in wichtiger Aspekt immer sein muss, was die Prävention in der Kriminalität angeht.
3: Außerdem prüfen Stadt und Polizei die Beleuchtung an mehreren Orten. Dr. Johannes Schulz, Referent für Kriminalitätsprävention der Landeshauptstadt Dresden, ordnet ein.
6: Das Konzept, Druck auf die Dealer-Szene auszuüben, doch tatsächlich auch erste Erfolge zeigt in den Zahlen. Das macht dann noch ein bisschen froh, dass man da, ne, was man sich so ausgedacht hat, auch zu funktionieren scheint im ersten Punkt. Gleichzeitig wissen wir natürlich, liegt noch viel Arbeit davor und auch nicht alle Dinge, die man sich vorgenommen hat, funktionieren. Und ja, so oft muss man dann auch sein.
3: Nach einem Jahr fällt die Bilanz also vorsichtig positiv aus. Die Citywache zeigt Wirkung, aber sie löst die Probleme nicht allein. Entscheidend wird nun, ob aus Kontrolle auch dauerhafte Veränderung entsteht.

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Herzlich willkommen zu Sachsen aktuell vom 8. Mai. Hier unsere Themen. Tag der Befreiung vom Nationalsozialismus. Eine Rückkehr nach mehr als 80 Jahren. Und die Kirschblüte in Leipzig. Schön, aber biologisch nutzlos

0: Wir starten mit dem Thema des Tages. Denn der 8. Mai ist der Tag der Befreiung vom Nationalsozialismus. Hier gibt es natürlich unterschiedliche Arten, sich diesem Ereignis zuzuwenden. Zum Beispiel gibt es den Weg, der in Grimma gewählt wurde. Denn am Nachmittag lud der fraktionslose Landtagsabgeordnete Matthias Berger und Ralf Böhme vom Bündnis Sarah Wagenknecht zur Würdigung des Tages der Befreiung. Mit dabei eine offizielle Delegation der Botschaft der Russischen Föderation.
1: Weltkriegsgedenken. Delegation der russischen Botschaft legt auf Einladung Kranz nieder. Die Russen kommen, jedenfalls ein bisschen, hieß es heute in Grimma. Hintergrund war das Gedenken zum 8. Mai. Seit vergangenem Jahr ist dieser in Sachsen offizieller Gedenktag zur Befreiung vom Nationalsozialismus und zur Beendigung des Zweiten Weltkriegs. Die sächsische Staatskanzlei rief zur Gedenkstunde auf, zwei Landtagsabgeordnete ebenfalls, allerdings in Grimma und mit Beteiligung der russischen Botschaft. Die offiziellen Vertreter Russlands waren auf Einladung von Ralf Böhme vom BSW und von Matthias Berger angereist. Der fraktionslose Abgeordnete zeigte sich im Interview erfreut über die Teilnahme der Gäste. Das sei schon mit Blick auf die Opfer des Zweiten Weltkriegs eine Selbstverständlichkeit.
2: Ich will das auch mal begründen. Die Fragen gab es auch. Warum sind jetzt eben die Ukrainer nicht eingeladen? Das hat einen ganz einfachen Hintergrund. Und zwar, es geht ja eigentlich genau genommen um die Geschichte im Zweiten Weltkrieg, um den Tag der Befreiung vom Nationalsozialismus. Und das Land, welches da den größten Blutzoll dafür abgeliefert hat, waren mit 27 Millionen Toten, war die damalige Sowjetunion. Und deren primärer Rechtsnachfolger ist die Russische Föderation. Und deshalb Einladung an die Russische Föderation, die im Prinzip damals, oder als Vertreter der Sowjetunion, und in der Sowjetunion wurde damals nicht unterschieden, ob das ein Ukrainer war, ein Weißrusser oder ein Russer.
1: Die Einladung erfolgt in einer Zeit, in der die politischen Beziehungen zwischen Deutschland und Russland aufgrund des russischen Angriffskrieges stark belastet sind. Im Anschluss an das Gedenken war mit den Gästen aus Russland ein Wirtschaftsdialog vorgesehen. Ziel sei es laut Veranstalter gewesen, wirtschaftliche Perspektiven und regionale Verflechtungen auch in schwierigen Zeiten nicht abreißen zu lassen.
0: Und von der Herangehensweise in Grimma, die russischen Befreier einzuladen, wechseln wir jetzt zur Herangehensweise, wie der Sächsische Landtag an die Befreiung vom Nationalsozialismus erinnert. Denn erst im letzten Jahr hatte der Sächsische Landtag den 8. Mai zum Tag der Befreiung vom Nationalsozialismus erklärt. Passend dazu wurden heute gemeinsam den Opfern dieser schrecklichen Zeit gedacht. Gemeinsam mit dem ehemaligen Bundespräsidenten Dr. Joachim Gauck.
3: Deshalb darf Friedenssicherung nicht mit Pazifismus, Tatenlosigkeit, Wunschdenken und Wehrlosigkeit verwechselt werden. Friedfertigkeit ist eine ganz, ganz wichtige Tugend. Wehrlosigkeit ist es nicht.
4: Der 8. Mai steht für das Ende des Zweiten Weltkriegs in Europa und die Befreiung vom Nationalsozialismus. In Dresden wird er zum ersten Mal als offizieller sächsischer Gedenktag begangen. Hauptredner in der Staatskanzlei ist Bundespräsident AD Joachim Gauck. Und seine Rede wird schnell mehr als ein Rückblick in die Geschichte.
3: Ich wünsche mir heute, dass Dresden ein Lernort der Demokratie bleiben soll. Ein Ort, an dem wir sagen, Freiheit verteidigt sich nicht von allein. Der 8. Mai bleibt eine Verpflichtung für uns alle. Aber es ist eine Verpflichtung zur Wahrhaftigkeit im Erinnern, zur Verantwortung für die Freiheit, zum Schutz der Menschenrechte. Aus der Erinnerung muss etwas erwachsen, was andere uns nicht nehmen können.
4: Eröffnet wird der erste offizielle sächsische Gedenktag von Ministerpräsident Michael Kretschmer. Ihm geht es dabei nicht um ein starres Ritual, sondern um die Frage, was Erinnerung heute auslösen kann.
5: Ich wünsche mir, dass wir diesen 8. Mai als einen Tag des Nachdenkens nehmen. Nicht als einen Tag des erhobenen Zeigefingers und der politischen Überhöhung, sondern einfach des Nachdenkens und des Erinnerns. Was folgt aus was? Was können wir lernen? Was sollten wir anders tun? In welcher Verantwortung stehen wir? In welcher geschichtlichen Linie stehen wir? Was macht das mit uns?
4: Gauck greift diese Frage auf und schaut auf den 8. Mai nicht nur als Ende des Krieges. Er erinnert daran, was diesem Tag vorausging und warum Deutschland nicht nur militärisch am Boden lag.
3: Unser Land, das für den Völkermord an den europäischen Juden und für einen Vernichtungskrieg im Osten steht, konnte nun allerdings nicht erwarten, aus dem Krieg, den es selber begonnen hat, ungeschoren hervorzugehen. Der 8. Mai war aber keine Erniedrigung Deutschlands, auch wenn viele das damals so fühlten.
4: Auch Landtagspräsident Alexander Dirks richtet den Blick auf die Gegenwart. Besonders die vielen Schülerinnen und Schüler im Saal machen deutlich, dieser Gedenktag soll nicht nur zurückschauen.
6: Ich freue mich ganz besonders, dass so viele junge Menschen heute zu diesem ersten offiziellen sächsischen Gedenktag gekommen sind, weil Geschichte ja so viel mehr ist als die Rückschau und die Rezeption und vielleicht auch oftmals ritualisiertes Gedenken. Wir können aus der Geschichte so unheimlich viel für unsere Gegenwart lernen und wir können vor allen Dingen dafür sorgen, dass wir nicht immer wieder dieselben Fehler machen, sondern die richtigen Lehren aus der Geschichte ziehen.
4: Gerade in Dresden bekommt das Gedenken eine besondere Ebene.
3: Einst war es ja die Ruine der Frauenkirche, die etwa meine Generation zu einem Denkmal dessen machte, was Deutschland veranstaltet hatte, ein Mahnmal gegen den Krieg. Und heute ist sie ein Zeichen dafür geworden, dass alte Feindschaft nicht ewig dauern muss, dass ehemalige Gegner einander die Hand reichen können und aus Schmerz nicht Hass entstehen muss, sondern Verantwortung entstehen kann.
4: Der 8. Mai ist kein einfacher Gedenktag, aber vielleicht gerade deshalb ein wichtiger, weil er nicht nur Antworten gibt, sondern neue Fragen stellt an Gesellschaft, Politik und jede Generation.
0: Und wir wechseln nach Chemnitz. Mehr als 80 Jahre nach ihrer Flucht kehrt Tana Sachs zurück nach Chemnitz. 1938 wird sie hier als letztes jüdisches Kind während der NS-Zeit geboren. Wenige Monate später muss ihre Familie vor den Nationalsozialisten fliehen. Heute lebt sie in Argentinien. Nun ist sie im Rahmen des Themenjahres Tacheles erneut in ihre Geburtsstadt gekommen. Für eine Reise zwischen Erinnerung, Verlust und einer Botschaft, die aktueller kaum sein könnte.
7: Guckt euch die Geschichte von Amerika jetzt an. Ist es dasselbe, was 1933 passiert ist?
8: Ein Satz, der hängen bleibt und gleichzeitig zurück in die Vergangenheit führt. Tana Sachs ist im Zuge von Tacheles, dem Jahr der jüdischen Kultur, nach Chemnitz zurückgekehrt. Sie war das letzte jüdische Kind, das während der NS-Zeit in Chemnitz geboren wurde. 1938 kommt sie hier zur Welt. Wenige Monate später muss ihre Familie vor den Nationalsozialisten fliehen. Später wächst sie in Argentinien auf. An vieles aus dieser Zeit kann sie sich selbst nicht erinnern. Die Geschichten ihrer Familie begleiten sie aber bis heute.
7: Meine Mutter durfte nicht einen Namen für mich aussuchen. Da war eine Liste von Namen von den Nazis und sie musste von dieser Liste einen Namen aussuchen. Und es war gedacht, dass dieser Name so sei, dass jeder, der ihn hört, wüsste, dass ich jüdisch wäre.
8: Mehr als 25 Jahre nach ihrem letzten Besuch kehrt Tana Sachs nun erneut nach Chemnitz zurück. Gemeinsam mit 22 weiteren Familien trägt sie sich ins Goldene Buch der Stadt Chemnitz ein. Für sie und die weiteren anwesenden Familien ein großer Moment. Im Hotel Chemnitzer Hof kommen Familien aus aller Welt zusammen. Manche begegnen sich zum ersten Mal. Es wird erinnert, erzählt und sich ausgetauscht. Für Tana Sachs ist es eine Reise in die Vergangenheit, die sie selbst nie bewusst erleben konnte und trotzdem nie vergessen hat.
7: Eine große Emotion. Ja, auf jeden Fall. Eine große Ehre auch, dass wir ein Gedächtnis hier haben, nicht? Und dass alle wissen, dass wir einmal hier gelebt haben, eine große Familie und dass ich als letztes Baby hier eingebucht bin. Jüdisches Baby.
8: Doch nicht nur im Goldenen Buch soll an die Familie erinnert werden. Auf dem Kassberg, dort wo einst ihr Elternhaus stand, wird nun mit einem Stolperstein an ihre Mutter Hanna Luise Sachs erinnert. Das ursprüngliche Haus in der Eulitzstraße wurde im Krieg zerstört. Insgesamt wurden an diesem Tag 19 Stolpersteine an 8 Orten in Chemnitz gesetzt, als Erinnerung an Menschen, die verfolgt, vertrieben oder ermordet wurden. Wie Bürgermeister Ralf Burkhardt erklärt, ist dieser Tag auch für die Stadt Chemnitz mehr als ein symbolischer Akt.
9: Ja, für uns ist das immer ein wichtiger Tag, weil er jedes Mal wieder in Erinnerung ruft, was hier passiert ist und dass Menschen aus der Stadtgesellschaft damals herausgerissen wurden, verschleppt, ermordet. Und das natürlich immer wieder dann der Tag ist, der uns immer wieder ermahnen muss, dass so etwas nicht wieder passieren darf. Gerade der Tag heute, wo wir es zusammen mit Familienangehörigen machen, der macht das Ganze noch viel wertvoller, weil wir das nicht in einer Anonymität machen, sondern sehen, dass eben die Familien weiter gelebt haben.
8: Heute sieht das jüdische Leben in Chemnitz ganz anders aus. Cornelia Siegel, Leiterin für europäische und internationale Beziehungen, erzählt, dass es in Chemnitz wieder eine lebendige jüdische Gemeinschaft gibt. Erinnerung soll dabei nicht nur in die Vergangenheit blicken, sondern auch sichtbar machen, dass jüdisches Leben heute selbstverständlich zu Chemnitz gehört.
10: Wir haben jetzt wieder eine lebendige jüdische Gemeinde. Darauf sind wir als Stadt sehr stolz und pflegen dort auch den Kontakt. Man muss ja überlegen, dass früher vor den Wendezeiten gerade mal 12 Personen der jüdischen Gemeinde noch angehörten. Und heute haben wir wieder über hunderte Menschen jüdischen Glaubens in unserer Stadt. Und das nach außen zu transportieren und auch diese Lebensfreude, die der jüdische Glauben auch vermittelt, auch an Menschen zu vermitteln, die eben nicht religiös sind, ich glaube, das ist ganz wichtig. Und das passiert eben gerade auch hier in Chemnitz.
8: Genau das wünscht sich Tana Sachs bis heute, dass Menschen unabhängig von Herkunft, Religion oder Kultur friedlich miteinander leben. Menschen sollen einander mit Respekt begegnen, unabhängig davon, woher sie kommen oder woran sie glauben.
7: Man sollte eine Gesellschaft haben, die absolut gemixt ist zwischen vielen Leuten, weil alle Leute haben eine Geschichte zu erzählen und jede Geschichte ist wert zu hören. Und es macht die Welt viel reicher, wenn man mit vielen verschiedenen Menschen zusammen aufwächst.
8: Für Tana Sachs ist genau das entscheidend. Erinnerung dürfe nicht nur in der Vergangenheit bleiben. Gerade in einer Zeit gesellschaftlicher Spannungen komme es darauf an, Demokratie aktiv zu schützen, auch bei Wahlen.
7: Wenn ein Wählertag ist, müsst ihr sehr gut denken, wer verspricht Sachen, sagt der Einzige, der das machen kann, der Einzige, der die Lösung hat, tut denen nicht wählen. Das stimmt nicht. Das sind Leute, die nicht gut sind. Demokratie ist nicht etwas, was mit eingeboren ist. Man muss es pflegen. Und Demokratie ist nicht ideal, ist nicht das Beste, aber es ist eigentlich besser als alles andere bis jetzt.
8: Eine Botschaft, die Tana Sachs mehr als 80 Jahre nach ihrer Flucht aus Chemnitz noch immer weitergeben will. Die Erinnerungen ihrer Familie haben Tana Sachs ein Leben lang begleitet. Heute erinnern Stolpersteine in Chemnitz an ihre Geschichte.
0: Nach einer kurzen Pause geht's hier gleich weiter mit Sachsen aktuell. Da nehmen wir mal die Kirschblüte in Leipzig unter die Lupe. Die ist zwar schön, aber ist sie wirklich auch biologisch nutzlos? Das finden wir gleich heraus. Bis gleich. Willkommen zurück zu Sachsen aktuell. Schön, dass Sie dran geblieben sind. Der Johannesplatz in Leipzig leuchtet derzeit rosa. Vor dem Grassim-Museum stehen die Kirschbäume in voller Blüte und werden zum Treffpunkt für Spaziergänger, Fotografen und Social-Media-Fans. Doch während viele hier das perfekte Frühlingsfoto suchen, gibt es auch Kritik. Die prachtvolle Blüte sieht zwar spektakulär aus, sei biologisch, also beispielsweise für Insekten, aber offenbar kaum hilfreich. Jonas Jockeland war vor Ort und hat gefragt, was macht den Reiz der Kirschblüte aus? Und wie viel Natur steckt wirklich in diesem rosa Fotomotiv?
11: Blumenzaun. Ja. Ich wirke schöner durch die Kirschblüten und die Kirschblüten wirken noch schöner durch mich.
12: Das, diese Farbe, das gefällt mir.
13: Am Johannesplatz in Leipzig wird die Kirschblüte gerade zum Social-Media-Motiv.
11: Weil Kirschblüten sind großartig und sie geben ein so schönes Motiv.
13: Doch so schön das Ganze aussieht, das Kirschblütenspektakel hat auch eine negative Seite.
14: Wenn ich die Leute hier sehe, die entweder für den WhatsApp-Status mal was Kalkiges machen wollen oder für ihre Dating-Profile, Mensch, ich bin so in touch mit Nature, dann denke ich mir, du hast das einfach nicht begriffen. Die Scheiße kannst du auch abreißen hier. Können sie die Mauer wieder aufbauen? Da waren wenigstens Flechten drauf. Das hätte einen höheren ökologischen Wert, aber gut.
13: Was schön aussieht, ist also für die Natur nicht automatisch wertvoll. Fotospot oder Ökoflop? Der Johannesplatz hier in Leipzig, der zeigt sich momentan von seiner ja rosig-pinken Seite. Die Kirschblüte, ja, die ist hier in voller Pracht und das zieht auch den ein oder anderen Schaulustigen an und Fotobegeisterten. Ja, und da frage ich mich, was gehört denn zu einem perfekten Foto dazu? Vielleicht hat ja hier jemand einen Tipp für mich. Kay ist extra aus Halle an der Saale nach Leipzig gekommen. Die 35-Jährige steht regelmäßig vor der Kamera. Heute shootet sie Fotos gemeinsam mit ihrem befreundeten Fotografen Tim. Für beide sei der Johannesplatz nicht einfach nur eine Wiese vor dem Grassi-Museum.
11: Was mich an Kirschblüten so begeistert, ist dieses Es steht ein bisschen für Reinheit, aber auch für einen Neuanfang, weil Kirschen sind da, sie blühen, sie verwandeln sich in diese Frucht und dann sind sie weg. Und wir kommen das ein Jahr darauf einfach wieder. Dieser Zyklus ist einfach so schön und er gibt auch immer so ein bisschen Melancholie, weil nur weil es dieses Jahr wieder aussieht wie letztes Jahr, ist es nicht dasselbe.
13: So okay. Dass die Kirschblütenzeit so kurz ist, macht sie für viele noch wertvoller. Wer Fotos möchte, muss den richtigen Moment erwischen.
11: Kirschen sind sehr kurzlebig, deswegen muss man immer so diesen perfekten Spot finden. Aber ich bin froh, dass es hier in Leipzig welche gibt und wir nicht extra nach Berlin in die Gärten der Welt fahren müssen beispielsweise.
13: Den Fotospot hat Tim vorgeschlagen. Er ist 29 Jahre alt, kommt ebenfalls aus Halle an der Saale und fotografiert hobbymäßig. Sein Blick durch die Kamera ist trotzdem geschult. Der Johannesplatz funktioniere als Motiv, weil hier vieles zusammenkommen würde. Von dichten Blüten bis zu Sichtachsen, erzählt mir Tim.
15: Die Farben spielen eine große Rolle, weil das ist halt so ein schönes Rosa, hat man so oft nicht. Auch Blüten machen, finde ich, immer einen schönen Hintergrund. Kann man hinter dem Model dann so ein bisschen halt interessante Strukturen haben und dafür bieten sich halt die Kirschblüten an, zumal die hier auch sehr dicht stehen. Meistens hat man nur so einen einzelnen Baum, da ist immer schwierig Winkel finden für einen Autos im Hintergrund.
13: Für Tim ist das perfekte Foto keine Glückssache, es brauche aber durchaus Geduld, sagt er.
15: Also ich glaube, Perfektion ist immer sehr, sehr schwer zu erreichen, aber es müssen halt alle Sachen stimmen. Wenn man jetzt für Porträts redet, weil wir heute Porträts gemacht haben, Model muss natürlich entsprechend aussehen. Licht spielt definitiv eine große Rolle und die goldene Stunde, wenn die Sonne knapp über dem Horizont ist, das Licht kommt ein bisschen mehr von der Seite. Ist ein sehr einfacher Weg, gutes Licht zu kriegen.
13: Und sein wichtigster Tipp fürs Nachmachen ist erstaunlich einfach. Nicht nur auf die Kirschblüte schauen, sondern auf alles drumherum.
15: Was ich jetzt hier bei vielen anderen gesehen habe, ist, man sollte, finde ich, immer auf die Hintergründe achten, weil ich habe jetzt viele Leute gesehen, wo es so aussah, als wäre da im Hintergrund irgendein Mülleimer oder eine andere Familie. Und ich finde, das ist eine Sache, die man sehr, sehr leicht beheben kann, indem man einfach vielleicht einen Schritt nach links macht und guckt, oh, da ist jetzt nichts im Hintergrund.
13: Doch nicht alle kommen für das perfekte Foto zum Johannesplatz in diesen Tagen. Rita, die aus der Ukraine stammt und seit fast 4 Jahren in Deutschland lebt, besucht die Kirschblüte jedes Jahr. Für sie sei die Kirschblütenzeit weniger Fotokulisse als Erinnerung, Ruhepunkt und Frühlingsritual.
16: Ich habe ein paar Fotos gemacht, aber das ist nicht die wichtigste Sache für mich. Ich möchte nur hier bleiben, eine kurze Zeit bleiben und alle diese Atmosphäre zu nehmen.
13: Doch die rosafarbene Kulisse hat auch eine andere Seite. Naturinfluencer Robin König, auf Instagram besser bekannt als Robinga Schnögelrögel, kritisiert, die gefüllte japanische Blütenkirsche würde zwar spektakulär aussehen, biete aber für Insekten kaum Nahrung.
17: Prunus cerulata, Zuchtsorte Kanzan, auch bekannt als japanischer Dreck. Wir haben es hier zu tun mit einer Pflanze, die vom Menschen massivst züchterisch verändert wurde. Na, Überraschung, Überraschung. Sie wurde gefüllt, ja, also ihre Geschlechtsteile innerhalb der Blüte haben sich ummoduliert zu Blütenblättern. Die Pflanze bildet keinen Nektar, keinen Pollen mehr. Das heißt, Fluginsekten kommen hier gar nicht auf ihre Kosten. Kein Schmetterling saugt an der Blüte.
13: Das von Robin König skizzierte Problem passt auch zur Einschätzung von Naturschutzverbänden. Gefüllte Blüten bieten Insekten häufig keinen oder kaum erreichbaren Nektar oder Pollen. Der NABU empfiehlt deshalb für mehr Artenvielfalt vor allem ungefüllte und möglichst heimische Pflanzen. Die Kirschblüte, schwach für die Artenvielfalt, schön fürs Foto. Zumindest von letzterem sei Fotomodel Kay überzeugt.
11: Kirschblüten sind nicht perfekt, aber ich bin's auch nicht. Und das ergänzt so ein bisschen und ich mag das.
13: Am Johannesplatz zeigt sich, die Kirschblüte ist Publikumsmagnet und überraschenderweise Streitfall zugleich. Womöglich braucht Stadtgrün beides, Orte zum Genießen und Pflanzen, die wirklich Nahrung bieten für Tiere. Lange bleibt die Kirschblüte hier auf dem Johannesplatz nicht mehr erhalten. Wer also noch ein Foto haben will oder einfach hier entspannen möchte, der sollte auf jeden Fall hier mal vorbeischauen.
0: Und das war unsere heutige Episode Sachsen aktuell vom 8. Mai 2026. Meine Damen und Herren, vielen Dank, dass Sie bis zum Ende mit dabei waren. 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Jetzt wünsche ich Ihnen noch ein wunderschönes Wochenende Und am Montag geht's dann weiter mit Sachsen aktuell. Bis dahin und bis bald.
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7: Nachrichten. Die Görlitzer Polizei hat sich in den letzten Tagen mit ungewöhnlichen Einsätzen beschäftigt. Laut Polizeibericht mussten Beamte mehrfach ausgerückte Kühe in Frankenthal einfangen. Es wurden 150 junge Rinder nach einem Ausflug auf ihre Koppel zurückgebracht. In der Nacht zu Freitag gingen weitere 20 Tiere auf Wanderschaft und beschädigten dabei drei Autos, was einen Sachschaden von etwa 2.550 Euro verursachte. Glücklicherweise konnten alle Kühe unversehrt zurückgebracht werden. Auch eine Entenfamilie sorgte für Aufregung, als sie über die A4 bei Burkau watschelte. Die Polizei brachte die Tiere sicher auf ein nahegelegenes Feld.
8: Bundesumweltminister Carsten Schneider plant ein Verbot von Einweg-E-Zigaretten in Deutschland. Wie er nach einem Treffen mit Umweltministern in Leipzig erklärte, soll bis Ende des Jahres ein entsprechendes Gesetz vorgelegt werden. Schneider begründet das Verbot mit der Brandgefahr, die durch unsachgemäße Entsorgung der Geräte entsteht und damit eine Gefahr für Müllentsorgungsanlagen darstellt. Der Bundesrat hatte bereits zuvor ein solches Verbot befürwortet. Nachfüllbare E-Zigaretten sollen weiterhin erlaubt bleiben.
9: In Chemnitz bleibt die Herkunft gefährlicher Chemikalien, die in einem Waldstück gefunden wurden, weiterhin ungeklärt. Eine Spaziergängerin entdeckte am Montag Ampullen mit teils explosiven Stoffen und alarmierte die Behörden. Experten des Landeskriminalamtes sprengten die Chemikalien vor Ort, da sie nicht transportfähig waren, wie ein Polizeisprecher mitteilte. Weitere Untersuchungen ergaben keine zusätzlichen Gefahrenquellen und die Absperrungen sollten noch am selben Tag entfernt werden.

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2: Putin wollte diesen Krieg, er hatte seine Kriegsgründe und alle Argumente, die vorgebracht wurden, haben ihn nicht interessiert, weil er in Wahrheit einfach die Ukraine ganz erobern oder einen Teil davon erobern und den Rest kontrollieren wollte.
3: Mehr als 4 Jahre nach Beginn des russischen Angriffskrieges ist immer noch kein Frieden in Sicht. Militärische Auseinandersetzungen, neue Machtansprüche und Alleingänge setzten die internationale Kooperation zunehmend unter Druck. Beim Dresdner Forum für internationale Politik ging es deshalb um die Frage, was die Welt noch zusammenhält, wenn Macht sich nicht mehr an Recht gebunden fühlt. Mit dabei Ex-Bundeskanzler Olaf Scholz, der kurz vor Kriegsbeginn noch mit Putin gesprochen hatte.
2: Dann wollte ich auch mit Putin sprechen und habe das 4,5 Stunden an diesem langen Tisch getan. Es ist eigentlich etwas, was sich durchzieht. Also er hat gesprochen über die NATO, die so groß ist, über die Pläne, dass man Langstreckenwaffen in der Ukraine stationieren wolle, was definitiv von allen gesagt worden war, dass sie es nicht machen und auch nicht der Fall war und kein Plan. Er wollte, dass es weniger Waffen gibt. Rüstungskontrollgespräche waren ihm vom amerikanischen Präsidenten, von mir, von Macron, von allen von der NATO angeboten worden. Hätte er nur Ja sagen müssen.
3: Eigentlich, so Scholz, herrscht seit 1945 die unbedingte Übereinkunft, dass Grenzen nicht mit Gewalt verschoben werden dürfen. Doch was passiert, wenn diese Übereinkunft nicht mehr zu gelten scheint? Gibt es so etwas wie internationales Recht überhaupt? Die Politikwissenschaftlerin Professor Dr. Heike Krieger erklärt dazu Folgendes.
4: Das hat auf jeden Fall einen Zweck. Recht hat ja die Besonderheit zu gelten. Das heißt, unabhängig davon, ob es gebrochen wird oder nicht, bleibt die Rechtsnorm im Prinzip weiter bestehen und übt ihren Befolgungsanspruch aus. Und Rechtsnormen können in diesem Zustand auch über eine längere Zeit hinweg am Leben gehalten werden und dann, wenn sich politische Zeiten ändern, eben auch ihre Kraft wieder entfalten. Das heißt, wer heute gegen fundamentale Völkerrechtsnormen verstößt, der muss damit rechnen, dass er vielleicht auch in 20 oder 30 Jahren dafür zur Verantwortung gezogen wird.
3: Für den sächsischen Ministerpräsident Michael Kretschmer hingegen hängt die in solchen Zeiten benötigte Diplomatie und die wirtschaftliche Kraft zusammen. Globale Krisen bleiben damit nicht weit weg, sondern wirken direkt auf Europa und auch Sachsen zurück.
5: Und ich denke immer, das A und O für uns ist die wirtschaftliche Kraft, die technologische Leistungsfähigkeit. Wir werden eine starke Armee bekommen, hoffentlich wird sie nie die größte in Europa. Das sind ja alles Dimensionen auch an Geldern, die da gebraucht wird. Weil wenn das sein muss, wenn man das tun muss, dann bedeutet das ein riesiger Wohlstandsverbrauch und auf der anderen Seite auch eine so unsichere Welt, dass man so etwas schaffen muss. Deswegen kann man sich das nicht wünschen.
3: Dennoch sorgen Kriege, internationale Spannungen und neue Machtkämpfe weltweit für Beunruhigung. Es stellt sich die Frage, wie geht es weiter mit unserer internationalen Gemeinschaft?
4: Ich denke, die Karten liegen auf dem Tisch. Es ist auf jeden Fall eine Umbruchssituation und in welche Richtung sich die Dinge entwickeln werden, hängt von politischen Akteuren ab, hängt aber sicherlich auch von uns allen ab, von Wählern, von Menschen, die ihre Meinung ja auch frei und in der Öffentlichkeit äußern können. Es gibt sicherlich Tendenzen dahingehend, dass wir etwa so eine Multipolarisierung erleben, dass sich um die USA, um Russland, um China und vielleicht Südafrika und Brasilien so Einflusssphären herausbilden und diese Staaten dort dominant sein werden. Aber es gibt auch gegenläufige Tendenzen.
3: Der ehemalige Bundeskanzler Olaf Scholz hat eine Vorstellung davon, wie wir in der deutschen Politik mit der Lage umgehen sollten.
2: Es ist völlig klar, dass die Welt nur gut gedeihen kann, wenn sie zusammenhält. Das muss man nicht naiv vorantreiben, aber doch mit großem Ehrgeiz und viel Pragmatismus. Und es wird nicht einfach, denn wir sehen ja, dass ganz viele immer wieder unterwegs sind, Kriege anzuzetteln.
3: Das Dresdner Forum in der Frauenkirche zeigte, die internationale Ordnung stehe unter Druck, aber sie sei nicht bedeutungslos geworden. Völkerrecht, Diplomatie und eigene Stärken stünden nicht gegeneinander. Sie müssten zusammengedacht werden, wenn Europa in einer härteren Welt mehr sein wolle als Zuschauer.

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1: Grundsätzlich in der Europäischen Union ist glücklicherweise die Deponierung verboten. Im Gegensatz zu vielen anderen Ländern, wo diese Blätter einfach unter die Erde gekippt werden.
2: Forschungsprojekt will Windradflügel nachhaltiger machen und Produktion zurück nach Deutschland holen.
1: Und durch diese hohe Grad an automatisierten Fertigungsverfahren hoffen wir eben, dass man eben wirtschaftlich auch wieder konkurrenzfähiger ist.
2: Sie sind ein gewichtiger Teil der Energiewende und werden mitunter heiß diskutiert. Womöglich liegt es an ihrer Sichtbarkeit, dass Windkraftanlagen trotz ihrer Bedeutung für die Dekarbonisierung oft die Gemüter spalten. Dabei gelten sie im Vergleich zu herkömmlichen Energieträgern als sehr umweltfreundlich. Probleme bereitet vor allem das Recycling der Anlagen. Aktuell gelingt dies zu rund 90%. Knackpunkt sind jedoch die Flügel. Diese seien laut Justus von Frieden, Projektleiter am Fraunhofer-Institut, derzeit nur schwer wiederzuverwerten und würden aktuell vor allem in der Betonindustrie unter anderem als Ersatzbrennstoff verwendet. Das soll sich im Rahmen des Projektes Recreate nun ändern.
1: Wir haben diese Bauweise, die im Wesentlichen daraus bestand, zwei Schalen mit glasfaserverstärktem Kunststoff, man kann sich das vorstellen, wie so ein Waffeleisen zusammenzubringen mit jeder Menge Klebstoff, dahingegen geändert, dass wir versucht haben, verschiedene Teile eines Rotorblatts, also einen durchgehenden Holm, Rippenstrukturen, eine aerodynamische Außenhülle, eben getrennt voneinander zu fertigen und dann über lösbare Klebverbindungen miteinander zu verkleben, um eben die unterschiedlichen Materialtypen zu separieren zu können und einer besseren Wiederverwendung, einem höherwertigeren Recycling am Ende zuführen zu können.
2: Auch an anderer Stelle wird ein neuer Ansatz verfolgt. Die Vorderkante von Windradblättern leidet stark unter den Umweltbedingungen in luftiger Höhe. Staub, Regen und andere Einflüsse sorgen für Erosion. Eine der Folgen, ein geringer Wirkungsgrad der Anlagen. Um nicht den gesamten Flügel bei Beschädigungen austauschen zu müssen, entwickle man eine austauschbare Vorderkante. Dafür würden laut Justus von Frieden nachhaltigere Materialien eingesetzt als die aktuell verwendeten.
1: Grundsätzlich die Vorderkante, von der wir gerade gesprochen haben, haben wir eben aus diesen naturfaserverstärkten Thermoplasten gefertigt. Das bringt zwei Vorteile mit sich. Thermoplaste lassen sich unter Temperatur wieder aufschmelzen und wieder neu in Form bringen. Das heißt, man kann quasi sie klein häckseln, sage ich jetzt mal, aufschmelzen und dann wieder zu neuen Produkten verarbeiten. Und Naturfaser als ein nachwachsender Rohstoff haben natürlich einen deutlich besseren, ich sage jetzt mal, ökologischen Footprint als jetzt Glasfasern. Und zudem, weiterer Aspekt, wir haben ja gerade von der Regenerosion und Stauberosion gesprochen. Diese kleinsten Teile, die eben von der Vorderkante abfallen, sind dann eben nicht mehr aus Glasfasern, die sich irgendwo als Glasfaserstaub in der Natur niederlassen, sondern idealerweise aus einem natürlichen Werkstoff, der über die Zeit dann idealerweise auch biologisch einfach abbaubar ist.
2: Die neue Technik könnte sich aber auch an anderer Stelle bezahlt machen, denn heimische Firmen könnten künftig wieder Rotorblätter herstellen und so wirtschaftlich von der Energiewende profitieren. Aktuell lohne es sich kaum, diese in Deutschland zu produzieren. Das könnte sich durch den Einsatz neuer Fertigungstechniken jedoch ändern.
1: Ja, die Windrotorblätter kommen heutzutage eigentlich auch alle aus China, weil die aktuelle Fertigung eben mit sehr, sehr viel Handarbeit verbunden ist. Also diese Glasfasern werden eben von Hand, Werkern in die Form eingelegt, ausgerollt, die Schäume, die Holzwerkstoffe, das wird alles quasi von Hand in Aufbau gemacht. Und wir haben eben auch versucht, diese Bestandteile, diese modularen Segmente des Windrotorblatts, die wir miteinander fertigen, eben mit Fertigungsverfahren zu fertigen, die eben hochautomatisierbar sind. Als Beispiel kann man die Pultrusion nennen für den tragenden Holm in der Mitte. Da kann man quasi aus einem Werkzeug, wenn man ein Werkzeug hat, kann man quasi kilometerlang diesen Holm fertigen. Und das bringt eben den Vorteil, dass ein Fertiger eines Windrotorblattes gar nicht unbedingt die Pultrusion selber im Haus haben muss, sondern er geht zu einer Pultrusionsfirma und sagt, ich brauche jetzt 10 Kilometer mit der Geometrie eines Holms und kann sich quasi einfach einkaufen. Und durch diese hohe Grad an automatisierten Fertigungsverfahren Hoffen wir eben, dass man eben wirtschaftlich auch wieder konkurrenzfähiger ist, weil es dann eben ja mehr auf Infrastruktur, auf Maschinen ankommt und nicht nur auf die reinen Lohnkosten.
2: Das Forschungsprojekt befindet sich noch in einem relativ frühen Stadium. Zunächst gehe es vor allem darum, die Machbarkeit aufzuzeigen und neue Konzepte zu entwickeln. Da man am Fraunhofer-Institut einen vergleichsweise radikalen Ansatz gewählt habe, sei eine der größten Herausforderungen, den Herstellern darzulegen, dass die neue Technologie der herkömmlichen überlegen ist. Laut Justus von Frieden sei nicht davon auszugehen, dass die Forschungsergebnisse 1:1 umgesetzt werden. Man könne jedoch das Grundkonzept sowie einzelne Bestandteile für zukünftige Rotorblätter übernehmen. Ob sich die neuen Ansätze durchsetzen, wird sich zeigen. Das Potenzial dafür scheint jedenfalls vorhanden.

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1: Der Opa, der war fast gestorben, aber wir haben trotzdem reanimiert.
2: Ich stehe hier auf dem Augustusplatz in Leipzig. Hinter mir sieht man die Grimmersche Straße. Hier soll es am Nachmittag ja zu einer Tat gekommen sein.
3: Wir sind fassungslos über das, was geschehen ist. Ein Mann rast in die Einkaufszone.

0: Sachsens Innenminister Armin Schuster. Die Stadt Leipzig steht unter Schock. Was ist passiert? Wie haben Einsatzkräfte und Ersthelfer reagiert? Und was sagen Polizei, Staatsanwaltschaft und Politik am Abend? Einer, der die Minuten nach der Tat aus nächster Nähe miterlebt hat, ist Yarim.
1: Ich bin Medizinstudent, ich bin 27 Jahre alt und ich war neben der Bibliothek. Ich saß dort und plötzlich haben meine Freunde laute Geräusche gehört von ganz hinten, also Augustusplatz, Richtung Uniklinik. Und die haben gemerkt, da ist ein Auto und kommt rasant, also ganz schnell, Richtung Markt. Und die haben gesehen, wie der Fahrer die Leute einfach umgefahren hat.
0: Für Yarim wird aus einem normalen Nachmittag in der Leipziger Innenstadt eine Ausnahmesituation. Er ist Medizinstudent. Als er die Verletzten sieht, beginnt er sofort zu helfen, erzählt er.
1: Ich habe zwei, drei Leute gesehen. Einen alten Opa habe ich gesehen und einen jungen Mann, aber der Opa, der war fast gestorben, aber wir haben trotzdem reanimiert.
0: Kurz darauf treffen Polizei und Rettungsdienst ein, so Yarim. Die Innenstadt wird abgesperrt, Rettungskräfte übernehmen die Versorgung, auch ein Kriseninterventionsteam wird angefordert.
1: Innerhalb von 7 oder 5 Minuten ist die Polizei schon da. Und dann haben wir 3 Minuten reanimiert und dann sind die Rettungssanitäter auch schon da.
0: Schildert der Augenzeuge Yarim weiter. Auch ein weiterer Augenzeuge erlebt die Fahrt aus nächster Nähe. Der Mann kommt aus dem Kosovo und war beruflich in Leipzig. Er beschreibt, wie die Stimmung innerhalb von Sekunden kippte.
2: Plötzlich hörte ich von allen Seiten Schreie, die Menschen versuchten zu fliehen. Dann stand ich plötzlich vor dem Auto, das von einem Verrückten gesteuert wurde. Ich hatte Glück, diesem Unfall zu entkommen.
0: Noch am gleichen Abend tritt Leipzigs Oberbürgermeister Burkhard Jung vor die Presse. Jung spricht als Stadtoberhaupt für eine Stadt, deren Zentrum für Offenheit, Handel und Begegnung steht. Genau dort, mitten in der Fußgängerzone, wird Leipzig an diesem Nachmittag getroffen.
3: Eine fürchterliche Tragödie hat sich heute in Leipzig ereignet. Wir sind fassungslos über das, was geschehen ist. Ein Mann rast in die Einkaufszone. Wir beklagen 2 Tote, momentan 3 Schwerverletzte und viele weitere Verletzte. Man findet gar nicht die richtigen Worte für diese fürchterliche Amokfahrt,
0: sagt Burkhard Jung, Leipzigs Oberbürgermeister. Am Gewandhaus gegenüber der Leipziger Oper wird ein Stützpunkt eingerichtet, sagt er, um Betroffene und Angehörige zu betreuen. Sachsens Innenminister Armin Schuster ordnet die Lage politisch ein. Er spricht von Entsetzen und Trauer und dankt Polizei, Rettungskräften und Passanten gleichermaßen. Nach bisherigen Erkenntnissen gehen die Behörden von einem Einzeltäter aus, so Armin Schuster, Innenminister Sachsens.
4: Wir haben es mit hoher Wahrscheinlichkeit zum Stand jetzt mit einem Einzeltäter zu tun und es ist ein Amoktäter.
0: Die Ermittlungen übernimmt die Staatsanwaltschaft Leipzig nun. Oberstaatsanwältin Dr. Claudia Stabe macht am Abend noch deutlich, die Ermittlungen stehen noch am Anfang. Trotzdem ist der rechtliche Rahmen bereits schwerwiegend.
5: Wir haben leider weitere Menschen zu beklagen, die in Krankenhäusern noch um ihr Leben kämpfen. Wir haben eine hohe Vielzahl von Verletzten und deswegen hat die Staatsanwaltschaft Leipzig ein Verfahren eingeleitet wegen versuchten Mordes in 2 Fällen und mindestens 2 Fällen und Mordes in 2 vollendeten Fällen neben weiterer Delikte,
0: sagt Oberstaatsanwältin Dr. Claudia Stabe. Zum Motiv und zu den Opfern nennen die Ermittler noch keine Details. Die Angehörigen sollen zuerst auf angemessene Weise informiert werden. Zugleich weist die Staatsanwaltschaft Spekulationen zurück. Auch Leipzigs Polizeipräsident René Demmler bestätigt:
6: Der Täter wurde durch uns im Fahrzeug dingfest gemacht und befindet sich derzeit im zentralen Polizeigewahrsam der Polizeidirektion Leipzig. Ab diesem Zeitpunkt war auch schon deutlich, dass es keinen Gefahrenüberhang für eine Fortsetzung dieser Tat vorgelegen haben. Sodass ich das nur bekräftigen kann, es besteht keine Gefahr für die Stadt Leipzig, für die Leipziger Innenstadt.
0: Zur Tat

selbst sind noch viele Fragen offen. War das Sicherheitskonzept hier für die Innenstadt in Leipzig ausreichend? Es gab und gibt beispielsweise hier hinter mir Polleranlagen, die beispielsweise die Einfahrten von Bussen der Leipziger Verkehrsbetriebe erlauben, aber nicht für den privaten Verkehr sozusagen. Auf der anderen Seite, auf der Seite des Augustusplatz, gibt es diese Polleranlagen nicht. Für Leipzig bleibt ein Tag voller Entsetzen, Trauer und offener Fragen. Zwei Menschen sind tot, weitere kämpfen im Krankenhaus um ihr Leben. Und eine Innenstadt, die sonst für Begegnung und Alltag steht, ist für viele Menschen an diesem Montag zum Ort eines Schocks geworden.